0: Ronaldo hat mit seinem Team erstmals die Meisterschaft in Saudi-Arabien gewonnen. Mit seinem Team Al-Nassr gewann er am letzten Spieltag gegen den Absteiger Damas mit 4:1 und sicherte sich damit den Titel. Details von ARD-Korrespondent Moritz Behrendt.
1: Ronaldo war 2023 nach Saudi-Arabien gewechselt. Angeblich soll er dort seither mehr als 500 Millionen Euro verdient haben. Ihm folgten viele weitere Stars in die Saudi Pro League, unter anderem Karim Benzema, ehemals Europas Fußballer des Jahres. Das Zugpferd war allerdings immer Cristiano Ronaldo, mehrfacher Weltfußballer, Meister in England, Spanien und Italien, fünffacher Champions League-Sieger. Nun darf sich der 41-Jährige aber auch saudischer Meister nennen. In wenigen Wochen folgt für Cristiano Ronaldo die Weltmeisterschaft mit Portugal und damit die Chance auf einen der wenigen Titel, die er in seiner Karriere noch nicht geholt hat.
0: Das Wetter in Deutschland, nachts im Nordosten wolkig, sonst locker bewölkt oder sternenklar. Es kühlt ab auf 13 bis 5 Grad. Am Tag nur im Nordosten Quellwolken, sonst überall sehr sonnig. Die Höchstwerte 21 bis knapp 30 Grad. Die Zeit 2:03 Uhr.
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3: Normaler Verkehr auf den bayerischen Straßen. Wir wünschen weiterhin gute Fahrt.
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2: Und einfach fühlen statt denken.
1: Dieser Song macht's möglich, weil der ist

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2: Egal wie viel Regenwürmer ihr bei euch im Garten findet, in England gibt es mehr. Das ist wirklich was sehr, sehr Spezielles, was ich euch jetzt erzähle. In England gibt es nämlich das sogenannte Wurmlocken. Vielleicht ja auch eine nette Idee für uns euer nächstes Familienfest. Es ist, wie gesagt, ein bisschen speziell. In England wird seit einigen Jahren das Wurmlocken gefeiert. Und was das jetzt genau ist, das weiß unsere Korrespondentin in England, nämlich Gabi Biesinger.
3: Man muss sich als Dreierteam anmelden. Ein Wurmbeschwörer, ein Wurmsammler und ein Wurmzähler. Dann kriegt man ein Quadratmeter großes Rasenstück zugewiesen und hat 20 Minuten Zeit, so viele Regenwürmer wie möglich einzusammeln. Dabei darf man nicht graben, um die Würmer nicht zu verletzen, sonst ist so ziemlich alles erlaubt, also den Boden durch Trampeln oder Trommeln zum Vibrieren zu bringen, gerne auch so eine Forke in den Boden rammen und am Stiel rütteln.
2: Also es ist so lustig, das Dreigestirn der Wurmsammler. Wahnsinn, oder? Also nur, dass ihr darüber im Klaren seid, den Würmern passiert nichts. Die werden anschließend auch wieder freigelassen. Die Frage ist, wie viele Würmer kommen denn da so raus, wenn es gut läuft?
3: Ja, in Black Orton, da liegt der Rekord bei 149 Würmer. Natürlich vor allem die Weltmeisterschaft im Wurmlocken in Cheshire. Und da liegt der Rekord, der es auch ins Guinness-Buch der Rekorde geschafft hat, bei 567 Würmern.
2: Aus einem Quadratmeter wohlgemerkt. Das klingt fast nach Wurmdoping. Also vielleicht ja wirklich eine schöne Idee, wenn es jetzt gerade draußen regnet, lockt sie doch mal raus, die Würmer. Wurmlocken in England. Dem frühen Vogel gefällt das.
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1: Olivia Dean. So easy to fall in love.

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1: Normaler Verkehr auf den bayerischen Straßen. Wir wünschen weiterhin gute Fahrt.
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0: Bibi Rexha, New Religion.

0: Achtung! Autofahrer auf der A94 Passau-München zwischen Neuötting und Waldkraiburg-Ampfing kommt Ihnen ein Geisterfahrer entgegen. Fahren Sie in beiden Richtungen äußerst vorsichtig. Fahren Sie nicht nebeneinander und überholen Sie nicht.
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1: Achtung! Autofahrer auf der A94 Passau-München zwischen Neuötting und Waldkraiburg-Ampfing kommt Ihnen ein Geisterfahrer entgegen. Fahren Sie in beiden Richtungen äußerst vorsichtig. Fahren Sie nicht nebeneinander und überholen Sie nicht.
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2: Wenn die Münchnerin Delua loslegt, merkt man sofort, sie hat den Flow und sie hat etwas zu sagen.
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0: In dem Song Good News wünscht sich Delua gute Nachrichten inmitten von Kriegen und Katastrophen. Sie fragt, wo ist die Liebe, wo die Einigkeit? Du und ich, wir können Dinge verändern. Lass uns gute News produzieren. Conscious Pop nennt Delua ihre Musik. Ein Sound, zu dem man tanzen kann, der aber auch zum Nachdenken anregen soll. Über Themen, mit denen die studierte Psychologin in ihrer Praxis fast täglich konfrontiert wird. Musik war übrigens schon immer Teil ihres Lebens.
1: Ich habe mit 4 Jahren, glaube ich, meinen ersten Kassettenrekorder bekommen, wo ich mich so selbst aufnehmen konnte. Da habe ich dann schon Songs recorded. Und mit 6 habe ich Klavierunterricht bekommen. Bei uns zu Hause lief immer Musik. Mein Papa hat so laut Musik gehört, dass öfters mal die Polizei kam und gesagt, er müsste mal seine Anlage leiser machen. Also Musik war immer schon da.

0: Nachdem sie früher in verschiedenen Bands gesungen hat, geht die Münchnerin Delua seit 2023 solo auf die Bühne. Mit Elektropop und einer starken Stimme, die mühelos zwischen Singen und Sprechgesang wechselt. Mit Songs, die gesellschaftliche Probleme aufgreifen und den Dschungel der Emotionen. Dazu gehört auch das Erwachsenwerden auf ihrer neuen Single I'm Still Figuring Out Adulthood.
1: Inhaltlich geht es um diesen inneren Widerspruch. Auf dem Papier bin ich eigentlich total erwachsen, übernehme Verantwortung, habe mein Leben irgendwie im Griff und gleichzeitig gibt es einfach immer wieder die Momente, in denen ich mich komplett überfordert fühle. Von Alltagssachen, von Erwartungen, Termine jonglieren, funktionieren, für alle da sein und dann denke ich mir manchmal einfach nur so, wie zur Hölle soll denn das gehen und wie machen alle anderen das?
0: Delua verpackt all diese Fragen in einen Sound, zu dem man richtig Party feiern kann. Delua, ein Musiktipp von Dagmar Golle.
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1: Um 3 Uhr mit Klaus Reginek. Unter großen Spannungen treffen die NATO-Außenminister heute in Schweden ihren Kollegen Rubio aus den USA. Dabei geht es um den Krieg im Iran, aber auch um die Unterstützung für die Ukraine und um US-Truppenbewegungen in Europa. Details dazu von ARD-Korrespondent Thomas Spickhofen.
2: In der vergangenen Nacht kündigte US-Präsident Donald Trump an, 5000 zusätzliche Soldaten nach Polen zu entsenden. Zuvor war eine routinemäßige Rotation von 4000 Soldaten dort gestoppt worden. Und der Iran-Krieg wird ebenfalls eine Rolle spielen. Die US-Regierung ist weiterhin verärgert, weil man sich zu wenig von den Europäern unterstützt sieht. Das hat Außenminister Rubio gestern am späten Abend noch einmal bekräftigt. Gleichzeitig haben mehrere Staaten unter Federführung Frankreichs und Großbritanniens inzwischen angekündigt, sich an einer Sicherung der Straße von Hormus zu beteiligen. Deutschland zum Beispiel unter anderem mit Minensuchbooten.
1: Nach Ansicht des Wirtschaftsweisen Truger steht Deutschland vor Steuererhöhungen. Dies sei nur noch eine Frage der Zeit, sagte der Wirtschaftsexperte der Neuen Osnabrücker Zeitung. Weil die Regierung mehr für Schuldzinsen, Verteidigung und die Infrastruktur ausgebe, führe mittelfristig kein Weg daran vorbei, so Truger. Das US-Raumfahrtunternehmen SpaceX von Multimilliardär Musk hat den Start einer neuen Version der Riesenrakete Starship verschoben. Der Countdown am SpaceX-Standort im US-Bundesstaat Texas wurde mehrfach unterbrochen. Grund waren Probleme mit dem Treibstoff und einem Bolzen am Startturm. Der Testflug wurde schließlich abgesagt. Heute soll es einen neuen Versuch geben. Beim ATP-Turnier am Hamburger Roten Baum ist Daniel Altmaier als letzter deutscher Tennisprofi in den Einzeln ausgeschieden. Er unterlag dem US-Amerikaner Tommy Paul und ärgerte sich darüber so sehr, dass er unter anderem seinen Schläger ins Publikum kickte. Dafür kassierte er eine Verwarnung und hat sich inzwischen bei den Fans entschuldigt. Verletzt wurde niemand. Informationen zum Spiel von ARD-Sportreporterin Ina Kast.
3: Daniel Altmaier konnte nicht an seine starke Leistung aus dem Achtelfinale anknüpfen. Vielleicht lag es aber auch daran, dass sein Gegner Tommy Paul beim 6:2 und 7:5 im ersten Satz fast nichts angeboten hat und im zweiten Satz in den entscheidenden Momenten nervenstärker war. Für viel Freude haben die beiden Deutschen Doppel gesorgt. Jakob Schneider und Marc Wallner stehen im Halbfinale und können ein rein deutsches Endspiel am Samstag möglich machen. Denn Kevin Krawitz und Tim Pütz haben das Finale nun schon kampflos erreicht, weil ihre Gegner wegen einer Verletzung passen müssen.
1: Das Wetter in Deutschland, nachts im Nordosten wolkig, sonst locker bewölkt oder sternenklar. Es kühlt ab auf 13 bis 5 Grad. Am Tag nur im Nordosten Quellwolken, sonst überall sehr sonnig, die Höchstwerte 21 bis knapp 30 Grad. Die Zeit, es ist gleich 3:03 Uhr.
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4: Entwarnung für die A94 Passau-München. Kein Falschfahrer mehr zwischen Neuötting und Waldkraiburg-Ampfing.
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2: Früher nannte er sich Emotional Club und sang auf Englisch. Inzwischen heißt der junge Münchner auf der Bühne wie im richtigen Leben Ennio. 2022 legte Ennio einen Senkrechtstart hin, als Gewinner des New Music Awards der ARD Jugendradios.
3: Es war ja bis zur letzten Sekunde wirklich eine Überraschung so. Und ja, es war echt spannend dann am Ende doch. Also alle waren, glaube ich, echt schon sehr angespannt. Und ey, ich habe mich einfach nur noch gefreut dann, als ich gehört habe, Ennio. Und dann war ich so, yes, let's go.

Aus diesem Jungen wird mal was ganz Besonderes, dachten sich Ennios Eltern und nannten ihn nach dem italienischen Komponisten Ennio Morricone. Tatsächlich hat unser Ennio auch schon mal eine seiner Shows mit der Titelmelodie aus »Spiel mir das Lied vom Tod« eröffnet. Doch es war jemand anderes, der die Karriere des Newcomers aus dem Münchner Lehl angeschoben hat. Sein Opa hat ihm einst eine Gitarre geschenkt und auch den Unterricht bezahlt. Mithilfe von YouTube-Tutorials hat sich Ennio das Songschreiben und Produzieren beigebracht. Und nach einem Konzert seiner Lieblingsband Mando Diao war es um ihn geschehen. Dass er selbst mal große Konzerthallen füllen würde, hätte er sicher nie zu träumen gewagt. Voriges Jahr stand Ennio in Cham auf der Bühne des Bayern 3 Fresh Festivals.

0: Als Indie-Pop mit New Wave-Einflüssen beschreibt Ennio seinen Sound. Der gefällt auch Nina Chuba, mit der unser Münchner den Song Fühlst du gar nichts aufgenommen hat. Und natürlich seinen Fans. Die haben Ennios aktuelles Album Schlaraffenland auf Platz 6 der Charts befördert. Seine kratzige Stimme erinnert übrigens an einen prominenten Kölner Sänger.
1: Ich werde, glaube ich, in jedem Interview gefragt, ob ich auch so selbst dann so Ähnlichkeiten mit Henning Mai erkenne. Ich denke mal auf so einem oberflächlichen Level ja, weil die Stimme halt tief so ist und so ein bisschen kratzig. Aber ich finde so auf Dauer finde ich gar nicht das so ähnlich. Aber ey, ist ein tolles Kompliment und I'll take it so.
0: Und wir sind sicher, auch ohne Henning Mai von Annenmai Kantereit geht Ennio seinen Weg. Und zwar ohne große Plattenfirma. Für Ennio ist die Musikindustrie inzwischen ein Haifischbecken, aus dem er ausbrechen will. Er hat sein eigenes Label und setzt sich dafür ein, dass alle seine Fans sich die Tickets für seine Konzerte leisten können. Im April startet seine Haifischbecken-Tour und die wird richtig groß. Als Warm-up hier die neue Single von Ennio. Am Ende dieses Lieds erzählt von Abschied und der Einsicht, dass man sich trennen muss, wenn es einfach nicht mehr passt. Ennio, ein Tipp von Dagmar Golle.
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1: Ennio aus München. Am Ende dieses Liedes.
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1: Dominik Feig.

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1: Jetzt der Anruf bei einer Bank in Ehekirchen in Oberbayern.
2: Raiffeisen Bank Lichtona, Wolfensberger Leitl, grüß Gott.
3: Guten Morgen, Winkler hier. Folgendes, ich bin Gag-Autor und soll alle Angestellten ein bisschen witziger und lustiger im Kundenkontakt machen.
2: Okay.
3: Haben Sie davon schon gehört?
2: Nein, habe ich noch nichts
3: gehört. Nee, genau. Da sagt man doch, nicht lachen ist gesund, sondern lachen ist, wie geht der Spruch nochmal?
2: Lachen ist die beste Medizin.
3: Ja, genau. Ja, dankeschön.
2: Nee,
3: genau. Und es wird dazu auch noch einen Workshop geben, nach den Methoden von dem bekannten amerikanischen Comedian, der die Maske gemacht hat, diese grüne.
2: Oh, das tut mir leid, da komme ich glaube ich nicht drauf.
3: Ja, der Jim Carrey. Genau.
2: Ah, okay.
3: Und ich soll am Telefon einfach schon mal ein bisschen abklopfen, wer besonders offen für die Maßnahme ist. Bei Ihnen nicht so von 1 bis 10?
2: Ja, mindestens 8.
3: Mindestens 8?
2: Sogar die 9.
3: Oh, toll.
2: Also
3: ja.
2: Ich bin schon offen für sowas.
3: Das ist toll. Also Sie sind kein verschlossenes Buch mit 12 Siegeln.
2: 7, glaube ich. Oder?
3: Ah, 7 Siegel, genau. Ja.
2: Genau.
3: Dann lassen Sie uns mal einen Test machen. Ein Kunde kommt zu Ihnen und Sie lockern erst einmal auf mit so einem Flachwitz. Zum Beispiel, warum mögen Banker den Januar nicht? Haben Sie eine Ahnung?
2: Nein, aber ich möchte Ihnen jetzt die Gelegenheit geben, dass Sie den Fitz vollenden und die Pointe gut rüberbringen.
3: Denken Sie an die Temperaturen. Die
2: sind im Minus.
3: Der Januar ist auf dem Minus, genau.
2: Ah ja, okay. Ach ja.
3: Aber dann feedback ich Ihrem Chef, dass Sie da gern bereit sind, oder?
2: Ja, das dürfen Sie gerne den Preis noch weitergeben.
3: Und würden Sie selber auch ein bisschen Stand-up-Comedy probieren? Sie klingen für mich so wie jemand, der gern auf die Bühne geht.
2: Ich glaube, ich brauche nur mal ein bisschen eine Schulung dazu.
3: Ach so.
2: Aber Sie bieten ja, glaube ich, so eine Kurse an, oder?
3: Ich biete selber keine Kurse an, aber wir haben den gewinnen können, den von Lucky Punch, da auch beim BR ist der immer, der bayerische Comedian.
2: Der Mittermeier.
3: Genau.
2: Der Name fällt mir leider gerade nicht ein.
3: Also das lassen wir auch so gelten.
2: Oh gut.
3: Gelten, Herr Wolfensberger-Leitl, weil hier ist eigentlich Sebastian Winkler und Steffi Fischer von Bayern 3.
2: Ja, wunderbar, freut mich sehr.
3: Sie waren gerade in unserem Undercover-Kaffee-Quiz und haben gequizt, ohne es zu wissen. Und wissen Sie was? Der Herr Meier hat Sie angemeldet.
2: Der Herr Meier, das ist aber nett. Er sitzt mir gegenüber, wir haben zusammen ein Büro und grinst sie gerade an.
3: Wenn er lacht, hat es ja was gebracht, unser Gespräch.
2: Ja, auf jeden Fall. Gute Stimmung, das Büro wird immer voller.
3: Sehr gut.
2: Kollegen kommen dazu und grinsen sie an.
3: Dann sagen Sie bitte Ihren Kollegen und Kolleginnen, ich habe 4 Monate Gratis-Kaffee von der Kaffeerösterei Martermühle gerade bei Bayern 3 gewonnen.
2: Also Kollegen, ich habe gerade Kaffee gewonnen.
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1: Glockenbach aus München. Zusammen mit Sam Harper.

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1: Um 4 Uhr mit Klaus Regineck. Ab Juli gilt für Flüge eine geringere Luftverkehrssteuer. Das hat der Bundestag beschlossen. Billiger werden dürfte Fliegen damit aber nicht, unter anderem weil Kerosin weiterhin teuer ist, aber auch weil die Steuersenkung vorrangig gar nicht für Fluggäste gedacht ist. Details aus Berlin von Bianca Schwarz.
2: Hier geht es nicht um eine finanzielle Entlastung der Passagiere, sondern um eine Entlastung der Luftfahrtindustrie selbst. Die Branche klagt darüber, dass die Kosten in Deutschland im Vergleich zu anderen Ländern viel zu hoch seien. Der Flugverkehr in Deutschland ist seit Corona zurückgegangen. Für die Bundesrepublik heißt die Steuersenkung 185 Millionen Euro weniger Steuereinnahmen in diesem Jahr, 330 Millionen Euro weniger im nächsten Jahr. Laute Kritik an der Senkung der Luftverkehrssteuer kommt von Umweltverbänden und von den Parteien Grüne und Linke. Beide Parteien haben gegen die Steuersenkung gestimmt.
1: Bundesfamilienministerin Prien erwägt, beim Elterngeld zu sparen. Die Zeitung Die Welt meldet, es gehe um 350 Millionen Euro. Im Koalitionsausschuss war vereinbart worden, Priens Ressort müsse insgesamt sogar 500 Millionen Euro einsparen. Laut Prien könne es Änderungen an der Bezugsdauer und an der Höhe des Elterngeldes geben. Die Welt zitiert Prien mit den Worten, zu einer verantwortlichen Politik gegenüber Familien und kommenden Generationen gehöre auch Haushaltskonsolidierung. Begleitet von neuen Spannungen besucht heute US-Außenminister Rubio den NATO-Gipfel in Schweden. Vor seinem Abflug nach Europa sagte Rubio, US-Präsident Trump verlange nicht, dass die Bündnispartner Kampfjets in den Irankrieg schickten. Sie weigerten sich aber, überhaupt etwas zu tun. Darüber sei die US-Regierung sehr verärgert. Bei der Eishockey-WM in der Schweiz braucht die deutsche Mannschaft Siege in den verbleibenden 3 Vorrundenspielen, um noch weiterzukommen. Gegner sind am Samstag Österreich, am Montag Großbritannien und heute Nachmittag Ungarn. Dazu ARD-Sportreporter Burkhard Hupe.
3: 10-mal haben Deutschland und Ungarn bislang ein Eishockey-Länderspiel bestritten und nie hat die DEB-Auswahl dabei verloren. Zuletzt trafen beide Mannschaften im vergangenen Jahr bei der WM in Dänemark ebenfalls in der Vorrunde aufeinander und Deutschland gewann souverän mit 6:1. Die Spieler von Bundestrainer Harald Kreis haben trotzdem keinerlei Grund, den Gegner auf die leichte Schulter zu nehmen, denn es sind jetzt keine Ausrutscher mehr erlaubt, wenn das Viertelfinale nicht endgültig aus den Augen verloren werden soll. Und außerdem haben die Deutschen nach wie vor große Probleme im Über- und Unterzahlspiel nämlich.
1: Das Wetter in Deutschland, nachts im Nordosten wolkig, sonst locker bewölkt oder sternenklar, es kühlt ab auf 13 bis 5 Grad. Am Tag überwiegend sonnig bei 21 bis 30 Grad. Die Zeit 4:03 Uhr.
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4: Die B30 Biberach Richtung Ulm ist zwischen Ulm-Donaustetten und Wieblingen nach einem Unfall gesperrt.
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1: Teddy Swims, Mr. Know-It-All.

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2: Wie kann Kirche klingen und wie klingt sie normalerweise? So? Ja. Kann aber auch ganz anders klingen, zum Beispiel so. So klang es im Erzbistum in Bamberg. Da war nämlich die Premiere vom allerersten Gottesdienst, Star Wars Gottesdienst, auf der Burg Feuerstein bei Ebermannstadt. Das Ziel? Natürlich junge Menschen für die Kirche begeistern und das Ganze kostümiert und mit allem Pipapo. Ob's geklappt hat? Unsere Bayern 3 Reporterin Ulla Küffner war mit dabei.
3: Darth Vader, dessen Gesicht hinter einer Maske versteckt ist, betritt die Kirche. Vor ihm laufen in ihren typischen weißen Rüstungen zwei Sturmtruppler. Es bricht ein Kampf aus zwischen dem guten Jedi Gabriel und Darth Vader. Ausgedacht hat es sich Diözesan-Jugendpfarrer Gerd-Richard Neumeier.
4: Star Wars hat ja diese archetypische Dimension von Kampf zwischen Gut und Böse. Also diejenigen, die sich ums Gute bemühen, die Jedi-Ritter und das Böse, das Imperium, das sich immer mehr ausbreitet. Und ich glaube, es sind Themen, die auch bei den Jugendlichen sehr klar nach vorne dringen.
3: Das greift der Gottesdienst auf.
5: Seid willkommen, ihr Freunde des Lichtes. Ich bin Obi-Wan Kenobi. Ich heiße euch recht herzlich willkommen hier, ihr als Kinder des Lichts. Wir haben uns versammelt zum Guten und es ist gut, wenn viele da sind, denn dann hat das Gute die Kraft und die Macht.
6: Wie fandest du denn diesen Gottesdienst jetzt?
7: Der war gut. Das ist mal was anderes als die normale Kirche.
8: Es war erfrischend, fand ich gut.
9: Ich fand's halt cool mit den ganzen Shows und alles und den Lichtschatten und so. Ich fand's einfach echt spannend.
2: Also man hört schon raus, ein voller Erfolg. Ich find's auch mal schön, auf die Art und Weise christliche Werte in die Welt zu bringen.
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1: Normaler Verkehr auf den bayerischen Straßen. Wir wünschen weiterhin gute Fahrt.
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2: Preisfrage. Wer ist dieser gerade mal 12-jährige Typ, der so fantastisch Klavier spielt? Okay, wir machen es ein bisschen einfacher. Dieser Klassikvirtuose ist derselbe, den ihr von diesem Song kennt. Look at me now, die erste Single des Münchners Levent Geiger. Damals war er 18. Wie passt das jetzt alles zusammen? Mozart und coole Popmusik? Fangen wir von vorn an. Schon als Kind ist Levent mit seinen Eltern viel in der Welt rumgekommen. Aufgewachsen ist er zum Teil in Sao Paulo und in Chicago. Dort, so hat Levent Fernsehmoderator Markus Kafka verraten, bekam er mit 5 Jahren Schlagzeugunterricht.
3: Hatte ich da einen richtig schönen Ami-Schlagzeuglehrer, habe ich auch mit meinem Dad viel Musik gemacht. Der spielt zum Beispiel Klavier und also wirklich auch sehr, sehr gut, muss man an der Stelle mal sagen, auch Klavier. Und mit ihm habe ich viel gejammt und dann haben wir so, ich am Schlagzeug, er am Klavier. Und das hat mich halt, glaube ich, auch nochmal irgendwie, ja, motiviert, noch mehr Musik zu machen. Und dann irgendwann dachte ich vielleicht, okay, ich habe doch auf seinen Dad hochgeschaut und wollte dann auch Klavier anfangen. Und dann kamen halt so ein paar Instrumente einfach nach und nach. Und dann kam es quasi irgendwann zu Songs schreiben und da bin ich jetzt hier sozusagen.
2: Klassik und Pop. In seiner Jugend mag sich Levent Geiger noch nicht so recht entscheiden. Schon mit 11 gewinnt er seinen ersten Preis bei Jugend musiziert, dem berühmten Musikwettbewerb für Kinder und Jugendliche. Und das nicht zuletzt dank seiner großartigen Klavierlehrerin.
3: Bin ich mit dem Ziel zu der Lehrerin hin und habe gesagt, okay, kriegst du es hin, dass ich den ersten Platz volle Punktzahl bekomme, nur dann will ich bei dir Unterricht haben. Die war so ein bisschen so okay. Und ich habe gesagt, ich bin motiviert, ich würde quasi üben dafür. Und sie meint dann irgendwann, ja okay, es kriegt sie hin. Und das ist dann am Ende auch passiert.
2: Mit Klavierkonzerten tourte Levent Geiger durch viele Länder. Parallel fing er an Songwriting-Wettbewerben teilzunehmen. Und bei einem dieser Events stand Levent mit Nico Santos auf der Bühne. Der prophezeite ihm eine steile Karriere. Und er hatte recht. 2022 spielt Levent Geiger vor riesigem Publikum als Support für die Backstreet Boys. Im Jahr darauf erscheint sein erster Radiohit, Two Days.

0: Zu seinen großen Idolen zählen Justin Bieber, Gracie Abrams, Bruno Mars und...
1: Einer meiner größten Vorbilder ist Charlie Puth. Der macht so viel halt auch produktionsmäßig und Songschreiben, alles halt selber. Und das ist halt so ein bisschen das, was mich auch extrem motiviert, auch das selbst zu machen. Und deswegen finde ich den sehr, sehr cool.
0: Ziemlich cool ist auch Levins neue Single At The Party. Darauf singt er, wie wichtig es ist, für jemanden da zu sein, selbst in Momenten, in denen alles aus dem Ruder läuft. Levin Geiger, vorgestellt von Dagmar Golle.
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1: Levent Geiger aus München. At the Party.
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1: Vorsicht auf der B20 Straubing Richtung Burghausen. Zwischen Großenpinning und Pilsting liegt ein totes Reh auf der Fahrbahn.
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2: Freitag, der 22. Mai, das ist wichtig.
3: Bundestag stellt Weichen für Bahnstrecke Augsburg-Ulm und Relegation Wolfsburg gegen Paderborn torlos.
2: 5 Uhr ist es damit und hier ist Holger August.
3: Guten Morgen. Der Bundestag hat am Abend beschlossen, die Luftverkehrssteuer zu senken. Die Fluggesellschaften müssen ab Juli ein paar Euro weniger pro Ticket an den Start zahlen. Billigere Tickets werden nicht erwartet. Außerdem hat der Bundestag das Okay gegeben für die Planung von 3 großen Bahnneubaustrecken. Eine ist die zwischen Augsburg und Ulm.
4: Die bisherige Schienenverbindung ist rund 170 Jahre alt und muss komplett neu gebaut werden. Damit würde sich die Fahrzeit von über 40 auf 26 Minuten verkürzen. Mit der Zustimmung aus dem Bundestag kann nun für alle 3 Projekte die konkrete Entwurfs- und Genehmigungsplanung beginnen. Allerdings ist die Finanzierung noch nicht geklärt. Das war in der Bundestagsdebatte der häufigste Kritikpunkt. Die Kosten insgesamt werden derzeit auf rund 10 Milliarden Euro geschätzt. Bis zum Baubeginn kann es noch viele Jahre dauern. Aus Berlin, Bianca Schwarz.
3: Beim Elterngeld drohen Einschnitte. Familienministerin Prien sagte der Welt, der Koalitionsausschuss habe beschlossen, dass ihr Ministerium 350 Millionen Euro beim Elterngeld sparen müsse. Da gäbe es nun verschiedene Stellschrauben. Dazu zählt sie die Dauer des Elterngeldbezugs, die Höhe, die Partnerschaftlichkeit der Mütter- und Vätermonate sowie die Lohnersatzrate. Donald Trump sorgt mal wieder für Verwirrung. Er kündigte an, 5000 Soldaten zusätzlich nach Polen zu entsenden. Und dieses zusätzlich ist das Verwirrende. Unlängst hatte nämlich er angekündigt, etwa 5000 Soldaten aus Europa abzuziehen. Später sprachen amerikanische Regierungsbeamte davon, dass rund 4000 Soldaten nicht nach Polen verlegt würden. Seit einer Woche liegt der tote Wal Timmy am Strand der dänischen Insel Anholt. Ein erster Versuch, den Kadaver zu bergen und ans Festland zu bringen, ist gescheitert. Arne Bartram.
5: Beim Transport in tieferes Wasser ist das tote Tier aber auf einer Sandbank stecken geblieben. Die Aktion wurde deshalb vorerst abgebrochen. Einen neuen Versuch soll es frühestens nach dem Pfingstwochenende geben. Die dänische Umweltbehörde hat sich dazu entschieden, den Kadaver von der Insel wegzuschaffen, weil das tote Tier durch aufsteigende Gase explodieren könnte. Außerdem soll das Tier auf dem Festland untersucht werden, um herauszufinden, woran der Wal gestorben ist.
3: Der drittletzte der Bundesliga spielt gegen den drittbesten der zweiten Liga. Das ist die Relegation und da stehen sich heuer Wolfsburg und Paderborn gegenüber. Ausgegangen ist das Hinspiel am Abend 0:0. In die Relegation geht auch Fürth heute Abend, nämlich im Hinspiel in Essen. Da geht's darum, ob Fürth in der zweiten Liga bleibt.
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6: Leute, man glaubt es nicht. Es ist soweit. Die ganze Woche haben wir drauf hingefiebert. Der Sommer kommt. 23 bis 28 Grad heute. Viel Sonne ist mit dabei, nur ganz wenig Wolken und es bleibt trocken.
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7: 3:05. Guten Morgen auf die Straßen. Da gibt es eine Gefahrenmeldung. Vorsicht im Kreis Oberallgäu auf der B19 Kempten-Oberstdorf in beiden Richtungen zwischen Sonthofen Süd und Fischen. Da ist ein verletztes Reh auf der Fahrbahn. Ansonsten haben wir noch die A96 Lindau Richtung München zwischen Stetten und Mindelheim. Ein Unfall. Gute Fahrt, kommt gut an.
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1: Und hier sind die Frühaufdreher. Jacqueline Bell und Jerick Stettner.
6: Ja, hallo, guten Morgen.
7: So, können wir jetzt Übergangstage zu den Akten legen, ja? Haben wir es dann. Dankeschön, vielen Dank. Das
6: ist ganz schön gezogen die Woche.
7: Ja, das stimmt. Irgendwie schon, ja. Aber jetzt langes Pfingstwochenende und da reden wir jetzt mit euch gemeinsam hin. Jetzt mit Rihanna und Calvin Harris. We found love.

0: Alex Warren mit Fever Dream. So starten wir rein in diesen Freitag ins XXL Pfingstwochenende um gleich 10 Minuten nach 5.
1: Und vielleicht geht's ja weg für euch in ein anderes Land, wenn man mit Einheimischen quatschen will. Dann gibt's jetzt ein bisschen Inspiration von unserem Lieblingskrantler oder some inspiration.
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4: Ich kann mich schon wieder aufregen. Konnte es sein, dass jetzt jeder gerade Sprachen lernt? Wirklich jeder? Mit Duolingo, Bubble oder irgendwas? Sagt letztens einer zu mir, also eigentlich meine Frau, wir müssten für den nächsten Spanienurlaub auch damit anfangen. Denke ich mir, wozu? Ich kann una cerveza. Was brauche ich denn mehr? Dos cerveza. Und passt. Aber hilft ja nichts. Jetzt sitze ich seit Wochen mit so einer Lern-App da. Die mit der grünen Eule. Die dir dann nur ein schlechtes Gewissen macht, wenn du mal ein paar Tage nicht lernst. Dann schaut's dir nämlich mit großen, traurigen Augen an und sagt, deine Serie ist gerissen. Oh, Alter, das ist eine App, die darf nicht traurig sein. Und die Ironie ist ja, da mobbst du monatelang die traurige Eule und dann am Ende im Urlaub murkst du dir im Restaurant deine 4 spanischen Wörter raus, die du dir reingeprügelt hast. Und der Kellner sagt dann, sure, follow me please, auf Englisch. Es reden doch sowieso alle Englisch. Und die Eule, die schickt mir jetzt jeden Tag, komm zurück, lern weiter. Nein, Eule, ich hab genug gelitten. Und du doch auch.
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0: more time. Ach, macht doch glücklich. Britney Spears, Baby One More Time hier um 5 Uhr und 17 Minuten nach 5.
1: Ja, guten Morgen. Wir starten rein ins lange Pfingstwochenende oder überhaupt in die Pfingstferien, in denen es ja vielleicht auch für euch weggeht. Shaki fährt nach Italien. Mhm. Und weil wir gerade Harry G hatten, so mit Landessprache lernen, damit man auch mit den Einheimischen sprechen kann. Kannst du irgendwas auf Italienisch sagen? Also jetzt mal so außerhalb den Standards. Also wahrscheinlich, ja, die werden es halt sein, oder?
0: Ciao bello. Come stai?
1: Ja, super, Wahnsinn. Also come stai, ja, ist richtig, ja. Mhm. Sonst noch irgendwas so?
0: Un cerveza, per favor.
1: Okay,
0: ich bin ein bisschen geswitcht. Ja,
1: da musst du eher irgendwo anders, also da musst du eher Richtung Spanien.
0: Wie heißt es denn in Italien?
1: Una birra.
0: Una birra. Ist lustig. Warum hat man un cerveza, per favore, hat man so...
1: Vor allem, man muss ja immer cerveza. Also ist ja immer ganz wichtig, dass man irgendwie so...
0: Ja. Nein, ich bin echt... Und ich habe mir immer schon gedacht, man fährt ja doch manchmal nach Italien. So wäre ja schön, wenn man ein bisschen mehr auf dem Schirm hat, aber
1: Deswegen habe ich eine Italienerin geheiratet, weil ich habe immer quasi... Die muss natürlich immer... In Italien muss immer sie bestellen.
0: Ja, natürlich. Genau. Du kannst nicht zurückgehen.
1: Ich sag da nichts. Ich kontrolliere sie ja so ein bisschen. Genau. Aber was kann man dir mitgeben?
0: Du
1: als Schokoladeneis-Addicted.
0: Oh, wie heißt das?
1: Gelato al Cioccolato, natürlich.
0: Nochmal bitte?
1: Also, Gelato al Cioccolato.
0: Gelato al Cioccolato.
1: Ja.
0: Aber sagt man dann auch Gelato?
1: Una Palina, eine Kugel halt. Ne? Mhm. Oder halt, und wenn du die Waffel willst, Cono.
0: Kono. Das ist gut. Ich mag nämlich nur Waffel.
1: Siehst du? Hast du doch was? Habe ich dir doch jetzt was Schönes mitgegeben?
0: Sehr gut. Also, und Kono, Cioccolata.
1: Super, läuft.

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2: Freitag früh und das sind die Top-Themen.
3: Bundestag, Aufputschmittel für Apotheken und Pfingstreisewelle, wo gelten Abfahrverbote?
2: Ganz genau, 5.30 Uhr ist es damit und hier ist Holger August.
3: Guten Morgen. Am Abend hat der Bundestag die Senkung der Luftverkehrssteuer beschlossen. Flugtickets dürften deswegen aber nicht billiger werden. Heute geht es unter anderem um die Apothekenreform. Dietrich Karl-Meurer.
4: Sie sollen künftig mehr Impfungen anbieten, etwa gegen Tetanus oder Hepatitis. Kunden sollen in Apotheken auch häufiger Vorsorge, Tests und Beratung erhalten. In bestimmten Fällen wird auch die Abgabe bekannter Medikamente ohne Rezept möglich, etwa bei chronischen Krankheiten oder einfachen Beschwerden. Zudem soll der Betrieb von Apotheken einfacher werden. So sollen in Regionen mit schlechter Versorgung leichter Zweigapotheken entstehen können.
3: Justizministerin Hubig will, dass sich Betroffene häuslicher Gewalt schneller scheiden lassen können. Das sonst übliche Trennungsjahr soll für sie nicht gelten, das hat sie erneut erklärt. Das sei eine unzumutbare Härte. Diesen Passus gibt es schon, um das Trennungsjahr zu umgehen. Hubig betont, ihr Gesetzentwurf schließt nun auch ein, dass sich diese Regelung auch auf Gewalt gegen einem Haushalt lebendes Kind bezieht. Außerdem will sie die Wohnadressen der Betroffenen besser vor den Ex-Partnern schützen. In Schweden, in Helsingborg, setzen die NATO-Außenminister heute ihre Beratungen fort. Fokus hierbei, wie umgehen mit einer möglichen Truppenreduzierung der USA in Europa. Geht es nach den USA, sollen europäische Länder mehr militärische Verantwortung übernehmen. Weiteres Thema, die Unterstützung der Ukraine. Am Mittag startet Bayern in die Pfingstferien und das bei bestem Wetter. Viele Familien machen sich direkt nach der Schule schon auf in den Urlaub. Deswegen kann es auf den Autobahnen im Freistaat voll werden.
5: Richtung Süden sind die A8 Richtung Salzburg, die A93 nach Innsbruck und auch die A7 Richtung Füssen und weiter auf dem Fernpass am stärksten frequentiert. Morgen am Samstag früh rechnen wir mit der zweiten großen Reisewelle auf den bayerischen Autobahnen. Und wer trotz frühem Aufstehen im Stau steht, darf auf bestimmten Autobahnen nicht abfahren. Dieses Verbot gilt das ganze Wochenende und für Feiertage. Betrifft die A7, die A8, die A93 und die B2 und B23. Abfahrtsverbote gelten auch in Tirol für den überregionalen Reiseverkehr. Regina Wallner, Bayern 3.
3: Mehr Nachrichten aus Bayern, aus all unseren Regionen gibt es immer auf bayern3.de. Wir haben eine neue Königin, eine Bierkönigin. Nach einem Online-Voting und vor einer Jury und Publikum setzte sich die Betriebswirtin und Friseurmeisterin Katharina Kastenmüller aus Dietrams Zelt durch.
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6: Er ist da, der Sommer und das Pfingstwochenende, die Pfingstferien. Besser können es ja wirklich nicht laufen. Also wenn ihr hier bleibt und Ferien in Bayern macht, alles richtig gemacht. Ein Wahnsinnswochenende steht vor uns mit Werten über 30 Grad. Heute auch schon 23 bis 28 Grad. Es ist viel Sonne mit dabei, nur ein paar wenige harmlose Quellwolken. Insofern können wir das genießen. Es bleibt trocken.
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2: 3 Minuten nach 6, da ist alles ruhig auf den Straßen. Gute Fahrt und kommt gut an.
1: Jacqueline Bell und Jerick Stettner sind die Frühaufdreher.
6: Ja, wunderschönen guten Morgen.
2: Zaubern wir uns rein in diesen Freitag.
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0: Die Backstreet Boys, As Long As You Love Me, um 20 vor 6.
1: Kommt rein, unser Türsteher ist heute richtig gut drauf, der verteilt die VIP-Bändchen nur so hier.
2: 5 Uhr früh, 5 Uhr Club.
0: Logisch.
1: Ja, wenn ihr so früh wach seid, dann seid ihr hier genau richtig in unserem Club. So langsam wird's voll hier bei uns, nicht nur hier, auch auf den Straßen. Da könnt's heute ab Nachmittag richtig voll werden, vor allem Richtung Süden, Ferienstart und so. Und die Alex aus Deggendorf ist mit ihren Mädels schon eine Weile unterwegs.
3: Zur unchristlichen Zeit um 3.45 Uhr ist halt der Wecker gegangen. Und jetzt sitzen wir alle im Bus und freuen uns auf unsere 4 Tage am Gardasee.
1: Da ist was los hier.
0: Da ist Stimmung, auf jeden Fall. Dafür ist man noch gerne im 5 Uhr Frühclub, oder?
1: Auf jeden Fall.
0: Super. Schönen Urlaub.
1: Was ist es bei euch? Warum seid ihr schon wach um die Uhrzeit? Schickt uns gerne Sprachnachricht. Die Nummer gibt's auf bayern3.de.

0: App Memories. Medusa in Bayern Hit Radio Nummer 1, 5.46 Uhr. Guten Morgen.
1: Den hier kennt ihr. Das ist Jason Derulo, der Mann, der übrigens zum Sex immer nur seine Songs hört.
0: Hat er mal gesagt, und er wird es vermutlich nie wieder loswerden.
1: Ja, wahrscheinlich. Und wo würde man den so verorten, so konzertemäßig in den ganz großen Hallen, auf den riesen Festivals? Aber jetzt im Juni wird er tatsächlich auf Mallorca im Bierkönig auftreten. Kein Scherz.
0: Wer hat ihm das eingetütet, den Deal, oder?
1: Also wahrscheinlich hat der Manager irgendwie gedacht, ja, Bierkönig, riesendick.
0: Ja, und jetzt steht er denn da. Bierkönig.
1: Ja.
0: Aber es ist eine lustige Vorstellung, oder? Wenn man sich denkt, so, da muss er sich ja andere Hits drauf schaffen, oder?
1: Ja, ja.
0: Man müsste ja dann eigentlich. Weißt du?
1: Das wird schön.
0: Jason Derulo. Aber also, ja, auf jeden Fall ist was sehenswert, ja, würde ich mal
1: definitiv
0: sagen.
1: Definitiv.

0: Star City in Bayern Zentralradio Nummer 1. Wir schauen ganz kurz auf die Straßenvorsicht auf der B2. Weißenburg-Nürnberg in beiden Richtungen zwischen Schwabach-Penzendorf und Rotz. Da liegt ein totes Reh auf der Fahrbahn.
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8: Eminem, Ava Max und Kato and John mit Turn the Lights Off gleich im Bayern 3. Mit den immer noch geilen Hits und allen Hits von heute geht's rein in diesen Freitag.
9: Und jetzt geht's rein mit allem, was heute wichtig ist.
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9: Der 22. Mai hat diese Top-Themen.
10: Das Artensterben geht weiter und 6 Verletzte bei Unfall im Kreis Bayreuth.
9: 6 Uhr ist es damit jetzt genau. Und hier ist für euch Holger August.
10: Guten Morgen. Das Artensterben in Bayern geht weiter. Experten sehen knapp die Hälfte der Tier- und Pflanzenarten in ihrem Bestand bedroht. Veit Schmelter aus dem Bayern 3 News-Team.
11: Rund 17.000 der über 35.000 Tierarten im Freistaat stehen auf der sogenannten roten Liste des Landesamtes für Umwelt. Gefährdet sind unter anderem viele Insekten. Und das hat konkrete Auswirkungen auf unsere Versorgung, warnt der Bund Naturschutz. 75% der Nutzpflanzen würden von Insekten bestäubt. Nicht nur Obst, sondern auch die meisten Gemüsesorten. Gibt es keine Insekten mehr, fällt ein Großteil unserer Nahrung weg, heißt es. Und auch rund die Hälfte aller Pflanzen im Freistaat ist bedroht. Die Umweltschützer fordern von der Staatsregierung deshalb deutlich mehr gegen das Artensterben zu tun. Zum Beispiel durch besseren Schutz von Mooren.
10: Ab Juli gilt für Flüge eine geringere Luftverkehrssteuer. Das hat am Abend der Bundestag beschlossen. Billiger werden dürfte Fliegen damit aber nicht. Erstens, weil die Airlines die Steuersenkung nicht weitergeben müssen. Zweitens, weil Kerosin weiterhin teuer ist. Heute geht es im Bundestag um die Apothekenreform und auch ums Kindergeld. Da soll künftig quasi automatisch ausgezahlt werden, ohne Anträge stellen zu müssen. Kanzler Merz hat kürzlich eine EU-Mitgliedschaft der Ukraine wieder aufs Tableau gehoben, praktisch in einer Leitvariante als assoziiertes Mitglied. Die Ukraine ist nicht das einzige Land, das gerne EU-Mitglied wäre. Wer steht denn da noch in der Warteschlange? Katrin Schmidt.
12: Island klopft an und will seine Bevölkerung Ende August darüber abstimmen lassen, ob die Regierung die Beitrittsgespräche mit der EU wieder aufnehmen soll. 2010 nämlich wurde schon mal festgestellt, dass Island viele der Beitrittskriterien erfüllt. Seit 2012 etwa verhandelt Montenegro mit der EU und gilt nun als Favorit für einen Beitritt, womöglich noch in diesem Jahrzehnt. Gefolgt von Albanien und Moldau. Weiter hinten in der Schlange stehen, laut dem aktuellen Fortschrittsbericht der EU, die Kandidaten Serbien, Bosnien und Herzegowina sowie Georgien und die Türkei. Die steht offiziell schon am längsten auf der Beitrittskandidatenliste. Die Verhandlungen sind aber faktisch eingefroren.
10: Schwerer Unfall im Landkreis Bayreuth in Mistelgau. Sind am Abend 2 Autos zusammengestoßen. 6 Menschen wurden dabei verletzt, einige schwer. Grund für den Crash war wohl, dass ein Fahrer die Vorfahrt missachtet hatte. Das Wichtigste vom Sport heute früh, Fußball. Wolfsburg und Paderborn haben sich im ersten Relegationsspiel 0:0 getrennt. Für Wolfsburg geht es um den Klassenerhalt, für Paderborn um den Aufstieg in die Bundesliga. Und Handball, der SC Magdeburg hat sich durch ein 31:30 gegen die SG Flensburg-Handewitt vorzeitig die Meisterschaft gesichert.
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8: Bisschen Frühnebel ist unterwegs, aber stört uns nicht weiter. Heute auch nur eine Handvoll Quellwolken unterwegs, sonst richtig schön viel Sonne. So starten wir rein in die Pfingstferien, dieses XXL-Wochenende. 23 Grad bekommen wir heute im Frankenwald, bis zu 28 Grad sind schon rund um Aschaffenburg und Regensburg. Also richtig schöner Sommertag und ein noch besserer Start rein ins sehr heiße Wochenende mit Werten über 30 Grad.
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9: 6:03. Guten Morgen auf die Straßen. Als erstes eine Gefahrenmeldung von der A9. Nürnberg-München in beiden Richtungen zwischen dem Dreieck Nürnberg-Feucht und Allersberg. Da liegt ein totes Reh auf der Fahrbahn. Außerdem noch die A96 München Richtung Lindau. Zwischen Stetten und Holzgünz Stau hier plus 10 Minuten. Gute Fahrt, kommt gut an.
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8: Morgen!
9: Ja, Prost benannt. Vielleicht wollt ihr euch schon auf eine Maß Bier auf dem Volksfest bei euch. Es könnte übrigens sein, dass Bier bald aus der Kläranlage kommt. Also Bier mit Wasser aus der Kläranlage soll so aufbereitet werden, dass es Bier gibt.
8: Na toll, das will man hören um kurz nach 6 zum Start rein in dieses Wahnsinnswochenende. Wunderbar. Heuer Bier aus
9: Schönes
8: der Kläranlage.
9: Klärbräu.
8: Ja. Oh.

0: Die Sportfreunde Stiller mit Applaus, Applaus, einfach immer wieder gut. Um 6:10. 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
2: Hier ist der Peter.
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2: Ja, Sportfreunde Stiller. Komm und besuchen uns. Und natürlich reden wir mit Ihnen über die große Liebe zu Italien.
0: Na klar.
2: Und wenn da schon so eine Fußball-Weltmeisterschaft vor uns liegt, dann muss man die Sportfreunde dazu natürlich auch befragen. Also später noch bei uns hier in der Show. Die Sportfreunde Stiller, Peter, Flo und Rüde sind mit am Start. Und jetzt Linkin Park in Bayern 3. Ja.

0: Million Dollar Baby, Ava Max bei 1Hit-Radio Nummer 1. 17 Minuten nach 6 ist es gleich. Guten Morgen.
1: Was macht ihr, wenn ihr gestresst seid? Esst ihr vielleicht ein Stück Schoki, dann geht es euch besser. Geht ihr vielleicht in Sport, setzt ihr euch vielleicht auf die Couch, macht einfach die Glotze an und sagt hier
0: raus,
1: ja, frische Luft. Hm. Warum macht ihr es denn nicht so wie die Schweden? Ist tatsächlich eine Tradition in Schweden unter den Studenten, dass sie sich einfach ans Fenster stellen und dann ganz laut schreien.
0: Ein Prüfungsstress.
1: Ja,
0: warum
1: genau.
0: Warum nicht?
1: Und einer hier hat gesagt, er hat dafür sogar eine spezielle Uhrzeit. Immer am Dienstag um 22 Uhr öffnet er das Fenster und schreit.
0: So, und da wird es halt bei uns schon wieder schwierig, ne? Weil Dienstag 22 Uhr am Fenster schreien ist halt echt Ruhestörung.
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13: Der 22. Mai hat diese Top-Themen.
14: Neubaustrecken der Bahn, Bundestag stellt die Weichen und neu in Kiel, Mini-Hotel für besondere Gäste.
13: 6.30 Uhr, Holger August checkt ein.
14: Guten Morgen. Am Abend hat der Bundestag beschlossen, dass die Luftverkehrssteuer zum 1. Juli sinkt. Die Fluggesellschaften müssen das aber nicht an die Fluggäste weitergeben. Angesichts hoher Kerosinpreise wird nicht damit gerechnet, dass Fliegen billiger wird. Außerdem hat der Bundestag das Okay gegeben für die Planung von drei großen Bahnneubaustrecken. Eine ist die zwischen Augsburg und Ulm.
15: Die bisherige Schienenverbindung ist rund 170 Jahre alt und muss komplett neu gebaut werden. Damit würde sich die Fahrzeit von über 40 auf 26 Minuten verkürzen. Mit der Zustimmung aus dem Bundestag kann nun für alle drei Projekte die konkrete Entwurfs- und Genehmigungsplanung beginnen. Allerdings ist die Finanzierung noch nicht geklärt. Das war in der Bundestagsdebatte der häufigste Kritikpunkt. Die Kosten insgesamt werden derzeit auf rund 10 Milliarden Euro geschätzt. Bis zum Baubeginn kann es noch viele Jahre dauern. Aus Berlin, Bianca Schwarz.
14: Wer diese Tage durch die Natur spaziert, freut sich, es blüht und summt überall. Aber der Natur geht's nicht gut, denn das Artensterben schreitet voran. Das Landesamt für Umwelt sagt zum heutigen Tag der biologischen Vielfalt, dass rund die Hälfte unserer Tier- und auch Pflanzenarten bedroht sind. Folge könnte Nahrungsmangel sein, denn 3/4 unserer Obst- und Gemüsesorten werden von Insekten bestäubt. Mehrere Unikliniken sind Ziel eines Cyberangriffs geworden, damit auch zehntausende Patienten. Die Beute der Online-Gangster, Diagnosen, Rechnungen oder auch Adressdaten. Allein die Uniklinik Köln gab an, dass 30.000 ihrer Patienten betroffen sind. Zu der Attacke kam es nach den Angaben schon Mitte April. In Baden-Württemberg erbeuteten die Diebe Daten von mehr als 72.000 Patienten der Kliniken in Freiburg, Ulm, Heidelberg und Tübingen. Immer griffen die Hacker auf externe Patientenmanagementsysteme der Häuser zurück. Zwei Wochen lang haben Soldaten in Hammelburg im Landkreis Bad Kissingen den Ernstfall geprobt. Einen Angriff auf eine militärische Anlage durch gewaltbereite Demonstranten. Heute nun endet die Übung. Pirmin Brennineck berichtet.
16: Der Heimatschutz soll im Ernstfall militärische Infrastruktur sichern, also zum Beispiel Kasernen oder Depots. Teil der aktuellen Übung in Hammelburg war ein spezielles Szenario. Die Soldatinnen und Soldaten setzten die fiktiven Demonstranten fest und übergaben sie an die Polizei. An der Übung beteiligt waren hauptsächlich Kräfte der Reserve. Sie alle gehören zum Heimatschutzregiment 1 mit Sitz im mittelfränkischen Roth. In dem Regiment sind Kräfte aus Bayern und Baden-Württemberg organisiert. Insgesamt etwa 1700 Leute.
14: Mehr Nachrichten aus allen bayerischen Regionen gibt es immer auf bayern3.de. Das wahrscheinlich kleinste Hotel der Welt öffnet jetzt in Kiel. Es besteht aus Holzbrettern. Die Betreuung der Gäste ist professionell, aber nur 15 haben da Platz. Die Gäste sind Gläser mit Sauerteig. Ein Bäcker in Kiel bietet an, den Teig zu hegen und zu pflegen, während die Besitzer im Urlaub sind. Kostet 20 Euro für die erste Woche, für jede weitere 10.
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15: Das Wetter ist grandios. Der Regen ist endlich durch. Es bleibt trocken das ganze Wochenende, egal was ihr geplant habt. Ob ihr grillt, ob ihr an Badesee fahrt, was auch immer es ist. Werte um die 25 bis 33 Grad. Die nächsten Tage heute schaffen wir es auch schon auf 28 hoch. Viel Sonne ist mit dabei. Genießt es.
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17: 4:07. Guten Morgen auf die Straßen. Wir haben die A3 Würzburg Richtung Nürnberg zwischen Würzburg-Heidingsfeld und Würzburg-Randersacker. Ein Unfall auf der rechten Spur. Und die A96 München Richtung Lindau zwischen Stetten und Holzgünz. Stau nach einem Unfall. Hier 10 Minuten mehr. Gute Fahrt, kommt gut an.
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15: Guten Morgen.
17: Kommt gut ins Wochenende.
15: So, vielleicht geht's in den Ferien weg. Vielleicht packt ihr heute noch die Koffer. Ist noch so ein bisschen was zu tun, bevor es losgeht.
17: Wohnung putzen auch, ne? Wohnung sauber machen.
15: Bevor das habe ich noch nie verstanden. Warum muss man die Wohnung putzen, bevor man wegfährt?
17: Hä? Warum wundert mich das nicht?
15: Ja, das
17: ist mein Mann. Bei dir ist es doch einfach nur, du wirst es eh nicht schaffen.
15: Ja, natürlich
17: oder
15: nicht.
17: Kurz vor knapp raus.
15: Ja, und warum?

0: Sarah Larsen mit Lush Live, hier ist Bahn 3 um 6.41 Uhr. Morgen.
1: Hola.
0: Ah ja,
2: hola,
0: ist auch
2: hola,
0: schlecht.
2: Qué tal? Ja. Ja? Weißt du was, wie viel Spanisch könnt ihr so, wenn ihr da ankommt zum Beispiel, oder Italienisch oder sonstige Landessprachen? Man versucht ja mal mit den Einheimischen so ins Gespräch zu kommen.
0: Man versucht es
2: einfach. Irgendwann kommt dann entweder auf Englisch oder Deutsch sowieso.
0: Genau.
2: Ganz schlimm.
0: Damit.
2: Ja. Kennt auch unser Lieblingsgrantler.
3: Comedy-Star Harry G. in Bayern 3.
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5: Ich kann mich schon wieder aufregen. Konnte es sein, dass jetzt jeder gerade Sprachen lernt? Wirklich jeder? Mit Duolingo, Bubble oder irgendwas? Sagt letztens einer zu mir, also eigentlich meine Frau, wir müssten für den nächsten Spanienurlaub auch damit anfangen. Denke mir, wozu? Ich kann una cerveza. Was brauche ich denn mehr? Dos cerveza. Und passt. Aber hilft ja nichts. Jetzt sitze ich seit Wochen mit so einer Lern-App da. Die mit der grünen Eule. Die dir dann nur ein schlechtes Gewissen macht, wenn du mal ein paar Tage nicht lernst. Dann schaut sie nämlich mit großen, traurigen Augen an und sagt, deine Serie ist gerissen. Oh, Alter, das ist eine App, die darf nicht traurig sein. Und die Ironie ist ja, da mobbst du monatelang die traurige Eule und dann am Ende im Urlaub murkst du dir im Restaurant deine 4 spanischen Wörter raus, die du dir reingeprügelt hast. Und der Kellner sagt dann, sure, follow me please, auf Englisch. Es reden doch sowieso alle Englisch. Und die Eule, die schickt mir jetzt jeden Tag, komm zurück, lern weiter. Nein, Eule, ich hab genug gelitten. Und du doch auch.
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0: Janina Bottel, Christina Aguilera, immer noch geil in Mainzer Radio Nummer 1, 10 vor 7. Guten Morgen.
1: Oh mein Gott, wir wären an einem Samstag gefahren, können jetzt aber einen Tag früher kommen. Tiamo an unsere Vermieter, an unsere Vermieterin am Gardasee. Danke für eure Meldung. Das schreibt uns die Nathalie aus Ochsenfurt. Ja, sie mit ihrem Mann und ihren Kindern haben geplant, am Samstag in der Woche an Gardasee zu fahren, haben jetzt aber umgeplant, denn die Brenner-Autobahn wird an diesem Tag gesperrt. In beiden Richtungen für den naheliegendsten Weg nach Italien, mitten in den Pfingstferien.
0: Das ist mal eine Ansage. Ja,
1: vielen Dank.
0: Ne?
1: Ja. Also, deswegen sagen wir es nochmal, Samstag, 30. Mai, wegen einer Demo auf der österreichischen Seite gegen zu viel Verkehr, ist die Autobahn, also die Brennerautobahn, von 11 bis 19 Uhr dicht. Ja. Da geht nichts.
0: Jetzt könnte man natürlich sagen, okay, dann fahre ich halt vor 11, aber Melanie Mikulla vom ADAC sagt, nee, bitte am besten an dem Tag den Brenner komplett meiden.
2: Wer vielleicht versucht, früh genug auf die Autobahn zu kommen, der hat das Risiko, dass er trotzdem in den Stau kommt und dann vielleicht nicht rechtzeitig über den Brenner kommt und dann steht er natürlich im Stau und kommt auch nicht mehr raus.
0: Ja, genau. Also von daher, das, was Nathalie macht, ist doch ein schönes Vorbild für uns alle. Einfach Ferien verlängern.
1: Ja, genau.

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7: Sido, Lil Nas X und Kamrat ist gleich mit dabei. Wird für euch auch for free auf der Radeltour performen und hier hört ihr ihn gleich bei uns.
8: Und jetzt gleich die Top-Themen des Tages.
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8: Das sind sie am Freitagmorgen.
10: Kindergeld, das soll sich ändern und IG Metall legt Autozulieferer lahm.
8: Und damit ist es jetzt 7 Uhr am Freitag und hier ist Holger August für euch.
10: Guten Morgen. Der Bundestag debattiert heute über das antraglose Kindergeld. Finanzminister Klingbeil sagt, nach der Geburt hätten Eltern Besseres zu tun, als sich mit Formularen herumzuschlagen.
11: Voraussetzung: Die notwendigen Angaben müssen der Kasse bereits vorliegen, weil es schon ein Geschwisterkind gibt. Gibt es keinen Zweifel am Anspruch auf die Unterstützung und ist eine Kontoverbindung bekannt, soll das Kindergeld automatisch nach der gemeldeten Geburt fließen. Für das erste Kind will die Bundesregierung möglichst bald ebenfalls ermöglichen, das Kindergeld antragslos auszuzahlen, hat Finanzminister Klingbeil angekündigt. Dagmar Pepping, Berlin.
10: Die IG Metall will in Neustadt an der Donau den Autozulieferer Mahle dauerhaft zum Stillstand bringen, also unbefristet bestreiken. Nächste Woche Dienstag soll es losgehen. Ohne Gegenstimme haben sich die IG Metall-Mitglieder bei Mahle dafür ausgesprochen. Grund sind die Schließungspläne. Mehr als 400 Beschäftigte sind davon betroffen. In Helsingborg in Schweden tagen die Außenminister der NATO-Staaten. Ein Thema: die weitere Unterstützung der Ukraine, berichtet Thomas Spickhofen in Helsingborg.
12: Die USA ziehen sich immer weiter zurück. Die Belastung für die Europäer wird größer. Aber sie ist sehr ungleich verteilt. Manche leisten etwas, aber nur wenige leisten viel, sagt NATO-Generalsekretär Mark Rutte. Zu denen, die viel leisten, zählt Rutte neben Gastgeber Schweden auch Deutschland. Das Ungleichgewicht würde Rutte gern ausbalancieren, wie er sagt. Außerdem dürfte es um den angekündigten Abzug von US-Soldaten aus Deutschland und andere überraschende Mitteilungen aus dem Weißen Haus zu Umgruppierungen amerikanischer Einheiten in Europa gehen. In der vergangenen Nacht kündigte US-Präsident Donald Trump an, 5000 zusätzliche Soldaten nach Polen zu entsenden.
10: Vor Gericht in Schweinfurt stehen ab heute die Eltern zweier Kinder, die vergangenes Jahr bei einem Badeunfall ums Leben gekommen sind. Die Staatsanwaltschaft wirft den Eltern fahrlässige Tötung durch Verletzung der Aufsichtspflicht vor. Die Kinder waren ertrunken. Die Eltern sollen sie an einem See für eine Viertelstunde aus den Augen gelassen haben. Der Drittletzte der Fußball-Bundesliga spielt gegen den Drittbesten der zweiten Liga. Das ist die Relegation und da stehen sich heuer Wolfsburg und Paderborn gegenüber. Ausgegangen ist das Hinspiel am Abend 0:0. In die Relegation geht auch Fürth heute Abend, nämlich im Hinspiel in Essen. Da geht's darum, ob Fürth in der zweiten Liga bleibt.
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7: Es wird mega schön am Wochenende, über 30 Grad, es bleibt trocken, also alles, was ihr geplant habt, könnt ihr auch schön umsetzen, auch heute schon Werte bis zu 28 Grad, es sind nur ein paar harmlose Quellwolken unterwegs, die tun uns heute aber nichts, es bleibt trocken, der Sommer ist da.
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8: 3:07, guten Morgen auf die Straßen. Wir haben die A3 Würzburg Richtung Nürnberg. Zwischen Würzburg-Heidingsfeld und Würzburg-Randersacker ein Unfall auf der rechten Spur. Und A96 München Richtung Lindau. Zwischen Stetten und Holzgünz Staunerheim Unfall. Hier eine Viertelstunde plus. Gute Fahrt. Kommt gut an.
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8: Leute, es ist passiert. Habemus Badeanzug. Schwacki ist vorbereitet für den Italienurlaub.
7: Ja, ich habe ja tatsächlich kein Bikini, keinen Badeanzug mehr gehabt. Weil mir,
8: aber jetzt.
7: Ja, genau. Ich habe einen jetzt.
8: Und schön, ist schön, fällt es dir?
7: Ja, er tut's, würde ich sagen.
8: Wow, das ist

0: Countrix mit Golden hier in Bayern 3. Hier sind die Frühaufdreher, Shaki und Jerry.
1: Benvenuti, Pfingstferien. Jawohl, sie
0: das
1: sind
0: gut.
1: Da, oder? Klingt nicht schlecht, oder? Das ist halt das, was man immer so ein paar Wörter kann man ja schon immer so ein bisschen auf der Landessprache. Man versucht sich ja ein bisschen drauf einzustellen, ne?
0: Ja, aber also was ich da schon erlebt habe, weißt du, dann stehst du da irgendwo im Bäcker am Gardasee und dann wollte ich da halt ein paar Semmeln und Zeug mitnehmen oder und zeigst immer mit dem Finger so ganz nervös hin und dann kommt am Ende so 12,83 Euro bitte.
1: Ja, genau, super, genau. So, Dankeschön.
0: Danke für
1: mich. Ja, es geht aber auch umgekehrt. Philippa hat uns geschrieben, ja, man kann sich schon was drauf schaffen, aber mein damaliger Freund in Spanien, der konnte dann ein paar Fragen auf Spanisch stellen, aber ja, die Einheimischen dachten, oh, Spanisch, dann kann ich ja auf Spanisch auch antworten. Genau, und plötzlich versteht man gar nicht. Also man muss immer mit einer Antwort in der Landessprache auch rechnen, ist halt dann ein bisschen schwierig. Und der Marc aus Ramersdorf, der hat uns auch noch eine Nachricht reingeschickt.
2: Als ich in Prag im Urlaub war, dachte ich mir, cool, da kann ich ja meine Tschechischkenntnisse noch von der Bundeswehr auspacken. Und habe dann aber festgestellt im Bäcker, dass ich eigentlich nur die Zahl 4 noch kenne und das Wort für Panzer. Und irgendwie, es gab wenig Läden, wo ich 4 Panzer bekommen hätte. Insofern hat es mir nicht so richtig weitergeholfen.
0: Ist auch gut.
1: Super.
0: Was er dann wohl bekommen hätte,
1: ja,
0: der Marc.
1: Wahnsinn. Ein Bäcker, schöne Konversation auch. 2 Croissants und 4 Panzer. Ruhig alles in dieselbe Tüte.

0: Limp Bizkit, Behind Blue Eyes. Um 18 Minuten nach 7 hört ihr hier bei Andral. Guten Morgen.
1: Guten Morgen. Ja, wir haben vorhin schon kurz mal drüber geredet, wenn man in den Pfingstferien fährt oder überhaupt in den Urlaub fährt, dass man vorher ja noch die Wohnung sauber macht. Verständnislose Blicke bei Shaki.
0: Was? Ich verstehe es einfach nicht. Ich meine, vorm Urlaub, man hat eh immer schon Stress mit Packen und allem drum und dran, alles noch erledigen und dann noch putzen. Ich meine, wofür? Du kommst ja sowieso nach Hause, hast irgendwie deine Koffer voller Sand, ist auch eh wieder alles.
1: Sehen auch nicht alle so bei dir im Haushalt, ne?
0: Ja, das stimmt.
1: Aber da muss er halt putzen.
0: Ja,
1: so,
0: eben,
1: genau,
0: sehr
1: richtig, genau. Ja. Also die Anna aus Forchheim hat geschrieben, ja, die sieht's ähnlich, putzen muss nicht sein. Aber Leute, unbedingt die Spülmaschine nochmal laufen lassen. Wir hatten es mal vergessen, mit dem dreckigen Shirt hat sich nach 2 Wochen ein Paralleluniversum an Bakterien gebildet und wir haben Wochen gebraucht, um den Geruch wieder loszuwerden.
0: Ja, Hausparty.
1: Ja, super. Das ist mir uns übrigens auch mal passiert. Wir sind losgefahren und dann ist noch schon so eine Stunde auf der Autobahn und dann greife ich mir an den Kopf und sage, der Müll.
0: Ja,
1: der
0: wir
1: Müll
0: haben
1: einfach vergessen.
0: Der Biomüll.
1: Einfach noch der, ja,
0: der,
1: genau. Ich konnte dann meine Eltern anrufen, die haben dann Gott sei Dank das erledigt. Das war schon gut. Also, das ist ganz wichtig, nochmal dran. Vor allem, jetzt kommt's. Wenn ihr euch sagt, ja, ich habe dran gedacht, den Müll wegzubringen. Und dann fällt euch am Strand von der Adria die Pausenbrotbox ein.
0: Genau.
1: Im Schulranzen.
0: Super.

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1: Der ist einfach immer noch geil. So geil, dass er aktuell sogar wieder in den Charts ist. Becky G. Shower.

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15: Freitag, der 22. Mai, und das sind die Top-Themen.
16: Aufputschmittel gegen das Apothekensterben und das Artensterben geht weiter.
15: 7.30 Uhr ist es damit, und hier ist jetzt Holger August.
16: Guten Morgen. Am Abend hat der Bundestag die Senkung der Luftverkehrssteuer beschlossen. Flugtickets dürften deswegen wohl aber nicht billiger werden. Heute geht es in einer Debatte über Änderungen beim Kindergeld. Das soll künftig auch ohne Antrag ausgezahlt werden, zunächst aber nur ab dem zweiten Kind. Außerdem stimmt der Bundestag über die Apothekenreform ab. Dietrich Karl-Meurer.
17: Sie sollen künftig mehr Impfungen anbieten, etwa gegen Tetanus oder Hepatitis. Kunden sollen in Apotheken auch häufiger Vorsorge, Tests und Beratung erhalten. In bestimmten Fällen wird auch die Abgabe bekannter Medikamente ohne Rezept möglich, etwa bei chronischen Krankheiten oder einfachen Beschwerden. Zudem soll der Betrieb von Apotheken einfacher werden. So sollen in Regionen mit schlechter Versorgung leichter Zweigapotheken entstehen können.
16: Beim Elterngeld drohen Einschnitte. Familienministerin Prien sagte der Welt, der Koalitionsausschuss habe beschlossen, dass ihr Ministerium 350 Millionen Euro beim Elterngeld sparen müsse. Da gäbe es nun verschiedene Stellschrauben. Dazu zählt sie die Dauer des Elterngeldbezugs, die Höhe, die Partnerschaftlichkeit der Mütter- und Vätermonate sowie die Lohnersatzrate. Ab nächste Woche wird der Betrieb beim Autozulieferer Mahle in Neustadt an der Donau stillstehen. Die Beschäftigten haben in einer Urabstimmung für einen unbefristeten Streik ab Dienstag gestimmt. Konstantin König im BR-Studio Niederbayern.
18: Der Streik ist eine Reaktion auf die angekündigte Schließung des Mahle-Werks in Neustadt an der Donau im ersten Halbjahr 2027. Dort stellen rund 400 Beschäftigte Klimaanlagen für Kunden wie BMW, Porsche oder Volvo her. Für diese Beschäftigten fordert die Gewerkschaft einen Zukunftstarifvertrag oder einen Sozialtarifvertrag. Laut Rico Irmischer, dem Bevollmächtigten der IG Metall Regensburg, zeigt das Abstimmungsergebnis einen Zusammenhalt und die Entschlossenheit der Beschäftigten im Arbeitskampf.
16: Ohne Insekten keine Äpfel, keine Kirschen oder Gurken. Davor warnt der Bund Naturschutz, denn in Bayern schreitet das Artensterben massiv voran. Fast jede zweite Tier- und Pflanzenart ist laut Landesamt für Umwelt bedroht. Dazu zählen auch viele Insekten. Wenn sie fehlen, dann werden Pflanzen nicht bestäubt. Obst und Gemüse gibt's dann viel weniger, warnen die Umweltschützer. Der Freistaat müsse daher viel mehr gegen das Artensterben tun. Wir haben eine neue Königin, eine Bierkönigin. Nach einem Online-Voting und vor einer Jury und Publikum setzte sich die Betriebswirtin und Friseurmeisterin Katharina Kastenmüller aus die Tramszelt durch.
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20: Das lange Pfingstwochenende macht auf Frühsommer 14 Stunden Sonne am Tag sind keine Seltenheit. Es sind ein paar lockere Quellwolken heute unterwegs, die stören aber nicht weiter. Es bleibt heute trocken. Temperaturen steigen auf 26 Grad im Oberallgäu, im Fichtelgebirge bis zu 33 Grad in Regensburg. Ja, ein ganz tolles Wochenende steht vor der Tür.
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15: Und um 7:35 haben wir da auch freie Fahrt dahin ins Wochenende. Normaler Verkehr, gute Fahrt und kommt gut an.
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15: Guten Morgen. Und jetzt nicht nur zu zweit, sondern zu fünft. Peter, Flo und Rüde sind da. Die Sportfreunde Stiller. Schön, dass ihr da seid.
21: Hallo, guten Morgen.
15: Ihr seid in Bayern auch unterwegs. Ihr spielt in München auf dem Tollwood Festival. Bayreuth, Augsburg, Kempten ist mit dabei. Und weil wir jetzt schon so im Flow sind, würde ich sagen, bevor wir überhaupt quatschen, laden wir erstmal jemanden ein zu einem Konzert, oder?
21: Ja, bitte, gerne. Ja. Verlosen wir.
15: Wir verlosen.
20: Ja. Cool. Ihr ruft jetzt an. 01371 3x3 3x3. 14 Cent pro Anruf. Ach nur, wenn er durchkommt. Sonst kostet's nichts.

0: Fade of Ophelia, Taylor Swift in Ballenzit Radio Nummer 1 um 20 vor 8.
1: Und bis 9 haben wir sie hier in der Show und wir sagen nochmal wunderschönen guten Morgen an die Sportfreunde Stiller, Peter, Flo und Rüde.
2: Hallo, morgen.
3: Ein wilder Sommer steht bevor. Ihr seid viel unterwegs, viel auf Tour. Es gibt eine Doku und vor allen Dingen wollen die Menschen bei euch sein. Sie wollen euch live auf der Bühne erleben, so wie jetzt Christina aus Goldkronach bei Bayreuth.
2: Hallo. Hallo Christina, guten Morgen. Hier sind die Sportfreunde.
4: Guten Morgen.
2: Hallo, grüße dich. Willst du ein Konzertticket gewinnen oder sogar vielleicht zwei zu einem Konzert von uns?
4: Cool.
2: Willst du noch eine Frage beantworten oder willst du die Tickets einfach so haben?
4: Ach, na ja, ich würde sie nehmen.
3: Die Frage, die du beantworten könntest, wäre, wie heißt unser neues Album, das am 12.06. veröffentlicht wird? A, Happy Birthday. B, als ich einmal einen See durchschwamm und von

0: von einem Karpfen gebissen wurde? Oder heißt es C, von hinten sieht das Ganze immer viel schlimmer aus, als es von vorne wirkt?
1: Ich habe keine Ahnung.
0: Ah, ah, ist richtig. Vielen Dank.
2: Ja, bravo.
0: Das war sehr gut. Somit. Happy Birthday war die richtige Antwort. Super. Alles Gute und viel Spaß bei irgendeinem Konzert von uns.
1: Ja, nach Bayreuth würde ich gerne.
3: Ja, cool. So machen wir's.
4: Du hast ja auch eine Geschichte mit den Sportfreunden.
1: Ja, mit dem Lied ein Kompliment. Also muss ich halt immer an meinen Mann denken, an meine große Liebe.
3: Oh, schön.
1: Und,
3: schön.
1: Ja.
5: Dann ganz viel Spaß, Christina. Genieß es.
1: Ja, danke. Ciao. Ciao.
4: Ein Kompliment ist ja wahrscheinlich auch für euch in eurer Karriere ein wichtiger Song, oder?
3: Ja, ich kann es überhaupt nicht fassen, was dieses Lied so macht, so überall, wo wir hinkommen und immer, wenn wir spielen und diese Geschichten, die wir dazu hören, das ist einfach total schön. Wir lieben es ja auch immer noch und spielen es immer noch total gerne und allein diesen ersten Akkord anzuschlagen und loszulegen mit diesem D und was dann passiert, ist es so umwerfend einfach.
4: Schön. Wir wollten euch nur mal eben sagen, dass der Song das Größte für uns ist, also jetzt hören wir ihn in Bayern 3 mit den Sportfreunden Stiller zusammen.
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0: Wunderschönen guten Morgen um 7.49 Uhr. Das ist Kenya Grace mit Strangers.
1: Wir starten zusammen in die Pfingstferien mit den Sportfreunden Stiller. Peter, Flo und Rüde sind da und ihr seid ja auch ganz, ganz große Italien-Fans. Richtig?
2: Richtig.
1: Ja. Sie. Woher kommt diese Amore für Bella Italia?
3: Dass wir alle als kleine Kids diesen Weg über den Brenner angetreten haben, in unterschiedlichen Formen, ob es jetzt im Zug war oder im Auto unserer Eltern, und sich dann dieses Licht geändert hat und die Atmosphäre, und es wurde plötzlich romantisch und schön, und verknallt waren wir zum ersten Mal und man hat vielleicht Wein zum ersten Mal probiert und ist in Jesolo halt in der Luftmatratze vom Steg runtergesprungen und Sonnenbrand, Campingplatz.
1: Bei mir war es nicht Jesolo, Pizza, sondern Lignano, aber okay. Es ist halt einfach genau dieses, so du schön erzählst, was viele von uns einfach erlebt haben als Kind.
3: Und die Sprache und der Klang
0: war mega.
3: Ja, yes. Ja.
0: Voll. Und wie gut ist euer Italienisch?
3: So. Molto.
0: Molto. Es war geil, wenn du dann, mir mal passiert in Italien, versuchst irgendwie auf Italienisch da deine Brötchen und dann irgendwann kommt was Deutsches zurück. Denkst du so, ja, okay, dann stelle ich jetzt mal doch wieder auf
1: man
0: Deutsch.
1: Man selber immer, buongiorno, uno cappuccino por favore. Und dann so,
2: ja, der Horsten.
1: Ja, dort Ring. Ja, aber in eurem Song Ti amo Italiano, da ist ja schon viel Italienisch drin.
3: Ja, nach dem Abi bin ich nach Italien gegangen und war ein paar Monate auf einer Sprachschule. Ich kann das so einigermaßen. Und ja, wollten wir in dem Lied halt darüber singen, dass es halt einfach auf Italienisch die meisten Sachen einfach schöner.
0: Ja, das klingt alles gut. Ja,
1: genau. Ich habe übrigens auch einen italienischen Sprachkurs gemacht und meine Lehrerin dann geheiratet.
3: Nein,
1: ist ja wirklich so.
3: Das ist mal wirklich die Romantik.
0: Mit der Italienerin
1: ich
0: zusammen.
1: Ich bin mit der Italienerin verheiratet.
3: Du hast es durchgezogen, Alter.
1: Ja. Ja. Ja, es ist filmreif, die Geschichte. Ich hab's zu Ende gespielt.
0: Hey, wir machen jetzt einen kleinen Italo-Check mit euch. Ihr sagt uns, ob der Begriff, den wir euch gleich nennen, Pasta oder ein Fußballprofi ist.
3: Okay.
0: Also passt auf. Pazzini.
2: Fußballprofi.
3: Wo spielt er? Das muss natürlich...
0: Genau, das muss ich schon dazu sagen.
4: Ich glaube, der war Torhüter.
1: Ehemaliger Nationalspieler, Stürmer.
0: Aber richtig.
1: Gianpaolo Pazzini.
3: Okay. Ja.
1: Saccagni.
3: Saccagni?
1: Ja, Saccagni.
3: Habe ich nie gehört als Fußballer.
1: Ich
3: kenne sie alle eigentlich, aber...
2: Könnte das eine Nudelform sein?
1: Ja, also kamen doch viele auf A, die Nudeln, oder?
2: Wir gehen auf Nudeln, oder?
3: Ja, ich glaube auch.
0: Saccagni mit Sahnesoße.
1: Ja, die Nudel heißt mit Mattia mit Vornamen. und spielt bei Lazio rum.
3: Okay.
1: So, letzter.
0: Mafaldine.
3: Das müssen Nudeln sein. Weil du stellst ja ein Mafaldine, stellst du nicht jetzt in die Abwehr oder
2: nee,
3: so.
2: Nee, höchstens Maldini, aber Mafaldine.
3: Ja.
0: Also es sind Nudeln, es sind Bandnudeln mit gewelltem Rand.
3: Ja, schau.
2: War klar.
1: War sehr klar. Wir haben jetzt Hunger und spielen Ti amo Italiano, würde ich sagen.

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15: Will I Am, Lola Young und Ray mit ihrem Song Where Is My Husband haben wir gleich hier für euch in Bayern 3 mit dabei. Ihr wollt alle Hits von heute, dann seid ihr bei uns hier. Genau richtig.
2: Und jetzt alles, was heute wichtig ist.
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16: Kindergeld ab Kind 2 ohne Bürokratie und tödliche Auseinandersetzungen in Bamberg.
2: 8 Uhr ist es damit jetzt genau und hier ist Holger August für euch.
16: Guten Morgen. Heute debattiert der Bundestag erstmals über Änderungen beim Kindergeld. Es soll nicht mehr oder weniger geben, es soll antraglos werden. Heißt, es kann ohne Antrag ausgezahlt werden, aber erstmal nur ab dem zweiten Kind.
17: Geplanter Starttermin der Reform 1. Januar 2027. Für das erste Kind will die Bundesregierung möglichst bald ebenfalls ermöglichen, das Kindergeld antragslos auszuzahlen, hat Finanzminister Klingbeil angekündigt. Um das Risiko ungerechtfertigter Kindergeldauszahlungen möglichst gering zu halten, setzt die Regierung vor allem auf einen größeren Datenaustausch zwischen Behörden. Die geplante Reform beim Kindergeld geht auf Vorschläge der Sozialstaatskommission zurück. Dagmar Pepping, Berlin.
16: Nach Niederbayern ohne Nein-Stimme haben sich die Beschäftigten beim Autozulieferer Mahle in Neustadt an der Donau für einen unbefristeten Streik ab nächste Woche Dienstag ausgesprochen. Grund sind die Schließungspläne. Mehr als 400 Beschäftigte sind davon betroffen. In Bamberg hat es am Abend eine tödliche Auseinandersetzung gegeben. Ein Mann ist dabei nach Polizeiangaben ums Leben gekommen. Außerdem gibt es 2 Verletzte. Mehrere Menschen wurden in Gewahrsam genommen. Die Polizei hält sich noch zu den genauen Hintergründen bedeckt. Das Artensterben in Bayern geht weiter. Experten sehen knapp die Hälfte der Tier- und Pflanzenarten in ihrem Bestand bedroht. Veit Schmelter aus dem Bayern 3 News Team.
10: Rund 17.000 der über 35.000 Tierarten im Freistaat stehen auf der sogenannten roten Liste des Landesamtes für Umwelt. Gefährdet sind unter anderem viele Insekten. Und das hat konkrete Auswirkungen auf unsere Versorgung, warnt der Bund Naturschutz. 75% der Nutzpflanzen würden von Insekten bestäubt. Nicht nur Obst, sondern auch die meisten Gemüsesorten. Gibt es keine Insekten mehr, fällt ein Großteil unserer Nahrung weg, heißt es. Und auch rund die Hälfte aller Pflanzen im Freistaat ist bedroht. Die Umweltschützer fordern von der Staatsregierung deshalb deutlich mehr gegen das Artensterben zu tun. Zum Beispiel durch besseren Schutz von Mooren.
16: Mehr Nachrichten aus Bayern, aus all unseren Regionen gibt es immer auf bayern3.de. Das Wichtigste vom Sport heute früh. Fußball. Wolfsburg und Paderborn haben sich im ersten Relegationsspiel 0:0 getrennt. Für Wolfsburg geht es um den Klassen. Halt in der ersten Liga, für Paderborn um den Aufstieg. Und Handball, der SC Magdeburg hat sich durch ein 31:30 gegen die SG Flensburg-Handewitt vorzeitig die Meisterschaft gesichert.
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15: Kurz nach 8, für viele jetzt noch einmal Schule, dann sind die Ferien angesagt. Bestes Wetter ist auf jeden Fall angesagt. Also auch wenn ihr jetzt in den Pfingstferien komplett hier seid oder auch nur das verlängerte Wochenende habt, das ist alles möglich. Bis zu 33 Grad bekommt ihr am Wochenende. Heute auch schon Temperaturen um die 23 Grad im Frankenwald. Bis zu 18 Grad haben wir hier in Aschaffenburg. Und es sind nur ein paar harmlose Quellwolken unterwegs. Es bleibt auf jeden Fall trocken.
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2: 3:08, guten Morgen auf die Straßen. Wir haben zwei Meldungen. Die A8 München Richtung Salzburg zwischen Irschenberg und Bad Aibling. Ein LKW-Unfall auf der rechten Spur. Und die B279 Bad Neustadt an der Saale Richtung Bad Königshofen zwischen Wilfershausen an der Saale und Bad Königshofen. Ein Unfall. Gute Fahrt, kommt gut an.
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15: Und wir starten rein in die Pfingstferien mit den Sportfreunden Stiller. Schön, dass ihr bei uns seid.
18: Hallo, guten Morgen.
19: Hallo, guten Morgen.
2: Was macht ihr eigentlich morgens? Espresso, Cappuccino oder einfach Tee?
18: Ich Americano mit einem Schuss Hafermilch.
20: Ich habe mich vorhin über meine Leidenschaft für Berchtesgadener Vollfettmilch ärgern müssen in meinem Cappuccino morgens. Zwei Cappuccino. Die machen sich dann irgendwann echt im Hüftspeck irgendwie breit. Aber es ist großartig.
21: Ich gehe auf doppelten Espresso und dann stimmt
15: alles. Läuft alles.
2: Gut, dann erstmal Kaffee für die Sportfreunde und dann spielen wir gleich. Wirklich wahr oder wahnsinnig gut erfunden in der Sportfreunde Edition. Eine Geschichte stimmt, eine ist erfunden. Jetzt gibt's Ray bei 3.

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1: Siehst du das genauso? Um 7:45. Es ist der Morgen heute mit den Sportfreunden Stiller in Bayern 3. Und jetzt spielen wir zusammen.
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4: Immer um 7:45 zocken wir hier zusammen. Ihr checkt ein auf bayern3.de. Seid dabei, so wie heute die Caro aus Bobingen bei Augsburg. Und Caro, heute wird's eine besondere Runde.
5: Ja, ich weiß.
6: Ja. Hallo Caro.
5: Hallo.
6: Servus.
1: Ja, das sind Peter, Flo und Rüde von den Sportfreunden Stiller.
5: Welch eine Ehre.
1: Die du gerade auch erst live gesehen hast, stimmt's?
5: Ja, am Samstag.
4: Und wie war's?
5: Das war so geil.
6: Schön. Ja, wir sind auch noch total happy.
5: Es war einfach wirklich, ich zehre immer noch davon. Ich bin noch ganz voller Liebe und voller Freude und ach, es war so schön.
6: Ja, schön. Uns geht's genauso.
5: Dass ihr einfach nach 30 Jahren immer noch auf die Bühne stellt und die Hütte abreißt, ist einfach grandios. Weil
6: jetzt,
5: ihr seid irgendwie...
6: Erzähl weiter. Hör bitte nicht auf.
5: Es ist aber halt irgendwie, ich habe dann mit meinem Bruder ganz viel gesprochen, es ist irgendwie so, ihr seid einfach immer da, in jeder Lebenslage, egal ob man auf einen Geburtstag geht, ob man auf eine Hochzeit geht, ob man ein Auto fährt, ob man auf eine Party geht. Ihr habt einfach irgendwie für jede Lebenssituation einen Song und man kann die alle mitsingen.
7: Vielen Dank, du hast gewonnen.
4: Du musst gar nicht mehr spielen.
7: Genau.
4: Hey, super. Es gäbe, by the way, noch so ein Digitalradio hier bei uns zu gewinnen. So ein Woodland Mini von Pure.
5: Gibt's hier. Ich wollte singen für die Arbeit.
6: Ja.
4: Große Überraschung, die Geschichten kommen heute von den Sportfreunden Stiller.
1: Peter fängt an.
6: Also Caro, ist folgende Geschichte wahr, dass ich einmal auf einem Festival während unseres Konzerts Crowdsurfen gegangen bin und wollte dann wieder zurück auf die Bühne gehen und der Security hat mich leider nicht wieder hochgelassen, weil er mir nicht geglaubt hat, dass ich der Sänger dieser Band bin.
5: Okay.
7: Was wirklich wahr ist, wir drei sind ja Sportstudenten gewesen und haben später dann in der nicht ganz so bekannten Sportart Curling auch Turniere gespielt und waren bei dem ICA-Turnier, International Curling Association Turnier, einmal als Mannschaft gemeldet und Rüde, haben welchen Platz erreicht?
1: Den dritten Platz.
7: Den dritten Platz. Ist diese Geschichte wahr? Oder ist diese erste Geschichte wahr?
1: Peter, der nicht mehr auf die Bühne zurückgekommen ist nach dem Crowdsurfing oder die Curling-Pros Rüde und Flo. Was ist wirklich wahr?
5: Also ich fände es am witzigsten, wenn die erste Geschichte stimmt. Weil dann hätte der Security einfach irgendwie hart geschlafen.
4: Ich meine, die stehen doch immer so zum Publikum hin. Der wusste halt gar nicht, wer da oben spielt.
5: Ja,
4: ne?
5: Genau. Also es wäre irgendwie hart absurd. Deswegen nehme ich die.
4: Und das ist absolut richtig.
6: Ja. Es war wirklich absurd und ich musste wirklich heftig diskutieren mit dem Herrn, dass ich das Konzert beenden durfte.
7: Und wir mussten um das Lied in Schleife spielen.
1: Ich wollte das sagen. Sehr gut. Also hier bringt es ein Digitalradio, Caro.
5: Ja, voll cool, danke.
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0: wieder Zeit für einen kurzen Flashback. Denn dieser Song ist immer noch geil.
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0: Britney, Bitch, Will I Am, Britney Spears, Scream and Shout. 20 nach 8 ist es und es ist der Morgen hier in Bayerns Hit Radio Nummer 1 mit 5 Frühaufdrehern. Hallo, Rüde, Flo und Peter.
1: Hello, good morning.
2: Hallo.
3: Die Sportfreunde Stiller gleich 8:30. Das ist ja schon eine vertretbare Uhrzeit hier am Morgen. Aber wie sieht es bei euch aus mit früh aufstehen? Ist das euer Ding?
1: Ja, gezwungenermaßen ist es unser Ding. Wir haben alle Families und aber ich kann mich einfach nicht dran gewöhnen. Ich finde es jeden Morgen wieder kacke. Das ist unglaublich. Aber wie macht ihr es? Ihr steht ja um 3 auf oder
3: ja,
1: so.
3: Ja, 3:30 klingelt der Wecker, ist auch eine Nummer. Ja.
0: Irgendwie geht's aber. Ja. So, ich habe mal zu Schacke gesagt, ich habe in meinem Leben noch nicht gesnoost, weil ich sofort aufstehe. Ich wirklich, es ist egal.
3: Kann man das ist doch, es gibt doch nichts Geileres, noch einmal drauf zu drücken und zu sagen, man schläft nochmal 10 Minuten. Das nochmal einmuckeln.
2: Das ist ja dann aber nochmal aufwachen müssen.
3: Ja, genau. Also, aber dieses Gefühl, sich nochmal ins Bett reinzulegen.
2: Ja, das verstehe ich schon. Die Verlängerung, die gilt halt, wenn du dann zum Beispiel 2 Stunden vor dem eigentlichen Termin aufwachst und dann siehst, boah, geil. Also nach der Feststellung, dass man sich denkt, okay, in 10 Minuten muss ich raus und dann die Verlängerung wirklich zurück.
3: Das ist schon eine harte Nummer.
2: Also mir fällt es ja leicht aufzustehen. Ich mag das irgendwie so gern, so wenn alles so ruhig ist, einen Kaffee zu trinken. Also ich stehe jeden Tag um 5:45 eigentlich auf.
3: Jeden Tag? Auch nach Konzerten?
2: Ja, da kommt es halt dann drauf an, was da los war.
4: Ja, wenn du erst um 7 heimkommst, ist
2: blöd. Das ist die
0: Sportfreunde in Bayern 3. Und natürlich müssen wir auch gleich noch über ein sehr wichtiges Ereignis mit euch sprechen, das vor uns liegt, die Fußball-Weltmeisterschaft. Gleich, aber jetzt hören wir euch erstmal wieder, die Sportfreunde Stiller in Bayern 3 mit New York, Rio, Rosenheim.
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7: Hier ist was Wichtiges am Freitagmorgen.
8: Überraschend, die Verbraucherstimmung hat sich aufgehellt und Cyberattacke auf Kliniken, zehntausende Daten gestohlen.
7: 8.30 Uhr ist es gleich und hier ist jetzt Holger August.
8: Guten Morgen. Die Stimmung der Verbraucherinnen und Verbraucher hat sich etwas erholt. Das liegt aber nicht am frühsommerlichen Wetter, sondern unter anderem an gestiegenen Einkommenserwartungen, wohl auch wegen des Tankrabatts, sagt der Konsumexperte Rolf Bürkel.
9: Die Deutschen reagieren sehr sensibel auf Preise, Preisveränderungen, auf Inflation. Und hinzu kommt, dass natürlich speziell der Spritpreis eine Art Signalpreis ist, auch für viele Verbraucher, weil er auch an den Straßen zu beobachten ist, täglich auf der Fahrt. Und da reagieren sie schon drauf.
8: Ab Juli gilt für Flüge eine geringere Luftverkehrssteuer. Das hat am Abend der Bundestag beschlossen. Billiger werden dürfte Fliegen damit aber nicht. Erstens, weil die Airlines die Steuersenkung nicht weitergeben müssen. Zweitens, weil Kerosin weiterhin teuer ist. Heute geht es im Bundestag um die Apothekenreform und auch ums Kindergeld. Das soll künftig quasi automatisch ausgezahlt werden, ohne Anträge stellen zu müssen. Durch Cyberattacken auf Patientensysteme in mehreren Unikliniken haben Hacker zehntausende Daten gestohlen, darunter Diagnosen, Rechnungen oder Adressdaten. Allein die Uniklinik Köln gab an, dass 30.000 Patienten betroffen sind. Zu der Attacke kam es den Angaben zufolge schon Mitte April. In Baden-Württemberg erbeuteten die Diebe Daten von mehr als 72.000 Patienten der Kliniken in Freiburg, Ulm, Heidelberg und Tübingen. Immer griffen die Hacker auf externe Patientenmanagementsysteme zu. Langes Wochenende und Ferien, das nutzen viele für Ausflüge oder für Flüge in den Urlaub. Doch wer in München unterwegs ist, der muss sich in den nächsten Tagen auf Sperrungen der Stammstrecke gefasst machen.
10: Bauarbeiten für die zweite Stammstrecke sind der Grund dafür, dass auf der bestehenden Stammstrecke zwischen Pasing und Donnersberger Brücke keine S-Bahnen fahren können. Ersatzweise werden Busse eingesetzt. Wer in den Ferien verreisen will und Anschlusszüge erreichen muss, sollte also in den nächsten Tagen genug Zeit einplanen. Das gilt auch für Flugreisende. Die S1 und die S8 zum Flughafen München bedienen gerade ebenfalls nicht die komplette Strecke. Zwischen Moosach und Feldmoching fahren auch nur Busse. Aus München Birgit Grundner.
8: Mehr Nachrichten aus allen bayerischen Regionen gibt es immer auf bayern3.de. Das vermutlich kleinste Hotel der Welt öffnet jetzt in Kiel. Es besteht aus Holzbrettern. Die Betreuung der Gäste ist professionell, aber nur 15 haben Platz. Einige heißen Hermann, andere Gerbert oder Brotpitt. Die Gäste sind Gläser mit Sauerteig. Ein Bäcker in Kiel bietet an, den Teig zu hegen und zu pflegen, während die Besitzer im Urlaub sind. Kostet 20 Euro für die erste Woche.
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11: Es gibt echt kein besseres Wetter, um in die Pfingstferien reinzustarten. Auch wenn ihr sagt, ja, Pfingstferien habe ich gar nicht. Ja. Trotzdem verlängert das Wochenende vielleicht. Und das Wetter spielt mit. Ganz viel Sonnenschein gibt es für euch im Laufe des Tages. Heute sind zwar ein paar Quellwolken mit dabei, aber die stören nicht weiter. Lösen sich auch direkt wieder auf. Es bleibt auf jeden Fall trocken. Heute bei 23 bis 28 Grad. Am Wochenende, da fährt der Sommer so richtig auf, bis zu 33 Grad.
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7: Guten Morgen auf die Straßen, 8:53 ist es. Und wir haben zwei Meldungen, die A72 Plauen Richtung Hof. Zwischen dem Dreieck Hochfranken und Hof Töpen ein Unfall auf zwei Spuren. Der Verkehr wird an der Unfallstelle vorbeigeführt. Bitte haltet eine Rettungsgasse offen. Und die B279 Bad Neustadt an der Saale Richtung Bad Königshofen. Zwischen Wülfershausen an der Saale und Bad Königshofen ein Unfall. Gute Fahrt, kommt gut an.
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11: Jetzt ist es wieder soweit. Es gibt wieder Tickets. Wir hauen sie wieder raus für die Sportfreunde Stiller.
14: Hello, guten Morgen.
15: Guten Morgen.
7: Guten Morgen.
11: Na, so eine Radioshow mit uns dauerhaft? Habt ihr Bock?
14: Sollen wir aufzeichnen können am Nachmittag?
11: Ja, genau. Das wärt ihr, oder?
7: Dann hauen wir Tickets raus, oder? Ihr seid in München beim Tollwood Festival.
14: Genau.
7: Bayreuth, Augsburg, Kempten. Wer hat Lust? Einfach anrufen, oder? 01371, 3x3, 3x3 für 14 Cent pro Anruf. Aber nur, wenn ihr durchkommt, sonst kostet es nichts.

0: Das ist Snow Patrol mit Jason Kass. Ihr hört Bayern 3 und 20 Minuten vor 9.
1: Wir starten in die Pfingstferien heute mit den Sportfreunden Stiller.
2: Hallo, guten Morgen.
3: Hallo.
0: Morgen.
1: Ja, im Juni kommt nicht nur euer neues Album. Wir könnten uns auch auf den Weg machen, Weltmeister zu werden, oder?
2: Ja, bitte.
0: Bitte
2: macht es irgendjemand.
0: Oh, das wäre schön.
2: Ja, ich baue halt auf diesen alten Mythos der Turniermannschaft.
1: Ja, genau.
4: Ich glaube, dass wir aktuell eine der begnadesten deutschen Nationalmannschaften haben, was die Technik betrifft, mit Florian Wirtz, Musiala, dann natürlich noch Lennart Kahl, der im Hintergrund wartet, Kai Havertz. Und dann ist, glaube ich, echt viel möglich, wenn es 2, 3 so Lieder gibt. Es hängt echt sehr viel mit so einer Stimmung ab.
1: Gehen wir zurück vor 20 Jahren, das Sommermärchen. Ich weiß, vielleicht möchte ich mich nur so dran erinnern. Ich war, glaube ich, dabei, als ihr den Anruf bekommen habt, dass ihr am nächsten Tag nach Berlin sollt, um auf der Fanmeile zu spielen und die Nationalmannschaft zu begrüßen.
2: Dieses kleine Konzert im Vereinsheim
1: gespielt haben.
2: Ja,
1: da war ich nämlich dabei.
2: Ach, verrückt. Ja.
1: Ja, was habt ihr da für Erinnerungen an diesen WM-Sommer und auch euren Hit da? 54, 74, 90, 2006. Es haben ja alle diesen Hit gesungen.
2: Ja, das war eine total verrückte Zeit. Und ich erinnere es als den schönsten Sommer in meinem Leben irgendwie, weil es so frei und ausgelassen war und wir auch als Deutsche so offen waren auch und so bunt. Wir hatten Bock zu feiern, wir waren gastfreundlich. Also irgendwie haben es gefühlt alle total eingesaugt. Und dann unsere persönliche Story, die da parallel lief, von okay, wir hauen mal dieses Lied raus und schauen mal, was passiert. Und dann beim zweiten Spiel wurde es schon im Stadion gesungen, hat mich ein Freund angerufen, hey, hör mal, so die Leute singen jetzt da euer Lied. Und wir so, oh krass, okay, jetzt geht's dahin. Und dann wir nach Berlin zum Achtelfinale gegen Schweden.
4: Im Fernsehstudio.
2: Im Fernsehstudio mit Jürgen Klopp und
4: haben
2: so.
4: Da
2: und
4: Pelé kennenlernen dürfen.
0: Ja. Krass.
5: Toll. Pelé hat mir einfach eine CD von seiner Band geschenkt.
0: Wirklich?
5: Also so ein unglaublich lieber Mensch war das. Man nimmt sich dann auch einfach so kurz in den Arm. Das heißt, mit der Schulter habe ich mir seitdem nicht mehr gewaschen.
0: Ja, genau.

0: Rosé mit Bruno Mars und A. Paté. Um 8.48 Uhr gleich.
1: Tickets, Tickets, Tickets gibt's bei uns. Die Sportfreunde Stiller, die sind in diesem Sommer on the road. München, Augsburg, Bayreuth, Kempten. Und die Marianne aus Altötting wird live dabei sein.
2: Yeah. Ja, super, danke dir.
0: Bestes Geburtstagsgeschenk,
1: wirklich,
0: oder?
1: Happy Birthday to you, happy Birthday to you.
2: Seid ihr denn?
1: Hey, ganz viel Spaß, feier so richtig
2: danke,
1: schön.
2: Danke.
0: Es ist heute unser Morgen mit den Sportfreunden Stiller in Bayern 3. Ja, ganz viele Konzerte spielt ihr diesen Sommer. Ist ja auch anstrengend eigentlich. Wie pimpt ihr euch dafür irgendwie? Macht ihr was?
3: Naja, pimpen funktioniert bei mir irgendwie nicht so. Aber Rüde geht immer Radl fahren. Also er hat oft auch sein Radl dabei auf Tour. Und startet dann los, während ich noch schlafe. Und ich mache so ein Körperrettungs-Safe-Yoga-Dehnungsprogramm jeden Tag.
0: Das heißt auch genau so.
3: Ja, genau. So
4: heißt nee, das ist tatsächlich. Also Peter als Yogi Balboa hat tatsächlich auf Tour jetzt die ersten 3 Tage für die ganze Crew Yoga-Stunden gehalten. Cool. 20 Minuten lang. Und diese Organisation heißt Yabast-E-Yoga.
0: Yabast-E-Yoga. Das ist sehr gut. Ja. Super, schön, dass ihr da wart. Es war toll, mit euch in die Pfingstferien zu starten. Danke, Jungs, und wir wünschen euch einen tollen Sommer.
3: Vielen Dank.
5: Vielen Dank. Euch auch.
6: Ciao, ciao.
0: Grüß euch.

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12: David Guetta, Leonie und Olivia Dean ist gleich mit dabei mit ihrem Song Man I Need. Mit allen Hits von heute starten wir rein in euer XXL Pfingstwochenende.
13: Jawohl, Steffi Fischer ist gleich da und Chucky und Cherry sind raus. Und jetzt gibt's alles, was heute wichtig ist.
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15: Um 9 Uhr mit Veit Schmelter. In diesen Minuten beginnt die Debatte im Bundestag über gleich mehrere Vorhaben der Bundesregierung. Unter anderem eine Apothekenreform. Apotheker sollen zum Beispiel künftig Impfungen übernehmen dürfen. Außerdem auf der Tagesordnung das antragslose Kindergeld. Das soll zuerst einmal ab dem zweiten Kind gelten.
16: Geplanter Starttermin der Reform 1. Januar 2027. Für das erste Kind will die Bundesregierung möglichst bald ebenfalls ermöglichen, das Kindergeld antragslos auszuzahlen, hat Finanzminister Klingbeil angekündigt. Um das Risiko ungerechtfertigter Kindergeldauszahlungen möglichst gering zu halten, setzt die Regierung vor allem auf einen größeren Datenaustausch zwischen Behörden. Die geplante Reform beim Kindergeld geht auf Vorschläge der Sozialstaatskommission zurück. Dagmar Pepping, Berlin.
15: Ende Juni läuft der Tankrabatt aus. Ob er verlängert wird, ist fraglich. Geht es nach Teilen der SPD, soll die Maßnahme enden. Das sagte der stellvertretende SPD-Fraktionsvorsitzende Armand Zorn. Er ist gleichzeitig der Co-Vorsitzende der Taskforce Energiepreise der Bundesregierung. Im Morgenmagazin von ARD und ZDF sagte er, man müsse den Fokus nun auf Zielgenauigkeit setzen und vor allem diejenigen entlasten, die es am stärksten bräuchten. Das ist laut Zorn beim Tankrabatt nicht der Fall, weil er für alle gilt. In Helsingborg in Schweden tagen die Außenminister der NATO-Staaten. Ein Thema, die weitere Unterstützung der Ukraine, berichtet Thomas Spickhofen in Helsingborg.
17: Die USA ziehen sich immer weiter zurück. Die Belastung für die Europäer wird größer. Aber sie ist sehr ungleich verteilt. Manche leisten etwas, aber nur wenige leisten viel, sagt NATO-Generalsekretär Mark Rutte. Zu denen, die viel leisten, zählt Rutte neben Gastgeber Schweden auch Deutschland. Das Ungleichgewicht würde Rutte gern ausbalancieren, wie er sagt. Außerdem dürfte es um den angekündigten Abzug von US-Soldaten aus Deutschland und andere überraschende Mitteilungen aus dem Weißen Haus zu Umgruppierungen amerikanischer Einheiten in Europa gehen. In der vergangenen Nacht kündigte US-Präsident Donald Trump an, 5000 zusätzliche Soldaten nach Polen zu entsenden.
15: Bundespräsident Steinmeier kommt heute ins Chiemgau. Dort besucht er unter anderem eine Berghütte und hilft bei der Instandhaltung von Wanderwegen. Steinmeier will durch seinen Besuch das Ehrenamt der Alpenvereinsmitglieder und der Bergwacht Bayern würdigen. Anlass ist der deutschlandweite Ehrentag morgen, den Steinmeier zum Geburtstag des Grundgesetzes ins Leben gerufen hat. Rund um diesen Tag finden zahlreiche Aktionen statt, die das Ehrenamt in den Fokus rücken und zum Mitmachen motivieren sollen. Ohne Insekten keine Äpfel, keine Kirschen oder Gurken. Davor warnt der Bund Naturschutz. Denn in Bayern schreitet das Artensterben massiv voran. Tausende Tier- und Pflanzenarten sind laut Landesamt für Umwelt bedroht. Dazu zählen auch viele Insekten. Wenn sie fehlen, dann werden Pflanzen nicht bestäubt. Obst und Gemüse gibt's dann viel weniger, warnen die Umweltschützer. Der Freistaat müsse daher viel mehr gegen das Artensterben tun.
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1: Das ist doch mal ein Pfingstferienstart, wie er im Buche steht, wie gemahlen. Es kommen zwar gerade um die Berge noch ein paar Quellwolken dazu, aber viel mehr passiert nicht. Und abends lösen die sich auch schon wieder auf. Also viel Sonne heute, wie auch die nächsten Tage, auch am langen Pfingstwochenende. Dazu wird es immer heißer. Also wir reden wirklich nicht mehr von warm, sondern von heiß. Heute 23 bis 28 Grad, ab morgen 26 bis 33. Am heißesten wird es streckenweise rund um den Main und rund um Regensburg.
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1: A7 Würzburg Richtung Ulm, zwischen Ellwangen und Allenwesthausen, 2 Kilometer Stau. Viertelstunde dauert es länger, sagt der Bayern 3 Stauzeitrechner. A72 Plauen in Richtung Hof, zwischen dem Dreieck Hochfranken und Hof Töpen. Ein Unfall auf 2 Spuren. Da wird der Verkehr an der Unfallstelle vorbeigeführt. Bitte haltet hier eine Rettungsgasse offen. Und die B279 Bad Neustadt an der Saale in Richtung Bad Königshofen. Zwischen Wülfershausen an der Saale und Bad Königshofen, da hat es einen Unfall gegeben. Kommt uns gut und vor allem sicher an.

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Viertel nach neun haben wir es. Und ich wollte euch eigentlich für jetzt gerade so schnell drei Punkte raussuchen, wieso der Tag heute richtig gut wird. Das ging ja wie geschmiert, ja. Also diese drei Punkte habe ich sofort gefunden. Und noch viel mehr. Punkt 1, das Wetter. Muss man nicht mehr dazu sagen, oder? Punkt 2, wir starten rein in die Pfingstferien. Punkt 3, auch ohne Schule. Langes Wochenende. Und Punkt 4, wenn es alles nicht auf euch zutrifft, weil keine Schule, weil Arbeit am Wochenende, dann was ist da bitte los auf den Straßen? Nix. Freitag ist ja immer weniger los, weil viele Homeoffice machen. Aber das ist jetzt mit den Ferien die ganze nächste Woche so. Und falls ihr in der Stadt unterwegs seid, dann gibt's auch noch Parkplätze. Juhu! Jetzt noch ein Eis heute in der Mittagspause. Mehr geht nicht.

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7: Also, das, was wir heute hauptsächlich haben, ist einfach ein blauer Himmel mit Sonnenschein. Ja, ein paar Quellwölkchen sind unterwegs, es sind aber nicht viele. Und wenn, dann sind die hauptsächlich um die Berge unterwegs. Und die machen auch nichts. Die lösen sich am Abend schon wieder auf. Also wir haben heute viel, viel Sonne, morgen viel, viel Sonne, übermorgen, übermorgen. Das geht jetzt wirklich so weiter, über das ganze lange Pfingstwochenende. Heute 23 bis 28 Grad. Und wir nehmen es einfach, es ist wirklich special, so dieses Jahr zum ersten Mal im Mund, dass wir ab morgen einfach über 30 Grad gehen. Morgen 26 bis 33 Grad.
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7: A7 Würzburg Richtung Ulm zwischen Ellwangen und Ahlen-Westhausen. 4 Kilometer Stau, 20 Minuten obendrauf, sagt der Bayern 3 Stauzeitrechner. A72 Plauen Richtung Hof zwischen Dreieck Hochfranken und Hof Töpen. Ein Unfall auf zwei Spuren. Der Verkehr wird an der Unfallstelle vorbeigeführt. Und A73 Nürnberg Richtung Bamberg in Höhe Erlangen-Nord. Ein kaputtes Auto auf der rechten Spur. Kommt uns gut und vor allem sicher an.
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0: 9:40 Uhr. Ihr seid genau richtig hier in Bayern 3. Und falls ihr euch schon auf euren Urlaub dieses Jahr freut, egal ob jetzt Pfingsten oder Sommer, und vielleicht die Idee hattet, Mensch, mit so einer App noch ein bisschen die Sprache lernen. Hatte ich auch die Idee. Hier, Jablkor und Cessnak wäre meins. Apfel und Knoblauch auf Slowakisch. Also falls ihr sowas auch vorhabt, dann kommt wieder einer ums Eck und der hat wieder was auszusetzen.
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3: Ich kann mich schon wieder aufregen. Konnte es sein, dass jetzt jeder gerade Sprachen lernt? Wirklich jeder? Mit Duolingo, Bubble oder irgendwas? Sagt letztens einer zu mir, also eigentlich meine Frau, wir müssten für den nächsten Spanienurlaub auch damit anfangen. Denke ich mir, wozu? Ich kann una cerveza. Was brauche ich denn mehr? Dos cerveza. Und passt. Aber hilft ja nichts. Jetzt sitze ich seit Wochen mit so einer Lern-App da. Die mit der grünen Eule, die dir dann nur ein schlechtes Gewissen macht, wenn du mal ein paar Tage nicht lernst. Dann schaut's dir nämlich mit großen, traurigen Augen an und sagt, deine Serie ist gerissen. Oh, Alter, das ist eine App, die darf nicht traurig sein. Und die Ironie ist ja, da mobbst du monatelang die traurige Eule und dann am Ende im Urlaub murkst du dir im Restaurant deine 4 spanischen Wörter raus, die du dir reingeprügelt hast. Und der Kellner sagt dann, sure, follow me please, auf Englisch. Es reden doch sowieso alle Englisch. Und die Eule, die schickt mir jetzt jeden Tag, komm zurück, lern weiter. Nein, Eule, ich hab genug gelitten. Und du doch auch.
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11: Gleich geht's weiter bei Bayern Hit Radio Nummer 1 mit Pink, mit Joe, mit Fastboy, mit Beautiful Life. Fast zum langen Wochenende mit so viel Sonne. Das und vieles mehr gibt's gleich für euch. Wir haben wie immer alle Hits von heute. Und natürlich haben wir auch alles, was aktuell so los ist in Bayern und der Welt.
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12: Um 10 Uhr mit Veit Schmelter. Familien mit kleinen Kindern sollen das Kindergeld bald ohne Antrag automatisch ausgezahlt bekommen. Über das Vorhaben hat der Bundestag erstmals beraten. Finanzminister Klingbeil sprach von einer echten Entlastung für frisch gebackene Eltern.
13: Junge Eltern sind überwältigt vom Glück, aber auch von der neuen Mammutaufgabe, die vor ihnen liegt, und auch von den schlaflosen Nächten. Und in solch einer Lebensphase gibt es Wichtigeres zu tun, als sich mit Papierkram und Behörden auseinanderzusetzen. Die Eltern erhalten künftig das Kindergeld automatisch, sie erhalten es unbürokratisch und sie erhalten es schnell.
12: Aber antragslos soll es das Kindergeld erst einmal ab dem zweiten Kind geben, wenn den Kassen und Behörden die nötigen Daten schon vom ersten Kind vorliegen. Die AfD kritisierte das Gesetz als sinnbefreite Wohlfahrt, von der auch Einwanderer profitierten. Ende Juni läuft der Tankrabatt aus und geht es nach dem stellvertretenden SPD-Fraktionschef Armand Zorn, soll er auch nicht verlängert werden. Es brauche jetzt zielgenauere Maßnahmen, sagte er im Morgenmagazin von ARD und ZDF.
14: Um die Kunden an den Tankstellen zu entlasten, plädiert der Co-Vorsitzende der Energiepreis-Taskforce für einen Spritpreisdeckel. Den lehnt Wirtschaftsministerin Reiche von der CDU allerdings ab. Der Tankrabatt ist eine vorübergehende Absenkung der Energiesteuer und soll 2 Monate lang gelten. Dem Bund entgehen dadurch Steuereinnahmen in Höhe von rund 1,6 Milliarden Euro. Die 12-Uhr-Regel, also dass Tankstellen nur einmal am Tag mittags die Preise anheben dürfen, hält SPD-Fraktionsvize Zorn nach wie vor für richtig. Die Regel müsse aber stärker umgesetzt werden. Aus Berlin, Dagmar Pepping.
12: Wieder sorgt Trumps Zickzackkurs für Verwirrung. Vor wenigen Wochen wollte er die Truppenstärke in Europa noch reduzieren. Nun hat er angekündigt, 5000 US-Soldaten zusätzlich nach Polen zu entsenden. Er begründete dies mit seinem guten Verhältnis zu Polens rechtskonservativen Präsidenten Nawrocki. Beim Treffen der NATO-Außenminister im schwedischen Helsingborg begrüßte NATO-Generalsekretär Rutte eine mögliche Entsendung. Man arbeite derzeit an Einzelheiten, sagte er. Gleichzeitig betonte Rutte, Europa müsse bei der eigenen Verteidigung stärker werden. Durch Cyberattacken auf Patientensysteme in mehreren Unikliniken haben Hacker Zehntausende Daten gestohlen, darunter Diagnosen, Rechnungen oder Adressdaten. Allein die Uniklinik Köln gab an, dass 30.000 Patienten betroffen sind. Zu der Attacke kam es den Angaben nach schon Mitte April. In Baden-Württemberg erbeuteten die Diebe Daten von mehr als 72.000 Patienten der Kliniken in Freiburg, Ulm, Heidelberg und Tübingen. Immer griffen die Hacker auf externe Patientenmanagementsysteme der Häuser zu. Die IG Metall will in Neustadt an der Donau den Autozulieferer Mahle unbefristet bestreiken. Nächste Woche Dienstag soll es losgehen. Ohne Gegenstimme haben sich die IG Metall-Mitglieder bei Mahle dafür ausgesprochen. Grund sind die Schließungspläne. Mehr als 400 Beschäftigte sind davon betroffen.
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11: So, die Sonne hat einiges vor an diesem langen Pfingstwochenende und das finden wir gut. Meistens scheint sie den kompletten Tag, also heute auch nur ein paar lockere Wölkchen sind da unterwegs, vor allem rund um die Berge. Heute bleibt es trocken bei 23 bis 28 Grad. Und wem das gefällt, dem gefällt auch Freibadwetter morgen und übermorgen. Also morgen 26 bis 33 Grad, am wärmsten wird es in Regensburg.
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11: A7 Ulm in Richtung Würzburg zwischen Ellwangen und Dinkelsbühl-Fichtenau. 2 Kilometer Stau. Hier dauert es eine knappe halbe Stunde länger, sagt der Bayern 3 Stauzeitrechner. Und die A7 in Richtung Ulm zwischen Ellwangen und Ahlen-Westhausen. 4 Kilometer Stau, 20 Minuten obendrauf. Dann haben wir noch die A73 Nürnberg in Richtung Bamberg in Höhe Erlangen-Nord. Ein kaputtes Auto auf der rechten Spur. Kommt uns gut und sicher an.

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1: Fastboy aus Karstadt in Unterfranken. Bio.

0: Fastboy. Beautiful Life in Bayern Zit Radio Nummer 1.
1: Okay, lustige Geschichte hier. Freitagvormittag aus dem Polizeibericht.
0: Sein Notruf eingegangen bei der Polizei. Ein Typ hat angerufen und hat gesagt, Leute, ich habe zwei Frauen in meinem Wintergarten eingesperrt. Hä? Wieso sperren Sie zwei Frauen im Wintergarten ein? Ja, die wollten einbrechen. Und im Hintergrund so, die schreien die ganze Zeit. Die Polizei, natürlich sofort ausgerückt, entschuldige mal, zwei Frauen im Wintergarten, kam raus. Es waren gar keine zwei Frauen. Es waren, na, wer hat's? Zwei Pfauen.
1: Er hat zwei Pfauen im Wintergarten eingesperrt. Und die Polizei dachte, es sind zwei Frauen.
0: Wie lustig ist das bitte? Auch diese Richtigstellung der Einsatzzentrale. Es waren zwei Pfauen, nicht zwei Frauen. Ja, wenn man was falsch versteht, können Missverständnisse entstehen. Oder peinliche Situationen. Ich hatte mal eine Nachbarin, die habe ich ein halbes Jahr Anna genannt. Und dabei hieß sie Hanna. Wie ich dann nach einem halben Jahr auf einem Päckchen gesehen habe. Und die hat nie was gesagt. Die hätte mal sagen können, Steffi, ohne Witz, nenn mich halt beim gescheiten Namen. Habt ihr auch schon mal so eine Situation gehabt, wo ich gedacht habe, das wäre cooler gewesen, wenn ich besser hingehört hätte oder es nicht falsch verstanden hätte? Gerne her damit. Hierher ins Studio zu Bayern 3.

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11: Sonne haben wir uns gewünscht, Sonne bekommen wir. Und zwar ohne Ende. Also auch heute haben wir meistens von früh bis spät Sonnenschein. Ab und zu mal ein Wölkchen am Himmel, um die Berge rum sind so ein paar Quellwolken. Aber es bleibt jetzt erstmal trocken, heute Morgen und auch übermorgen. Und vor allem wird's heiß. Die Temperaturen heute 26 Grad im Oberallgäu und im Fichtelgebirge, bis zu 33 in und rund um Regensburg. Und so sieht auch das komplette Wochenende aus.
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11: Mit drei Meldungen. Die A7, einmal Ulm in Richtung Würzburg zwischen Ahlen-Westhausen und Dinkelsbühl-Fichtenau 3 Kilometer Stau. Und einmal Würzburg in Richtung Ulm zwischen Ellwangen und Ahlen-Westhausen 4 Kilometer Stau. 20 Minuten dauert es hier länger, sagt der Bayern 3 Stauzeitrechner. Und dann haben wir noch die A73 Nürnberg in Richtung Bamberg in Höhe Erlangen-Nord. Ein kaputtes Auto auf der rechten Spur. Kommt uns gut und vor allem sicher an.
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0: Oh, sorry. Das habe ich jetzt voll falsch verstanden.
1: Ey, wenn man Sachen falsch versteht, wenn jemand etwas zu einem sagt, dann kann das einen ganz schönen Rattenschwanz mit sich ziehen. Und wir haben heute mal gefragt, wann habt ihr das letzte Mal was echt Doofes falsch verstanden? Und da kommen sehr schöne Nachrichten von euch hier ins Studio zu Bayern 3. So, mal ein kleines Beispiel. Der Carsten, der fährt Rettungsdienst. Und der wurde im Rettungsdienst zum alten Biermarkt gerufen. Und dann haben die sich gefragt, hä, bei uns im Dorf, wo ist denn der alte Biermarkt? Wir haben da keinen. Dann ist eine ewige Suche losgegangen im Rettungswagen. Zum Glück war es jetzt nichts Lebensbedrohliches, wozu sie gerufen wurden. Bis irgendwann rauskam, die sollten zum Alpen-Biomarkt und nicht zum alten Biermarkt. Falsch verstanden. Hätte auch schief gehen können. Marcel aus Pfaffenhofen an der Ilm, der hatte in der Arbeit eine Telefonkonferenz mit Leuten aus Hamburg.
2: Und meine Arbeitskollegin fragt den Geschäftspartner ganz freundlich, geht's Erna gut? Und dann mal kurz Ruhe und dann fragt der Geschäftspartner, wer ist denn die Erna?
1: Nein, das gibt's wirklich. Erna, das ist doch immer so ein Spaß. Aber wirklich, grüß Erna. Dann habe ich eine sehr lustige Geschichte von der Verona. Mein Gott, die schreibt beim ersten Date, der Mann hat zu ihr gesagt, ich muss dich jetzt küssen. Und die Verona hat verstanden, ich muss jetzt pissen. Verona schreibt, das fand ich eklig, hab mich umgedreht und bin gegangen. Und erst Tage später konnten wir das Missverständnis aufklären. Er hat doch eigentlich eventuell was Süßes gesagt. Auch geil. Also falls sie noch, also das erzählst du deinen Kindern mal, diese Story. Und die Aline aus Freyung, die lag, als sie ihr Baby bekommen hat, im Krankenhaus in einem Zimmer mit einer Frau namens Daya. Den Namen kannte sie nicht, aber hat sie irgendwie nebenbei aufgeschnappt, dass sie so heißt.
3: Bis ich dann irgendwann durch Zufall erfahren habe, sie hieß Daya mit Nachnamen und das war auch nur der erste Teil ihres Nachnamens. Also solltest du das hören, es tut mir wahnsinnig leid, dass ich deinen Namen die ganze Zeit falsch ausgesprochen habe und ich hoffe, dass es dir und dem kleinen Theo wieder gut geht.
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1: Bibi Rexha, New Religion.

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6: Gleich gibt's im Bayerns Hit Radio Nummer 1 Holly Humberstone zu Love Somebody. Taylor Swift und viele mehr. Bei uns gibt's wie immer alle jetzt von heute und alles, was aktuell los ist in Bayern und der Welt.
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8: Um 11 Uhr mit Thomas Frohwerk. Frisch gebackene Eltern sollen ab dem kommenden Jahr automatisch Kindergeld bekommen. Das sieht ein Gesetzentwurf der Regierungskoalition vor. Der Bundestag hat am Vormittag erstmals über den Entwurf debattiert. Finanzminister Klingbeil versprach, mehr Zeit fürs Baby, weniger für Bürokratie. Er rechne damit, dass durch die Reform rund 300.000 Anträge auf Kindergeld im Jahr entfallen. Aus Berlin, Dagmar Pepping.
9: Das antragslose Kindergeld ist zunächst nur ab dem zweiten Kind geplant. Dann liegen die notwendigen Informationen und Daten bei der Familienkasse nämlich bereits vor. Für Erstgeborene soll das antragslose Kindergeld ab Ende 2027 möglich sein, plant die Regierung. Weniger Bürokratie für Eltern. Lob dafür kommt auch von den Grünen und den Linken. Kritik von der AfD. Sie befürchtet Missbrauch der steuerfinanzierten Leistungen, wenn das Kindergeld künftig ohne Antrag ausgezahlt wird.
8: Gestern Abend hat noch der Bundestag grünes Licht für drei wichtige Bahnprojekte gegeben, darunter die ICE-Aus- und Neubaustrecke zwischen Ulm und Augsburg. Der Augsburger Landrat Martin Seiler begrüßte die Entscheidung.
10: Beim Ausbau der Bahntrasse zwischen Augsburg und Ulm geht's für uns um ein Jahrhundertprojekt. Wichtig für die Region ist, dass jetzt im Planungsprozess wichtige Kernforderungen mit berücksichtigt werden. Da geht es zum einen um den Lärmschutz, den wir auf dem höchsten Niveau einfordern und zum zweiten, dass der Bahnhalt in Zusmarshausen mit geplant und dann auch in die Umsetzung kommt.
8: Und auch der Augsburger Hauptbahnhof müsse fit gemacht werden für den Ausbau der ICE-Strecke, so Landrat Seiler. Vor allem in den Städten fehlt Wohnraum, doch vom Bau kommen schlechte Zahlen. Im vergangenen Jahr wurden so wenige Wohnungen fertiggestellt wie seit 14 Jahren nicht mehr. Laut Statistischem Bundesamt brach die Zahl das zweite Jahr in Folge deutlich ein.
11: Bundesbauministerin Huberts zeigte sich enttäuscht. Rund 206.000 gebaute Wohnungen im letzten Jahr seien zu wenig, sagte sie. Der Anstieg der Baugenehmigungen mache aber Hoffnungen. Außerdem investiere die Bundesregierung Rekordmittel in den sozialen Wohnungsbau. Ökonomen gehen davon aus, dass sich der Abwärtstrend im Wohnungsbau in diesem Jahr fortsetzen wird. Als Grund wird unter anderem der Iran-Krieg genannt. Die höhere Inflation, sinkende Reallöhne sowie steigende Materialkosten und Zinsen belasteten. Alexander Schmidt, Wiesbaden.
8: Drei Tote, ein zerstörtes Haus und viele offene Fragen. In Görlitz laufen die Ermittlungen nach dem Hauseinsturz. Oberbürgermeister Octavian Urso geht von einer Gasexplosion aus. Die Polizei überprüft aber auch Materialversagen, technische Ursachen bis hin zu fahrlässiger Handlungsweise. In dem Mehrfamilienhaus befanden sich Miet- und Ferienwohnungen. Unter den Todesopfern sind zwei junge Touristinnen aus Rumänien und ein 48-jähriger Mann. Ohne Insekten keine Äpfel, keine Kirschen oder Gurken. Davor warnt der Bund Naturschutz. Denn in Bayern schreitet das Artensterben massiv voran. Fast jede zweite Tier- und Pflanzenart ist laut Landesamt für Umwelt bedroht. Dazu zählen auch viele Insekten. Wenn sie fehlen, dann werden Pflanzen nicht bestäubt. Obst und Gemüse gibt's dann viel weniger, warnen die Umweltschützer. Der Freistaat müsse daher viel mehr gegen das Artensterben tun. Es ist 11.03 Uhr.
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12: Na, da wird in den Schulen in Bayern jetzt schon ungeduldig auf die Uhr geschaut. Lehrer auch übrigens unauffällig,
6: bald sind Pfingstferien. Es gibt kein besseres Wetter, das wir uns vorstellen könnten. Wir haben viel Sonne, wir haben ein paar Quellwolken, die sich abends schon wieder auflösen. Temperaturen heute 23 Grad im Frankenwald, bis zu 28 rund um Aschaffenburg und Regensburg. Und am Wochenende gehen wir sogar über 30.
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6: A6 Heilbronn in Richtung Nürnberg zwischen Ansbach und Lichtenau, ein Unfall im Baustellenbereich. A7 Ulm in Richtung Würzburg zwischen Ahlen-Westhausen und Dinkelsbühl-Fichtenau, 3 Kilometer Stau. Und die Gegenrichtung A7 Richtung Ulm zwischen Ellwangen und Ahlen-Westhausen, 4 Kilometer Stau, 20 Minuten obendrauf. Und dann noch die A73 Nürnberg in Richtung Bamberg in Höhe Erlangen-Nord, ein kaputtes Auto auf der rechten Spur. Kommt uns gut und vor allem sicher an.

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1: Ey, bei dem Wetter, da gibt's ja nach der Schule oder in der Mittagspause erstmal ein Eis, oder? Oh, 10 von 10. Und wisst ihr, woran man schon vor dem Essen erkennen kann, ob und wo es gutes Eis gibt? Da gibt's ein paar Tricks. Verraten wir euch gleich nach Holly Humberstone, Three Doors Down und Taylor Swift hier in Bayern 3.

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1: Holly Humberstone, To Love Somebody.

0: Holly Humberstone. To love somebody. In Bayerns Hitradio Nummer 1 an diesem knaller Freitag mit so viel Sonnenschein. Ey, auf das Wetter. Heute erstmal ein Eis. Das gibt's heute bestimmt bei vielen, oder? Aber wusstet ihr, dass ein wirklich gutes Eis, also natürlich gutes Eis, schon am Aussehen erkennen kann? Sabine Schütz ist ARD-Verbraucherexpertin, die hat die Hacks am Start. Sabine, oft ist das Eis ja so schön hergerichtet, so große Türme, oben mit Deko. Ist gar nicht so gut, gell?
1: Wenn die Eiscreme dekorativ hoch aus dem Kühlbehälter in der Auslage herausragt, können wir davon ausgehen, dass Konservierungsstoffe und Stabilisatoren drin sind. Denn weil der obere Teil der Theke selten gekühlt ist, würde Eis ohne solche Zusatzstoffe schnell schmelzen.
0: Macht Sinn, ja.
1: Also, halbleere Kühlbehälter, in denen normal aussehendes Eis drin ist, bedeuten eher eine gute Qualität, genauso wie eine halbwegs überschaubare Auswahl. Denn wer sein Eis tatsächlich aufwendig selbst macht, der hat keine Zeit für viel mehr als 20 verschiedene Eissorten.
0: Ja, normal aussehendes Eis, sagst du, also wenn es schön leuchtet, auch kein gutes Zeichen wegen Farbstoffen.
1: Gutes Vanilleeis sieht nicht gelb aus und ich würde nie grünes Pistazieneis kaufen, denn das ist gefärbt und der Betreiber will mich mit dem appetitlichen Aussehen überzeugen, anstatt mit dem echten Geschmack. Mhm. Der kommt nämlich vom Pistazienmus und damit sieht das Eis einfach nur beigefarben aus.
0: Und übrigens hausgemacht, darf man das Eis schon nennen, gell, wenn man es gekauft und hat und einfach nur ein bisschen Schokosoße reingemacht hat. Das ist auch ein guter Tipp. Also wir halten fest, wenige Sorten, keine knalligen Farben oder Türme. Und apropos beige Pistazie, ein Eis darf also auch einfach mal greiselig aussehen und kann trotzdem top schmecken. Bye.

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14: Also Wetter, das lange Pfingstwochenende, 15 von 10, oder? Besser geht's nicht. Viel Sonnenschein, ein paar Quellwolken, die sich aber heute Abend schon wieder auflösen. Heute sind es 23 bis maximal 28 Grad, was schon ganz nice ist. Ja, aber wenn wir auf die nächsten Tage schauen, 26 bis 33 Grad, das sind unsere Pfingst-Frühsommer-Temperaturen im schönsten Bundesland der Welt. Sonnig mit ein paar wenigen Wolken, vor allem am Pfingstsonntag.
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14: A6 Heilbronn in Richtung Nürnberg. Zwischen Feuchtwang Nord und Herrieden 10 Kilometer stockend. Eine Viertelstunde dauert es länger, sagt der Bahn-3-Stauzeitrechner. A7 Würzburg in Richtung Ulm. Zwischen Ellwangen und Aalen-Westhausen 6 Kilometer Stau. 20 Minuten dauert es hier länger. Und nochmal eine Viertelstunde solltet ihr mehr einplanen auf der A9 München Richtung Nürnberg. Zwischen Manching und Denkendorf. Da stockt es nämlich. Kommt gut an.
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0: Handtricks mit Golden im Bayern 3. Zum Start ins lange Wochenende. Hey, und heute früh gab's Promi-Besuch hier in den Bayern 3 Studios. Jackie und Jerry hatten Besuch von den Sportfreunden Stiller. Lieben wir sehr. Und die Jungs haben heute wirklich wahr oder wahnsinnig gut erfunden gespielt. Mit der Caro aus Bobingen bei Augsburg. Und der Peter, der hatte diese geile Geschichte hier erzählt.
1: Dass ich einmal auf einem Festival während unseres Konzerts Crowdsurfen gegangen bin und wollte dann wieder zurück auf die Bühne gehen. Und der Security hat mich leider nicht wieder hochgelassen, weil er mir nicht geglaubt hat, dass ich der Sänger dieser Band bin.
0: Für diese Geschichte hat sich die Caro auch entschieden. Also sie hat gesagt, dass diese Geschichte wirklich so passiert ist.
2: Weil dann hätte der Security einfach irgendwie hart geschlafen.
0: Und das ist absolut richtig! Ja.
1: Es war wirklich absurd und ich musste wirklich heftig diskutieren mit dem Herrn, dass ich das Konzert beenden durfte.
3: Und wir mussten um das Lied in Schleife spielen.
0: Was ist das bitte für eine geile Geschichte? Und davon haben sie noch viel mehr erzählt, die Sportfreunde Stiller. Könnt ihr alles jederzeit nachhören. Der Morgen mit den Sportfreunden Stiller in unserer BR-Radio-App.

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16: Gleich geht's weiter im Bayern Hit Radio Nummer 1. Unter anderem mit Loi und Red Eyes. Da wird sogar eine Redaktion getanzt. Das und vieles mehr gibt's gleich hier bei euch in Bayern 3. Und natürlich haben wir alles, was aktuell los ist in Bayern und der Welt.
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17: Um 12 Uhr mit Thomas Frohwerk. Familien mit kleinen Kindern sollen das Kindergeld bald ohne Antrag automatisch ausgezahlt bekommen. Über das Vorhaben hat der Bundestag erstmals beraten. Finanzminister Klingbeil sprach von einer echten Entlastung für frisch gebackene Eltern.
18: Junge Eltern sind überwältigt vom Glück, aber auch von der neuen Mammutaufgabe, die vor ihnen liegt, und auch von den schlaflosen Nächten. Und in solch einer Lebensphase gibt es Wichtigeres zu tun, als sich mit Papierkram und Behörden auseinanderzusetzen. Die Eltern erhalten künftig das Kindergeld automatisch, sie erhalten es unbürokratisch und sie erhalten es schnell.
17: Aber antragslos soll es das Kindergeld erst einmal ab dem zweiten Kind geben, wenn den Kassen und Behörden die nötigen Daten schon vom ersten Kind vorliegen. Die AfD kritisierte das Gesetz als sinnbefreite Wohlfahrt, von der auch Einwanderer profitierten. In Deutschland sind im vergangenen Jahr nur gut 200.000 Wohnungen gebaut worden. So wenige wie seit 2012 nicht mehr. Wie das Statistische Bundesamt mitgeteilt hat, sind das 18% weniger fertiggestellte Wohnungen als im Jahr davor. Wirtschafts- und Wohnungsbauverbände fordern die Bundesregierung zum Handeln auf. Sie nennen die Zahlen schockierend niedrig und sprechen von einer tiefen strukturellen Wohnbaukrise. Die Stimmung in den Chefetagen der deutschen Unternehmen hat sich zuletzt leicht verbessert. Der IFO-Geschäftsklimaindex ist trotz anhaltender Folgen des Iran-Konflikts im Mai gestiegen auf 84,9 Punkte. Im April waren es noch 84,5 Zähler.
19: Die Stimmung in den Unternehmen hat sich verbessert, ist aber lange noch nicht gut, sondern nur nicht mehr so katastrophal schlecht wie in den letzten Monaten. Die Angst der Wirtschaft vor einer Ausbreitung des Iran-Kriegs hat sich gelegt und deshalb schöpfen sie etwas Hoffnung, so die Erklärung des IFO-Präsidenten Clemens Fuest. Die Probleme blieben zwar und deshalb bleibe auch die Lage fragil, aber sie sei nicht mehr ganz so beunruhigend wie vor 4 Wochen. Christine Berg. Bergmann, München.
17: Das für das Pfingstwochenende angekündigte trockene und sonnige Wetter sorgt für eine steigende Waldbrandgefahr in Bayern. Der Deutsche Wetterdienst erwartet in den kommenden Tagen in weiten Teilen die Warnstufe 4 von 5. Die Regierungen der Oberpfalz und von Unterfranken haben bereits Überwachungsflüge angekündigt. Die Bevölkerung wird gebeten, in Waldgebieten keinesfalls mit offenem Feuer zu hantieren oder zu rauchen. Bayerns Gesundheitsministerin Gerlach ruft die Menschen im Freistaat dazu auf, sich gegen Zecken impfen zu lassen. Nur 23% der Bürger in Bayern besitzen den Angaben der Ministerin zufolge den vollen Zeckenimpfschutz. Die Ministerin wies darauf hin, dass Zecken nicht nur die Viruserkrankung FSME übertragen können, sondern auch Bakterien, die Borreliose auslösen. Gerlach rief noch ungeimpfte Personen auf, möglichst schnell mit der Immunisierung zu beginnen. Es ist 12.03 Uhr.
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2: Und wir blicken nach oben. Thomas Anshofer, was sehen wir?
4: Blau. Ja, nicht nur heute, sondern auch am Pfingsten. Wolken gibt's da kaum noch und wenn, dann halten sie sich nur vorübergehend mal. Und die Sonne scheint bis in die nächste Woche rein quasi durch. Heute wird's 23 Grad warm im Fichtelgebirge, bis 28 Grad in Regensburg oder auch in Kahl am Main. Morgen dann 26 bis 31, Pfingstsonntag bis 32 und Pfingstmontag bis zu 33 Grad.
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2: A6 Heilbronn Richtung Nürnberg zwischen Feuchtwang Nord und Ansbach. 8 Kilometer stockender Verkehr. Eine Viertelstunde seid ihr hier länger unterwegs. 25 Minuten plus gerade auf der A7 Fulda Richtung Würzburg zwischen Fulda A3 und Bad Brückenau-Volkers. Hier gibt es 5 Kilometer Stau. A8 München Richtung Salzburg zwischen Rosenheim West und Rohrdorf. Da gibt es ebenfalls Stau. Viertelstunde dauert es länger. Nochmal eine Viertelstunde auf der A9 München Richtung Nürnberg zwischen Manching und Denkendorf. Immer wieder stockender Verkehr. Und weiter auf der A9 Richtung Berlin, Zwischendreieck Bayreuth-Kulmbach und Bad Berneck-Himmelkron, ein Unfall im Baustellenbereich. Aber ansonsten läuft es noch überall. Gute Fahrt euch.
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2: Servus zusammen und ich mache das Ding jetzt hier einfach ganz offiziell. 3, 2, 1, ab jetzt sind wir drin. In den Pfingstferien und ab jetzt wird es langsam voll auf den Straßen. Wir begleiten euch natürlich, sagen regelmäßig, wo es wie lange dauert. Ein Stau ist auf jeden Fall schon wieder weg. Den gab es vor kurzem in Fuchstal in Oberbayern. Eine Tankstelle hat dort unfassbar günstige Spritpreise angeschlagen und für einen regelrechten Massenansturm gesorgt. Und wieso es dort auf einmal schlagartig so günstig war, erfahrt ihr gleich hier in Bayern 3 Update. Das ist Sarah Larsen mit Lush Life.

0: Clock und Someone Else, hier ist Bayern 3 Updates. Spritpreise im Moment in Bayern so im Schnitt knapp unter der 2-Euro-Marke. Außer in einem kleinen Dorf im Landkreis Landsberg am Lech namens Fuchsberg. Hier war diese Woche für einen ganz kurzen Moment das Paradies der Autofahrer. Die Tankstelle in Fuchsberg hat nämlich angezeigt 1,64 Euro für Diesel und 1,69 Euro für Super. Es muss ein Traum sein, haben sich ganz viele gedacht und sind hingefahren. Das Ergebnis, kilometerlanger Stau direkt vor der Tankstelle. Die Polizei musste vorbeikommen, den Verkehr regeln. Aber es hat sich trotzdem gelohnt, weil an den Zapfsäulen nur glückliche Gesichter. Bei diesen Preisen denkt halt keiner mehr groß nach, sondern da wird einfach vollgetankt, oder?
1: Klar, ich wollte also ich werde nur bei der Hälfte aufhören.
2: Ich habe mir erst gedacht, das ist ein Scherz, ey.
3: Mega geil. Das sollte so sein. Das sollte überall so sein, Mann. Ich verstehe es nicht. Die machen doch mehr Geld, wenn mehr Kunden da sind.
4: Da schaffe ich nach Kroatien, weil wir wollen nach Kroatien fahren dann.
5: Das sollte eigentlich die Regierung machen, dass das an jeder Tankstelle so ausschaut.
0: Ja, alle haben getankt, bis die Zapfsäulen leer waren. Ein Typ hat sogar direkt den 1000-Liter-Tankanhänger mitgebracht und vollgemacht. Aber kurz nach 12 war leider das Tankparadies wieder entschwunden. Anscheinend war das Ganze nämlich nur eine gezielte Marketingkampagne von der Tankstelle. Und von daher wissen wir nicht, ob das so schnell nochmal wiederkommt, aber vielleicht an anderer Stelle. Grüße gehen an dieser Stelle auf jeden Fall raus an das allererste Auto, das stundenlang da vor der Tankstelle im Stau gestanden hat, um dann kurz nach 12 an die Tankstelle zu fahren, als gerade die teuren Preise wieder angezeigt wurden.
6: Das kann nicht wahr sein, immer wieder. Glaubst du das?

0: Loisters mit Red Eyes, hier ist Bayern 3 Update und es wird jetzt das allererste Mal sein, dass ein Sportwettkampf unter diesen Bedingungen stattfindet. Bedingungen, wo viele Experten sagen, es ist mindestens mal zweifelhaft, wenn nicht sogar richtig gefährlich. Denn Doping ist bei diesem Sportwettkampf ausdrücklich erlaubt. In Las Vegas wird dieses Wochenende die Enhanced Games stattfinden. 50 Athleten machen mit, die salopp gesagt gedopt sind bis in die Haarwurzeln und die messen sich in drei Disziplinen. Drei deutsche Athleten sind auch mit dabei. Offiziell heißt es, man will halt neue Grenzen aufstellen, man will neue Rekorde sehen, man will einfach mal zeigen, was so geht, wenn alles erlaubt ist. Unser USA-Korrespondent Samuel Jakisch sagt aber, der eigentliche Sinn ist, eigentlich wie immer, es geht ums Geld.
1: Da steckt in der Tat eine Menge Geld drin, insbesondere bei den Preisgeldern für diese Athleten. Der Veranstalter verspricht sich ein großes Publikum, purzelnde Weltrekorde, Weltklasse-Athleten. Das ist aber bisher alles nicht bewiesen, sondern erstmal eine Annahme. Das Teilnehmerfeld sind so Sportler, die ehrlicherweise im sauberen Sport ohnehin keine reale Chance mehr haben, an der Weltspitze mitzumischen oder sie nie hatten. Oder ironischerweise wegen Dopings gesperrt sind und nirgendwo anders mehr antreten dürfen.
0: Und die Veranstalter behaupten, also das ist zumindest alles super sicher, weil es passiert ja unter medizinischer Aufsicht. Aber Hajo Seppelt, unser ARD-Doping-Experte, sagt, naja, im Gegenteil, so sicher kann das überhaupt nicht sein.
2: Natürlich werden dort gesundheitsgefährdende Substanzen eingesetzt, wie beispielsweise Wachstumshormon. Ohne medizinische Indikation ist üblicherweise der Einsatz solcher Mittel bei Menschen unter Strafe gestellt in den meisten Ländern der Welt. Und dass man das jetzt hier im Zuge einer angeblich neuen Zeit, eines neuen Denkens im Sport propagiert, ist eigentlich nur verwerflich.
0: Also, ich weiß nicht, wie es euch da geht. Ich bin etwas zwiegespalten. Ich kann es aus Sicht der Sportlerinnen und Sportler fast verstehen. Ja, du hast dein Leben lang trainiert, hast aber nie die Chance gehabt auf die Top 10. Und jetzt kommt jemand und winkt mit sehr, sehr viel Geld, wenn du dich für die Doping Games bereit machst. Aber dieser Einsatz ist halt wahnsinnig hoch. Also Marius Kursch, einer der deutschen Athleten, die da mitmachen, hat extra seine Spermien einfrieren lassen, weil der sich selbst nicht sicher ist, ob das alles so in Ordnung ist, was die ihm da in den Körper reinpumpen. Also die Frage ist wirklich, ist es das wert? Und vor allen Dingen auch, was für ein Zeichen setzt man für alle, die auf ehrliche Art und Weise versuchen, neue Bestleistungen zu zeigen?
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14: Rüber zu Thomas Anzenhofer.
15: Für die Meteorologen geht der Sommer in 9 Tagen los, astronomisch in einem Monat. Oh, beim Wetter heute schon. 23 bis 28 Grad wird's warm und durchweg sonnig bleibt es auch noch. Und weil hoch 10 Uhr gerade so richtig in Fahrt gekommen ist, bleibt das auch über Pfingsten rüber so. Das Einzige, was sich ändert, das sind die Temperaturen. Die steigen nämlich noch weiter. Morgen 26 bis 31, dann an Pfingsten bis 32, 33 Grad.
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14: Aktuell noch alles relativ entspannt. Die A7 Fulda Richtung Würzburg zwischen Fulda A3 und Bad Brückenau Volkers. 5 Kilometer Stau, da dauert es fast eine halbe Stunde länger. Viertelstunde plus gerade auf der A8 München Richtung Salzburg zwischen Rosenheim West und Rohrdorf. Da gibt es Stau. Und die A9 noch mit einer Viertelstunde und zwar München Richtung Nürnberg zwischen Manching und Denkendorf. Hier gibt es immer wieder stockenden Verkehr. Kommt gut an!
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Bruno Mars und Adress Might, hier ist Bayern 3, hier ist Update und langsam wird es immer voller auf den Straßen. Bayern startet rein in die Pfingstferien. Aktuell zwar noch alles entspannt, aber man merkt schon, es kommt ein bisschen was auf. Vor allem Richtung Süden wird es langsam voll. Aber das ist wahrscheinlich heute alles noch nichts gegen das, was nächstes Wochenende auf den Straßen passiert. Ihr habt es vielleicht schon mitbekommen. Nächsten Samstag, 30. Mai, wird der Brenner tagsüber komplett dicht gemacht. Mehrere Gemeinden in Tirol demonstrieren mitten auf der Autobahn und sagen, hey, die ganzen Blechmassen, die regelmäßig hier die Straßen verstopfen, die abfahren, die Ortschaften zumachen, das geht gar nicht. Und deswegen haben die mal nachgezählt.

0: Verkehrsminister Christian Bernreiter, der sagt, so geht man nicht mit Nachbarn um. Die Gemeinden in Tirol bleiben aber dabei. Die werden nächsten Samstag den Brennalarm legen und schieben den Ball wieder zurück nach Bayern und sagen,
1: ja, willkommen in der Gegenwart, lieber Herr Verkehrsminister aus Bayern. Jahrzehntelang nicht den Notzulauf zu bauen für den Brenner Basis, und so geht man wirklich nicht mit Nachbarn um.
0: Also habt es auf jeden Fall auf dem Schirm. Fahrt am besten am Freitag oder erst am Sonntag nächstes Wochenende, und dann hoffen wir, dass sich die Verantwortlichen schnellstmöglich einigen, damit wir in den Sommerferien nicht das gleiche Theater haben. Hier ist Bayern 3 mit Flo Rida und Good Feeling.
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0: Alex Warren. Und Fever Dream, hier ist Bayern 3. Und man kann ja von diesen ganzen Reformen, gerade Führerschein, Rente, Kindergeld und so weiter, halten, was man will. Aber man kann der Bundesregierung zumindest nicht vorwerfen, dass gerade nichts passiert. Jetzt gerade passiert nämlich auch wieder was im Bundestag. Es geht um die Apothekenreform. Apothekerinnen und Apotheker sollen, das ist der Plan, künftig viel mehr Dinge übernehmen, die bisher nur Ärzte übernehmen durften. Wir sprechen live mit Maximilian Heim aus unserem Hauptstadtstudio in Berlin. Der verfolgt für uns die Debatte, die ja gerade immer noch läuft. Und Maximilian, was genau ist der Plan? Es soll ja zum Beispiel so sein, dass in Apotheken künftig auch geimpft werden darf. Was denn genau für Impfungen?
1: Ja, also jetzt schon möglich sind ja in Apotheken Impfungen gegen Corona und Influenza, und neu dazu sollen kommen jetzt alle Schutzimpfungen mit sogenannten Totimpfstoffen. Das heißt, ohne Anspruch auf Vollständigkeit, so Sachen wie Tetanus, Hepatitis, HPV oder FSME, das ist diese von Zecken übertragene Krankheit, da habe ich zum Beispiel nächste Woche meinen Auffrischungstermin.
0: Was natürlich praktisch ist, wenn ich dafür nicht extra jetzt bei mir in der Hausarztpraxis vorbeischauen muss. Und was auch neu sein soll, Apotheken sollen künftig auch verschreibungspflichtige Medikamente rausgeben dürfen, und das Ganze sogar ohne Rezept vom Arzt. Von welchen Medikamenten sprechen wir da?
1: Ja, das hängt so ein bisschen vom Einzelfall ab. Das soll gehen bei akuten, unkomplizierten Erkrankungen, zum Beispiel bei einer Blasenentzündung. Dann könnte man also in die Apotheke gehen und auch ohne Rezept ein eigentlich verschreibungspflichtiges Medikament kriegen. Der zweite Fall wäre die Anschlussversorgung bei Menschen mit chronischen Krankheiten, also zum Beispiel bei Insulin oder sowas. Da dürfen die Apotheken dann ohne ärztliches Rezept die kleinste Packungsgröße ausgeben, aber man muss dann in Vorkasse gehen.
0: Ich finde, das klingt erstmal gut, so aus Sicht von mir, der dann nicht oft in die Praxis rein muss. Aber was sagen denn Ärztinnen und Ärzte und was sagen auch Apotheker und Apothekerinnen zu dieser Reform? Finden die das auch gut?
1: Ja, also fangen wir mit den Apothekern an. Die sind zufrieden, zumal sie im Zuge dieser Reform auch mehr Geld von den Krankenkassen kriegen sollen. Kann man jetzt sagen, schöner Lobbyerfolg für die, nachdem ja ansonsten viele Milliarden Euro im Gesundheitssystem eingespart werden sollen. Die Ärzteverbände, die sind nicht so happy, die warnen schon länger vorm Überschreiten einer roten Linie, weil sie jetzt natürlich Konkurrenz durch die Apotheken kriegen. Also Impfen und Rezeptpflicht, das haben wir schon angesprochen. Aber Apotheken dürfen bald noch mehr, zum Beispiel bestimmte Vorsorgeuntersuchungen, viele Schnelltests, Blutentnahmen, Beratungen, um mit dem Rauchen aufzuhören. Also deren Palette verbreitert sich, und die Ärzte müssen natürlich so ein bisschen schauen, wo sie bleiben.
0: Aber gerade auf dem Land, wo es immer weniger Ärztinnen und Ärzte gibt, ist das vielleicht genau die richtige Lösung, die wir da brauchen. Die Bundesregierung plant, Apothekerinnen und Apotheker umfangreicher auszustatten mit Dingen, die sie dürfen, zum Beispiel neue Impfungen geben oder verschreibungspflichtige Medikamente auch ohne Rezept rausgeben. Infos dazu von Maximilian Heim aus unserem Hauptstadtstudio in Berlin.

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22: Draußen 25 Grad und dann schön in den Disco-Saturn-Anzug rein und abgehen zu Purple Disco Machine. Zusammen mit Hertz. Gleich für euch erster Hit. Bei Katja Wunderlich gibt's direkt nach den News um 1.
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23: Um 13 Uhr mit Thomas Frohwerk. Der Bundestag hat am Mittag die Apothekenreform beschlossen. Ziel des Gesetzes ist es unter anderem, Apothekern mehr Kompetenzen zu geben. Sie dürfen sie künftig mehr Impfungen anbieten, bestimmte verschreibungspflichtige Medikamente auch ohne Rezept abgeben und Blutabnahmen machen. Und sie sollen neue Leistungen zur Vorbeugung und Früherkennung anbieten können, etwa für Herz-Kreislauf-Erkrankungen, Diabetes und rund ums Rauchen. Mit der Reform soll vor allem der Apothekenbetrieb auf dem Land gesichert werden. Die Opposition und die Krankenkassen kritisieren das Gesetz, vor allem die hohen Kosten für die Versicherten. US-Außenminister Rubio versucht, die Wogen zu glätten. Beim Treffen der NATO-Außenminister in Schweden sagte er, es sei keine Bestrafung, wenn die USA Truppen verlegen. Die US-Regierung setze die Stationierung nicht als Druckmittel gegen europäische Verbündete ein. Vielmehr werde die Stationierung von Soldaten ständig neu geprüft. Erst heute hatte US-Präsident Trump wieder Verwirrung gestiftet. Er kündigte an, 5000 Soldaten nach Polen zu entsenden. Und er begründete das nicht mit strategischen Überlegungen, sondern mit seinem guten Draht zu Polens rechtsnationalen Präsidenten Nawrocki. Vor knapp 2 Jahren verübte ein islamistischer Attentäter einen Messeranschlag auf ein Stadtfest in Solingen und tötete 3 Menschen und verletzte 8 weitere zum Teil schwer. Er wurde wegen Mordes zu lebenslanger Haft mit anschließender Sicherungsverwahrung verurteilt. Der Bundesgerichtshof hat dieses Urteil nun bestätigt. Die Revision des Syrers ist damit gescheitert. In Bayern sterben immer mehr Tier- und Pflanzenarten aus. Das zeigen Zahlen des Landesamtes für Umwelt. Fast die Hälfte der untersuchten Arten sind demnach in ihrem Bestand bedroht. Lorenz Storch berichtet.
1: Seit 2016 werden die roten Listen nach und nach aktualisiert. Mit dem Ergebnis, dass Stand jetzt 48% der Tierarten als gefährdet eingestuft werden müssen. In der Pflanzenwelt sieht es sogar noch schlimmer aus. Hier sind rund 50% der untersuchten Arten gefährdet. Und für viele ist es offenbar bereits jetzt zu spät. Rund 1000 Tier- und Pflanzenarten in Bayern gelten inzwischen als ausgestorben oder verschollen. Der Bund Naturschutz warnt vor den negativen Folgen durch das Artensterben, unter anderem für die Ernährungssicherheit in Bayern.
23: Am Starnberger See ist die Wasserwacht gestern Abend zu einer Pferderettung gerufen worden. Der Hengst war mit seinem Besitzer auf einem Steg unterwegs, als das Tier erschrak, einen Schritt zur Seite machte und ins Wasser fiel. Weil die Kaimauer zu hoch war, kamen Ross und Reiter nicht mehr alleine aus dem Wasser. Schließlich wurde das unverletzte Tier zu einer flachen Rampe geführt und kam so zurück ans Ufer. Es ist 13 Uhr und gleich 3 Minuten.
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11: Das Wetter kann es einfach nicht erwarten, uns wieder im T-Shirt oder in noch weniger zu sehen. Heute 23 bis 28 Grad, morgen 26 bis 31 und Pfingsten bis zu 33 Grad. Wolken versuchen sie in der Zeit erst gar nicht, höchstens mal ein paar so über den Bergen. Sonst verläuft sich da kaum eine nach Bayern. Es wird einfach durchweg sonnig bleiben und es sind jeden Tag rund 15,5 Stunden.
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3: Um 1:03 und da ist schon einiges los auf den Straßen in Bayern. Die A7 Fulda Richtung Würzburg zwischen Fuldaer Dreieck und Bad Brückenau-Wildflecken. 8 Kilometer Stau, Zeitverlust 1/2 Stunde. A8 München Richtung Salzburg zwischen Holzkirchen und Rohrdorf. Immer wieder Stau und stockender Verkehr, knappe 1/2 Stunde. A9 München Richtung Nürnberg zwischen Manching und Denkendorf. 12 Kilometer Stau und stockend, knappe 1/2 Stunde. A9 Berlin Richtung Nürnberg zwischen Markt Schorgast und dem Dreieck Bayreuth-Kulmbach Stau 10 Minuten. Weiter auf der A9 Richtung München zwischen Manching und Langenbruck 4 Kilometer Stau 1/2 Stunde. A93 Regensburg Richtung Weiden zwischen Schwandorf Nord und Schwarzenfeld ein Unfall mit mehreren Fahrzeugen. A96 Lindau Richtung München zwischen Memmingen Nord und Memmingen Ost ein Unfall im Baustellenbereich. Und die B303 Bad Berneck Richtung Markt Redwitz zwischen Silberhaus und Luisenburg Stau und 20 Minuten. Eine gute und vor allen Dingen sichere Fahrt wünsche ich euch.
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3: Servus zusammen. Ich wünsche euch ein traumhaftes, langes Wochenende. Egal, wie ihr das verbringt, hoffentlich mit uns. Und wir schauen auch gleich nochmal, wie es mit den Sportfreunden Stillern heute Morgen bei uns war. Das Wetter ist auch ein Traum. Also wir feiern Bayern und den Start in die Ferien.

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1: Michael Schulte, Lovesick.

0: Da wird sogar Liebeskummer schön, oder? Die neue von Michael Schulte, Lovesick. Der Song ist richtig gut und der Künstler natürlich mega sympathisch. Genauso wie die Jungs, die uns im Studio besucht haben, heute bei den Bayern 3 Frühaufdrehern, die Sportfreunde Stiller. Und wenn die kommen, wissen wir, es wird richtig lustig. Und das war's auch. Und sie sind auch dieses Jahr wieder auf Tour, wenn ihr sie live erleben wollt. Wir holen sie für euch natürlich auch im schönsten Bundesland der Welt in folgende Städte, nämlich Bayreuth, München, Kempten und Augsburg. Übrigens, das ganze Interview mit den Jungs könnt ihr auch nochmal nachhören in der App. Und zum Start in die Pfingstwende haben wir euch natürlich auch mal ein paar Tickets noch geschenkt. Ihr kennt uns ja. Und die Jungs sind ja immer noch total fußballbegeistert. Hatten ja diesen Riesenhit damals zur WM in Deutschland, das berühmte Sommermärchen. 2006, ja, so stimmen wir alle ein. So, natürlich war nach der Kaderverkündung gestern auch Fußball wieder ein Thema. Heute Morgen, die steht ja jetzt bald an. Und ja, da sind die Sportfreunde Stiller ziemlich optimistisch, würde ich sagen.
1: Ich glaube, dass wir aktuell eine der begnadesten deutschen Nationalmannschaften haben, was die Technik betrifft, mit Florian Wirtz, Musiala, dann natürlich noch Lennart Kahl, der im Hintergrund wartet, Kai Havertz. Und dann ist, glaube ich, echt viel möglich, wenn es 2, 3 so Lieder gibt. Das hängt echt sehr viel mit so einer Stimmung ab.
0: Also dann schauen wir doch mal, was das wird, diese Fußball-Weltmeisterschaft, die uns jetzt noch bevorsteht. Und kann ich nur sagen, da bleibt uns nur noch Ihnen ein Kompliment auszusprechen. Für so viele tolle Hits, am besten mit diesem Song. Kompliment! Also euch einen schönen Start in diese Pfingstferien, wo auch immer ihr sie verbringt. Hier sind die Sportfreunde Stiller in Bayern 3. Yeah.

0: Der proeuropäische Motyor holte eine Zweidrittelmehrheit gegen Viktor Orbán.
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18: Mit Paul Schädelbeck.
19: In einem Baggersee in Unterfranken sind im vergangenen Jahr 2 kleine Mädchen ertrunken. Heute hat das Amtsgericht Schweinfurt die Eltern der beiden Schwestern schuldig gesprochen, wegen fahrlässiger Tötung durch Unterlassen.
20: Die beiden 33 und 39 Jahre alten Eltern sollen ihre Fürsorgepflicht verletzt haben, weil sie auf ihre beiden 6 und 7 Jahre alten Töchter nicht aufgepasst hätten. Die Verteidigung sagt, der Vater, ein ehemaliger syrischer Polizist, hätte mit seinen Töchtern Verstecken gespielt und hätte nicht gesehen, wo sie sich versteckten. Von einer Strafe wurde abgesehen, weil die Eltern durch den Tod ihrer beiden einzigen Kinder schon genug gestraft seien. Norbert Steiche, Bayern 3 in Schweinfurt.
19: Noch bevor der letzte Schultag vor Pfingsten zu Ende war, sind an Bayerns größtem Flughafen in München viele Familien in den Urlaub gestartet. Vor allem die mit Kleinkindern und natürlich Reisende ohne Kinder. Es ist viel los. Der Flughafenbetreiber empfiehlt deshalb, möglichst den Online- oder Vorabend-Check-in zu nutzen und für schnellere Sicherheitskontrollen nur das Nötigste im Handgepäck mitzunehmen. Allein bis Sonntag sind in München rund 2.500 Flüge geplant. Um eine Entenfamilie zu retten, hat ein Autofahrer auf der B25 bei Harburg in Schwaben heute Morgen abrupt gebremst und einen doppelten Auffahrunfall verursacht. Eine nachfolgende Fahrerin konnte zwar noch rechtzeitig bremsen, ein 24-Jähriger hinter ihr hat die Situation aber zu spät erkannt, ist aufgefahren und hat die beiden Autos vor sich aufeinander geschoben. Ein Beifahrer kam leicht verletzt ins Krankenhaus. Der Entenfamilie geht's laut Polizei gut.
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18: Ja, da sind wir jetzt gespannt. Thomas Anzenhofer.
21: Das Wetter hat eindeutig beschlossen, uns am Pfingsten mit Sommerwetter zu verwöhnen. Heute, morgen, Pfingsten und eben auch noch der Dienstag. Die werden richtig sonnig und auch heiß. Heute 23 bis 28, danach durchschnittlich 29 Grad, wobei es halt teilweise schon bis auf 32, 33 Grad raufgeht. Selbst die kühlsten Regionen haben dann immer noch 26 Grad am Nachmittag. Wolken tauchen da nur selten auf, am ehesten entstehen sie in den Bergen, bringen aber auch da höchstens mal Schatten.
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18: 13.31 Uhr, die A3 Nürnberg Richtung Würzburg zwischen Erlangen-West und Höchstadt-Ost. 4 Kilometer Stau nach einem Unfall, hier dauert es 40 Minuten länger. A3 Nürnberg Richtung Passau zwischen Schwarzach und Hengersberg. 7 Kilometer stockend, Viertelstunde. A7 Würzburg Richtung Fulda zwischen Gramschatzer Wald und dem Dreieck Schweinfurt-Werneck. 9 Kilometer stockend an einer Baustelle, Viertelstunde. Und Richtung Würzburg zwischen Fulda Dreieck und Bad Brückenau-Wildflecken. 10 Kilometer Stau. Gute halbe Stunde. A8 München Richtung Salzburg zwischen Holzkirchen und Fraßdorf. Immer wieder Stau und stockender Verkehr. Die A9 München Richtung Nürnberg zwischen Manching und Denkendorf. 17 Kilometer Stau und stockend nach einem Unfall. Zeitverlust eine halbe Stunde. Weiter zwischen Altmühltal und Hilpoltstein. 5 Kilometer Stau, 40 Minuten. Die A9 Nürnberg Richtung München zwischen Ingolstadt Ost und Langenbruck. 10 Kilometer stocken, 20 Minuten. A93 Holledau Richtung Regensburg zwischen Bad Abbach und Regensburg Nord. 11 Kilometer stocken, 20 Minuten. Und die B472 Irschenberg Richtung Peiting zwischen Waakirchen und Bad Tölz. Stau und auch hier dauert es circa 20 Minuten länger. Euch allen eine gute und vor allen Dingen sichere Fahrt.
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Linkin Park und Up from the Bottom in Bayern 3. Schönen Freitagnachmittag wünsche ich euch. Wir starten nicht nur in die Pfingstferien, sondern nein, es ist auch Fresh Friday. Das heißt, wir haben die brandneuen Songs eurer Lieblingskünstler am Start. Und ich finde, es gibt nichts Cooleres, als die Lieblingsband oder Lieblingskünstlerin live zu erleben. Am besten vielleicht auch noch auf einer coolen Insel mitten im Urlaub. Parallel zum Release der neuen Single Better Times startet Deutschlands international erfolgreicher Solokünstler seine nächste Live-Phase. Robin Schulz, Mitte Mai sozusagen. Und zwar auf Ibiza, ergänzt durch noch ein paar andere Shows an ausgewählten Samstagen von Mai bis Juni und auch noch im September bis Oktober. Und da geht es um bessere Zeiten, irgendwo zwischen durchtanzter Clubnacht und dem ersten Licht des Morgens. Also dann auf bessere Zeiten, egal wie ihr das für euch definiert. Hier ist Robin Schulz in Bayern 3. Schönen Pfingstferienstart.

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1: One Republic. 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
15: Gleich geht's weiter mit allen Hits von heute. Self-Aware und Temper City. Außerdem noch David Guetta, Teddy Swims und Tones and I mit Gun, Gun, Gun. Und jetzt schauen wir erstmal, was ist los auf der Welt und in Bayern.
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16: Um 14 Uhr mit Thomas Frohwerk. Apotheker in Deutschland haben künftig mehr Kompetenzen. Der Bundestag hat heute ein entsprechendes Gesetz beschlossen. Was die Apotheken künftig anbieten dürfen, dazu Jan Zimmermann.
17: Zum Beispiel sind mehr Impfungen möglich. Schon jetzt können sich Erwachsene in Apotheken gegen Grippe und alle über 12 Jahre gegen Corona impfen lassen. In Zukunft kann man sich beispielsweise auch gegen Tetanus und Hepatitis in der Apotheke impfen lassen und weitere Impfungen. Auch sollen Kunden mehr Vorsorge, Tests und Beratungen in Apotheken erhalten. Und in bestimmten Fällen sollen auch verschreibungspflichtige Medikamente ohne ärztliches Rezept abgegeben werden, etwa bei chronischen Krankheiten oder einfachen Beschwerden.
16: Der Bundestag hat gestern Abend beschlossen, die Ticketsteuer zu senken. Den Fluggesellschaften reicht dieser Schritt aber nicht. Sie fordern weitere Entlastungen. Eurowings-Chef Kownatzki sprach von einem Tropfen auf den heißen Stein. Auch die Gebühren für die Luftsicherheit und die Flugsicherung seien zu hoch. Und Ryanair erklärte, Deutschland werde zu teuer. Deswegen verlege der Billigflieger Flugzeuge in andere Länder. Auf die Einfuhr von bestimmtem Dünger fällt vorerst kein Zoll mehr an. Die EU hat beschlossen, Abgaben auf stickstoffbasierte Düngemittel vorübergehend ganz zu streichen. Das gilt ein Jahr lang für alle Herkunftsländer außer Russland und Belarus. Dünger ist in den letzten Monaten sehr teuer geworden, weil viel durch die Straße von Hormus transportiert wird. Die ist durch den Iran-Krieg bekanntlich blockiert. In Deggendorf ist ein Prozess um einen Giftmord zu Ende gegangen. Eine 53-jährige Frau wurde zu lebenslänglicher Haft verurteilt. Nach Überzeugung der Strafkammer hat die Ukrainerin ihren Partner mit Thallium ermordet, einem hochgiftigen Schwermetall.
11: Der Verteidiger der Frau hatte in seinem Plädoyer noch gesagt, dass es keine Beweise für die Tat seiner Mandantin gäbe. Das Gericht stützte sich aber auf eine Vielzahl von Indizien. So konnte der Frau nachgewiesen werden, dass sie das hochgiftige Thalliumsalz in der Ukraine bestellt und in Regensburg abgeholt hatte. Sie soll es ihrem Lebensgefährten dann unbemerkt in ein Getränk gemischt haben. Dieser war etwa 2 Wochen nach der vermuteten Tat nach qualvollen Schmerzen verstorben. Aus Deggendorf, Christian Akbersade.
16: Der FC Bayern wird das DFB-Pokalfinale gegen den VfB Stuttgart morgen Abend ohne Manuel Neuer bestreiten müssen. Der Torwart des FC Bayern, der im Juni als deutsche Nummer 1 zur WM reisen soll, fällt aufgrund von muskulären Problemen in der linken Wade aus. Das hat der Verein heute mitgeteilt. Und der englische Club Manchester City hat verkündet, dass Trainer Pep Guardiola nach 10 Jahren von seinem Amt zurückgetreten ist. Es ist 14 Uhr und gleich 3 Minuten.
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15: Mit Thomas Anzenhofer.
18: Heute und über Pfingsten rüber haben wir einfach nur richtig schönes Sommerwetter. Heute um die 25 Grad, danach um die 29 und teilweise am Untermain bis zu 32, 33 Grad. Ja, da kann unser Pfingstwetter locker mit dem Wetter im Süden Europas mithalten. Und bis dahin gibt's auch bei uns kaum Wolken. Am ehesten mal so über den Bergen. Pfingstmontag wird dann der heißeste Tag, 27 bis 33 Grad dann. Aber danach gehen die Temperaturen wieder zurück.
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15: 2:03 und es ist viel los auf den Straßen in Bayern und das ist natürlich keine Überraschung. Also wir starten mit der A3 Nürnberg Richtung Würzburg. Zwischen Erlangen West und Höchstadt Ost 6 Kilometer Stau an einer geräumten Unfallstelle. Richtung Nürnberg zwischen dem Kreuz Fürth Erlangen und Nürnberg-Beringersdorf 10 Kilometer stocken nach einem Unfall. Knappe halbe Stunde Zeitverzögerung, sagt unser Stauzeitrechner. Die A7 Fulda Richtung Würzburg zwischen Fulda A3 und Bad Brückenau-Wildflecken 8 Kilometer Stau, halbe Stunde. A8 München Richtung Salzburg zwischen Holzkirchen und Rohrdorf. Immer wieder Stau und stockender Verkehr. Die A9 München Richtung Nürnberg zwischen Manching und Denkendorf. Stau an einer geräumten Unfallstelle. Zeitverlust eine knappe halbe Stunde. Weiter zwischen Altmühltal und Hilpoltstein. 7 Kilometer Stau, 40 Minuten. Die A9 Nürnberg Richtung Berlin ist zwischen Münchberg Nord und Hof West nach einem Unfall gesperrt. Hier gibt es eine Umleitung über die U93. Die A93 Holledau Richtung Regensburg zwischen Bad Abbach und Regensburg Nord Stau 20 Minuten. Weiter auf der A93 Richtung Weiden zwischen Schwandorf Süd und Schwarzenfeld 6 Kilometer Stau nach einem Unfall mit mehreren Fahrzeugen. Der Verkehr wird über den Standstreifen geleitet. Hier haben wir 40 Minuten Zeitverzögerung. A96 München Richtung Lindau zwischen Holzgünz und dem Kreuz Memmingen. Stau an einer Baustelle Viertelstunde und die B472 Irschenberg Richtung Peiting zwischen Warkirchen und Bad Tölz. Stau und 20 Minuten. Eine gute und sichere Fahrt wünsche ich euch.
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15: Servus zusammen! Ein schönes, langes Wochenende mit uns.

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1: Tampa City.

0: Temper City mit Self-Aware in Bayern 3. 5 Jahre Studioarbeit hat das gedauert. Die erste Veröffentlichung des Trios und gleich mal alle Social-Media-Kanäle eskalieren lassen. Glückwunsch, ziemlich gechillte Nummer. Ja, chillen ist jetzt auch für viele von euch angesagt. Geht ab in die Ferien, Wetter ist auch der Hammer. Und ich sag nur, parlez-vous français oder vielleicht prego, presto, vielleicht auch noch merci, bacio. Also zu mehr reicht's ja oft nicht, ne?
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3: Ich kann mich schon wieder aufregen. Konnte es sein, dass jetzt jeder gerade Sprachen lernt? Wirklich jeder? Mit Duolingo, Bubble oder irgendwas? Sagt letztens einer zu mir, also eigentlich meine Frau, wir müssten für den nächsten Spanienurlaub auch damit anfangen. Denke mir, wozu? Ich kann una cerveza. Was brauche ich denn mehr? Dos cerveza. Und passt. Aber hilft ja nichts. Jetzt sitze ich seit Wochen mit so einer Lern-App da. Die mit der grünen Eule. Die dir dann nur ein schlechtes Gewissen macht, wenn du mal ein paar Tage nicht lernst. Dann schaut's dir nämlich mit großen, traurigen Augen an und sagt, deine Serie ist gerissen. Oh, Alter, das ist eine App, die darf nicht traurig sein. Und die Ironie ist ja, da mobbst du monatelang die traurige Eule und dann am Ende im Urlaub murkst du dir im Restaurant deine 4 spanischen Wörter raus, die du dir reingeprügelt hast. Und der Kellner sagt dann, sure, follow me please, auf Englisch. Es reden doch sowieso alle Englisch. Und die Eule, die schickt mir jetzt jeden Tag, komm zurück, lern weiter. Nein, Eule, ich hab genug gelitten. Und du doch auch.
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12: Die Pfingstferien sind da und es gibt schon die ersten Staus auf den Autobahnen Richtung Süden. Die sind nicht nur eine Geduldsprobe für die, die drinstehen, sondern auch für Menschen, die in der Region leben. Zum Beispiel an der A7 Richtung Füssen. Auch da drückt die Blechlawinen oft durch Anrainergemeinden. Deshalb gelten dort seit einigen Monaten Durchfahrtsverbote. Aus dem Allgäu berichtet Johannes Hofmann.
13: Die Durchfahrtsverbote für Eumittelberg, Nesselwang und Füssen bestehen bereits seit Februar. Doch diese Pfingstferien dürften der erste große Härtetest für die neuen Regeln werden. Manche Anwohner sind weniger optimistisch und bemängeln, dass die Polizei die Durchfahrtsverbote zu wenig kontrolliere. Besonders am Freitagnachmittag und am Samstagvormittag rechnet der ADAC mit Stau auf der A7. Unabhängig von den Durchfahrtsverboten empfiehlt die Polizei Reisenden, auf der Autobahn zu bleiben, da die Fahrt über Schleichwege den Stau lediglich verlagere und mindestens genauso lang dauere.
12: Feuer heute Vormittag in einem Wohnhaus in Fürstenegg in Niederbayern. Laut Polizei sind 3 Menschen verletzt ins Krankenhaus gebracht worden. Mittlerweile ist der Brand gelöscht. Die Feuerwehr kümmert sich aktuell noch um Glutnester. Der Schaden liegt wohl bei mehreren 100.000 Euro. Was das Feuer verursacht hat, muss jetzt geklärt werden. Zu wenige Menschen in Bayern sind gegen die Folgen von Zeckenbissen geschützt. Vollständig gegen FSME geimpft sind nur 23% der Bevölkerung, sagt Gesundheitsministerin Judith Gerlach. Sie ruft dazu auf, das möglichst schnell nachzuholen. Auch wer schon geimpft ist, sollte aufpassen. Zecken können auch Bakterien übertragen, die Borreliose auslösen. Dagegen kann man sich bisher nicht impfen lassen.
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15: Es bleibt bis in den Abend rein richtig sonnig, 6,5 Stunden also noch. Am wärmsten wird es in Regensburg und in Kahl am Main, da bis zu 28 Grad. Im Fichtelgebirge heute bis 23 Grad. Morgen und an Pfingsten selber, da sieht es genauso aus, also viel Sonnenschein, wobei wir dann öfter auch über die 30 Grad kommen. Der heißeste Tag, das wird der Pfingstmontag, dann 27 Grad im Landkreis Hof und bis 33 Grad in Regensburg.
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14: 14.33 Uhr, die A3 Nürnberg Richtung Würzburg zwischen Erlangen-West und Höchstadt-Ost. 6 Kilometer Stau und stockender Verkehr, hier dauert es 20 Minuten länger. Die Richtung Nürnberg zwischen dem Kreuz Fürth-Erlangen und Nürnberg-Beringersdorf. 10 Kilometer stockend nach einem Unfall. Zeitverlust eine knappe halbe Stunde. Die A7 Würzburg Richtung Fulda zwischen Hammelburg und Bad Kissingen-Obertulba. 3 Kilometer Stau nach einem Unfall. 20 Minuten. A7 Fulda Richtung Würzburg zwischen Fuldaer Dreieck und Bad Brückenau-Wildflecken. 8 Kilometer Stau, halbe Stunde. A8 München Richtung Salzburg zwischen Holzkirchen und Rohrdorf. Immer wieder Stau und stockender Verkehr. Die A9 München Richtung Nürnberg zwischen Manching und Denkendorf, über 20 Kilometer Stau. Hier dauert es 1,5 Stunden länger, also viel Geduld an dieser Stelle. Wir halten euch natürlich auf dem Laufenden. Dann im weiteren Verlauf ist die A9 Richtung Berlin zwischen Münchberg Nord und Hof West nach einem Unfall gesperrt. Hier gibt es eine Umleitung über die U93. Dann die A73 Suhl Richtung Bamberg zwischen Lichtenfels Nord und Ebensfeld Stau, Viertelstunde Zeitverlust. A93 Holledau Richtung Regensburg zwischen Bad Abbach und Regensburg Nord Stau, Zeitverlust 20 Minuten. Dann weiter auf der A93 Richtung Weiden zwischen Schwandorf Süd und Schwarzenfeld. 6 Kilometer Stau nach einem Unfall mit mehreren Fahrzeugen. Der Verkehr wird über den Standstreifen geleitet. Die A96 München Richtung Lindau zwischen Holzgünz und dem Kreuz Memmingen. Stau an einer Baustelle, Viertelstunde Zeitverzögerung. Die A99 Westumfahrung München Richtung Nürnberg zwischen Germering Nord und dem Dreieckfeld Moching. 11 Kilometer stocken, 20 Minuten. Und Westumfahrung Richtung Lindau zwischen Fröttmanning Nord und Ludwigsfeld. Stau und eine Viertelstunde. Also euch allen eine gute und vor allen Dingen sichere Fahrt. Ich weiß, ihr braucht ein bisschen Geduld teilweise, aber Hauptsache, ihr kommt gesund und gut an.
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Offenbach und Wasted Love in Bayern 3. Einen schönen Start in das lange Wochenende und Vorhang auf, Spot an für unsere Talente aus Bayern, die wir euch ja immer mit unserem BR Popradar vorstellen. Aus München zum Beispiel eine Künstlerin namens She mit coolem 80s Synthesizer Sound und dem Song Echo. Und dieser Song handelt von unserem Talent, im eigenen Drama Regie zu führen. Na dann, bitteschön.

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14: 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Und gleich geht's weiter mit allen Hits von heute. Unsere Leonie am Start zusammen mit Callum Scott. Stay! Außerdem Taylor Swift mit Anti-Hero und Sia Chandelier. Und jetzt gebe ich ab zu den News.
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16: Um 15 Uhr mit Thomas Froberg. Apotheker können hierzulande jetzt mehr Leistungen anbieten als bisher. Der Bundestag hat heute ein Gesetz beschlossen, das es den Apotheken unter anderem möglich macht, mehr Impfungen durchzuführen oder sogar Blutentnahmen zu machen. Von den Krankenkassen kommt Kritik an der Reform. Warum, Jan Zimmermann?
17: Weil diese Reform in der Folge Kosten produzieren kann. Womöglich wird mehr geimpft, weil die Hürden niedriger sind, Rabattauflagen sollen gestrichen und im weiteren Verlauf die Apothekenhonorare, das Apothekenfixum, angehoben werden. Das ist ein Pauschalbetrag, den die Apotheke von der Krankenkasse bekommt zum Ausgleich von Fixkosten. Die gesetzlichen Krankenkassen rechnen mit zusätzlichen Kosten von über 1 Milliarde € im Gesamten. Die Grünen sehen das ähnlich, haben heute auch das im Bundestag angesprochen, und die Krankenkassen sprechen von einem teuren Geschenk an die Apotheker zu Lasten der Beitragszahler.
16: Der Bundestag hat heute außerdem zum ersten Mal über das antragslose Kindergeld beraten. Der Gesetzentwurf der Regierung sieht vor, dass Eltern künftig automatisch nach der Geburt eines Kindes die Finanzleistung erhalten. In solch einer Lebensphase gäbe es Wichtigeres, als sich mit Papierkram auseinanderzusetzen, sagte Bundesfinanzminister Klingbeil. Antragslos soll es das Kindergeld aber erst einmal ab dem zweiten Kind geben, wenn den Kassen und Behörden die nötigen Daten schon vom ersten Kind vorliegen. Der AfD-Abgeordnete Gottschalk kritisierte, dass das Geld auch an Kinder ausgezahlt wird, die im Ausland leben. Die Suche nach einer bezahlbaren neuen Wohnung wird nicht einfacher. Im vergangenen Jahr sind in ganz Deutschland nur etwas mehr als 200.000 Wohnungen fertig geworden. Das sind 18% weniger als im Jahr davor und so wenige wie seit 2012 nicht mehr.
18: Bundesbauministerin Huberts spricht von schlechten Zahlen. Sie nennt 206.000 neue Wohnungen in einem Jahr zu wenig. Allerdings sieht Huberts einen Hoffnungsschimmer. Die Zahl der Baugenehmigungen ist im vergangenen Jahr stark angestiegen, nämlich um knapp 11%. Der Bundesverband Deutscher Wohnungs- und Immobilienunternehmen erklärt, hunderttausende genehmigte Wohnungen würden wegen hoher Kosten und komplizierter Verfahren nicht realisiert. In Deutschland mangelt es vor allem an Wohnungen in Ballungsräumen. Nach verschiedenen Schätzungen fehlen bundesweit rund 1 Million Wohnungen. Oliver Neuroth, Berlin.
16: Vor einer Scheidung müssen Ehepartner erst ein Trennungsjahr abwarten. Ausnahmen sind möglich, aber kompliziert. Justizministerin Hubich will jetzt erreichen, dass die Scheidung schneller ablaufen kann, wenn es in der Ehe zu Gewalt gekommen ist. Viele Betroffene haben nach ihren Worten das Bedürfnis, die Ehe mit dem Gewalttäter möglichst schnell zu beenden. Die SPD-Politikerin hat dazu schon einen Gesetzentwurf aufgestellt. Der Kampf um den Verbleib in der zweiten Fußball-Bundesliga schien vor dem letzten Saisonspieltag aussichtslos. Doch die Spielvereinigung Greuther Fürth rettete sich mit einem furiosen 3:0 gegen Düsseldorf noch in die Relegation. Dort geht es heute im Hinspiel auswärts gegen Rot-Weiß Essen. Maximilian Albrecht blickt voraus.
10: Statistisch gesehen sieht's ziemlich schlecht aus fürs Kleeblatt. Seit der Wiedereinführung der Relegationsspiele zur Saison 2008-2009 konnte sich der abstiegsgefährdete Zweitligist nur 5-mal retten. Ganze 12-mal hingegen durfte der Drittligist den Aufstieg feiern. Fürths Coach Heiko Vogel aber gibt ziemlich wenig auf solche Statistiken. Vogel setzt lieber auf die richtige Vorbereitung, hat die möglichen Relegationsgegner schon während der letzten Wochen intensiv beobachtet. Er erwartet einen Hexenkessel im Stadion an der Hafenstraße, weiß aber auch, wo Rot-Weiß Essen zu knacken ist.
16: Es ist 15.03 Uhr.
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14: Mit Thomas Anzenhofer.
13: Der Sommer schlägt gerade richtig zu. Bis nächsten Freitag bleibt's trocken. Momentan sind allerhöchstens in und direkt mal an den Alpen ein Schauer möglich. Aber erst nächste Woche. Heute, morgen und auch am Pfingsten, da bleibt's nämlich von früh bis spät sonnig. Und wärmer wird das auch noch, oder besser gesagt heiß. Heute 23 bis 28 Grad, morgen 26 bis 31. Pfingstmontag dann der heißeste Tag, 26 bis 33 Grad dann.
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14: Einmal tief durchatmen, 3:04, dann legen wir los. Die A7 Fulda Richtung Würzburg, zwischen Fuldaer Dreieck und Bad Brückenau Wildflecken, 8 Kilometer Stau, Zeitverlust 1/2 Stunde. A8 München Richtung Salzburg, zwischen Holzkirchen und Rohrdorf, immer wieder Stau und stockender Verkehr. Die A9 München Richtung Nürnberg, zwischen Manching und Denkendorf, über 20 Kilometer Stau, Zeitverlust 1/2 Stunden. Im weiteren Verlauf ist die A9 Richtung Berlin zwischen Münchberg Nord und Hof West nach einem Unfall gesperrt. Hier gibt's eine Umleitung über die U93. A70 Bamberg Richtung Bayreuth zwischen Kulmbach-Neudrossenfeld und dem Dreieck Bayreuth-Kulmbach, 3 Kilometer Stau an einer Baustelle, Zeitverlust 1/4 Stunde. A93 Holledau Richtung Regensburg zwischen Bad Abbach und Regensburg Nord, Stau 20 Minuten. A93 Regensburg Richtung Weiden zwischen Schwandorf Süd und Schwarzenfeld, 6 Kilometer an einer geräumten Unfallstelle. Die A95 München Richtung Garmisch-Partenkirchen zwischen Eschenlohe und dem Anschluss zur B2, 2 Kilometer Stau, 1/4 Stunde. A96 Lindau Richtung München zwischen Wangen Nord und Leutkirch Süd, 4 Kilometer Stau, 1/4 Stunde. Ich habe gerade an Kuchen gedacht. Richtung Lindau zwischen Holzgünz und dem Kreuz Memmingen, Stau an einer Baustelle, Zeitverlust 1/4 Stunde. Und die A99 Westumfahrung München Richtung Nürnberg zwischen dem Kreuz München West und dem Dreieckfeld Moching, Stau. Und vor dem Tunnel Aubing und dem Allacher Tunnel jeweils Blockabfertigung. Also viel los auf den Straßen in Bayern. Eine gute und sichere Fahrt. Hauptsache, ihr kommt gut an.
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15: 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Und hier ist Katja Wunderlich.
14: Servus zusammen.

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0: Taylor Swift Anti-Hero in Bayern 3. Das wird ja ein ganz besonderer Sommer für sie, wenn sie dann heiratet. Da sind wir schon sehr gespannt. Also wir gehen rein ins extra lange Pfingstwochenende und als wäre die Stimmung nicht eh schon super gut bei diesem Wetter in Bayern, da habe ich jetzt Michi Eham aus der Community-Redaktion hier im Studio und der hat mal eben extra gute Laune.
1: Ja, aber hallo!
0: Und wie jeden Freitag schauen wir nämlich zurück auf unsere Highlights mit euch aus der Bayern 3 Community. Und da hatten wir diese Woche wieder richtig viel Spaß mit euch und haben auch einen ganz besonderen Geburtstag gefeiert, nämlich 70 Jahre Bravo.
1: Und da sind wir gemeinsam zurück in unsere Kindheit und Jugend gereist. Zusammen mit Patrick und Rosi, die haben uns erzählt, sie waren beide mal nackt in der Bravo.
0: Hoffentlich haben sie da noch gute Erinnerungen dran.
1: Ja, ich glaube schon. Also zumindest heute können sie beide drüber lachen.
0: Na Gott sei Dank. Und am Wochenende war ja auch noch die Meisterfeier beim FC Bayern. Beinahe ohne Meisterschale, weil Trainer Vincent Kompany hat die in der Küche vergessen, mal aus Versehen. Und seine Frau hat sie dann aber gerade noch rechtzeitig abgeliefert. Und da mussten wir natürlich ausführlich mit euch drüber sprechen. Und Michi, die Bayern 3 Community ist ja schon auch ein bisschen vergesslich.
1: Ja, zum Beispiel mit der Anita aus Fürstenfeldbruck in Oberbayern. Die fährt Rettungsdienst und war mit einem Kollegen und einem Doktor im Einsatz.
2: Wir haben den Patienten eingeladen, war auch der Doktor da. Ich war die Fahrerin und ich steige ein und bin losgefahren. Und nach ein paar hundert Metern sagt dann der Doktor so zu mir, du, hast du nicht irgendwas vergessen? Ja, und habe ich leider den Kollegen an der Einsatzstelle stehen lassen.
0: Oh je, na gut, er wird es überstanden haben, aber im Stress kann das vielleicht mal passieren, ne?
1: Ja, und noch verrückter finde ich die Geschichte von Claudia aus Demling. Ihre Freundin ist Hundezüchterin und war mit den Welpen beim Tierarzt. Danach das ganze Knäuelwelpen wieder eingesammelt und ins Auto gepackt und dann?
3: Zu Hause kam dann der Anruf, sie haben ihren Säugling im Maxikosi hier noch
0: reinstehen.
3: Gerade noch an die Welpen gedacht, aber das Baby in der Tierarztpraxis vergessen, vor lauter Welpen. Einfach vercheckt, kann ja mal passieren.
0: Ja, aber ist ja alles Gott sei Dank gut ausgegangen. Also danke fürs Teilen. Das waren auch sehr spezielle Highlights der Woche.
1: Kann man so sagen.
0: Und wenn ihr auch eine besondere Geschichte habt oder einfach was loswerden möchtet, dann meldet euch gerne bei Michi und seinem Team. Alle Infos, wie ihr uns genau erreicht, das findet ihr auf bayern3.de.
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12: Bayern steht ein sonnig heißes Pfingstwochenende bevor. Grillen ist zumindest in Waldnähe im Zweifel aber keine gute Idee. Der Deutsche Wetterdienst warnt vor erhöhter Waldbrandgefahr. In weiten Teilen Bayerns wird voraussichtlich Gefahrenstufe 4 von 5 erreicht.
11: Besonders betroffen ist die Region Nordbayern. In der Oberpfalz und in Unterfranken haben die Behörden deshalb Beobachtungsflüge angeordnet. Auch in Niederbayern sind Luftkontrollen geplant. So sollen mögliche Brände frühzeitig entdeckt werden. Die Regierungen rufen die Waldbesucher zu besonderer Vorsicht auf. Das bedeutet, kein offenes Feuer, nicht rauchen und keine Zigarettenstummel aus dem Auto werfen. Autos sollen außerdem nicht auf trockenem Gras oder Waldboden abgestellt werden. Aus München Marie-Louise Kraul, Bayern 3.
12: Damit die Krankenkassenbeiträge nicht weiter steigen, plant die Bundesregierung unter anderem Sparmaßnahmen in den Kliniken. Mehrere bayerische Krankenhausverbände haben heute nochmal davor gewarnt. Es drohten weitere Schließungen und massive Tarifstreits, so der Geschäftsführer der Bayerischen Krankenhausgesellschaft Roland Engehausen. Man bekenne sich dazu, dass gespart werden müsse. Das sei aber nur möglich, wenn Kliniken dafür zusätzliche Spielräume bei ihrer Arbeit erhielten, so Engehausen. Von München und Umgebung in Richtung Alpen fahren. Das geht ab morgen auch wieder mit dem Bergbus. Bis Ende Oktober bringt der Ausflügler zu Zielen, die sonst nicht so gut mit Bus und Bahn erreichbar sind. Zum Beispiel in Richtung Bayerisch Zell, zum Leitzachtal und Ursprungpass und weiter nach Thiersee in Tirol oder nach Pfronten im Ostallgäu und zu Wieskirche. Für den Bergbus gilt das Deutschlandticket.
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11: Mit Thomas Anzenhofer.
13: Der Frühling nutzt jetzt auch die Pfingstferien, um mal Urlaub zu machen. Als Vertretung hat er den Sommer geholt. Auch nicht schlecht. Und der legt gerade dank hoch 10 Uhr so richtig los. Heute, morgen und über Pfingsten rüber wird es von früh bis spät sonnig sein und dann teilweise auch heiß werden. Heute noch 23 bis 28 Grad, morgen 26 bis 31, dann bis zu 32 Grad am Pfingstsonntag und bis 33 Grad am Pfingstmontag. Das wird dann der heißeste Tag sein. Behaltet vor allen Dingen bei Ausflügen bitte immer im Hinterkopf, dass Trockenheit gepaart mit dieser Hitze zu hoher Waldbrandgefahr führt. Und die haben wir jetzt schon.
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14: Ja, und da ist auch richtig was los auf den Straßen in Bayern. 15.33 Uhr, die A3 Würzburg Richtung Passau zwischen dem Kreuz Fürth-Erlangen und dem Kreuz Nürnberg. Stau und stockender Verkehr, hier dauert es eine knappe halbe Stunde länger. A7 Ulm Richtung Würzburg zwischen Allenwesthausen und Ellwangen. Stau und Viertelstunde Zeitverlust. A7 Fulda Richtung Würzburg zwischen Fuldaer Dreieck und Bad Brückenau-Wildflecken. 9 Kilometer Stau und eine halbe Stunde. A7 Würzburg Richtung Füssen zwischen Niederstotzingen und Nersingen. 8 Kilometer Stau, stockender Verkehr, knappe halbe Stunde. A8 München Richtung Salzburg zwischen Holzkirchen und Rohrdorf. Immer wieder Stau und stockender Verkehr. Die A9 München Richtung Nürnberg zwischen Manching und Hilpoltstein. Immer wieder Stau, 40 Minuten. Im weiteren Verlauf ist die A9 Richtung Berlin zwischen Münchberg Nord und Hof West nach einem Unfall gesperrt. Es gibt eine Umleitung über die U93. A70 Bamberg Richtung Bayreuth zwischen Kulmbach-Neudrossenfeld und dem Dreieck Bayreuth-Kulmbach. 3 Kilometer Stau an einer Baustelle, Viertelstunde. A93 Holledau Richtung Regensburg zwischen Bad Abach und Regensburg Nord, Stau 20 Minuten. A95 München Richtung Garmisch-Partenkirchen zwischen Eschenlohe und im Anschluss zur B2, 2 Kilometer Stau, Viertelstunde. A96 Lindau Richtung München zwischen Wange Nord und Leutkirch Süd, 4 Kilometer Stau, Viertelstunde. Richtung Lindau zwischen Holzgünz und dem Kreuz Memmingen, Stau an einer Baustelle, Viertelstunde. Und die A99 Westumfahrung München Richtung Nürnberg zwischen dem Kreuz München West und dem Dreieck Feldmoching, Stau und vor dem Tunnel Aubing und dem Allacher Tunnel jeweils Blockabfertigung. Eine gute und vor allen Dingen sichere Fahrt.
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Post Malone, Chemical in Bayern 3. Kennt ihr das? Ihr müsstet und wollt eigentlich längst was ändern in eurem Leben, aber schiebt es ständig vor euch her. Raus aus einer kaputten Beziehung zum Beispiel, raus aus einem viel zu langweiligen Job, raus aus der Komfortzone, mehr Sport machen. Manchmal erscheint der leichteste Weg irgendwie zu sein, aber irgendwann zahlen wir dann den Preis fürs Nichtstun. Mit großer Unzufriedenheit, Niedergeschlagenheit. Und Malik Harris erzählt mit seiner neuen Single Lie to Me eben von dieser Selbsttäuschung und der Suche nach dem richtigen Weg zu sich selbst. Und er hat ja eben selber auch eine Zeit voller großer Veränderungen teilweise durchgemacht und weiß auch, wovon er singt. Also wer wollen wir sein und wer sind wir, wenn wir aufhören, uns selber zu belügen? Spannende Frage und toller neuer Song von Malik Harris, jetzt in Bayern 3, Lie to Me.

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2: Gleich geht's weiter mit allen Hits von heute bei Katar Gerrit. Gleich mit Fever Dream. Alex Warren. Außerdem noch am Start die Black Eyed Peas, I Got a Feeling und Ed Sheeran mit Shivers. Und jetzt gebe ich ab an die News.
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17: Um 16 Uhr mit Thomas Frohwerk. Der Bundestag hat die Apothekenreform beschlossen. Sie soll die Versorgung sichern und Apotheker stärker in die Gesundheitsversorgung einbinden.
18: Künftig dürfen Apotheken mehr medizinische Leistungen anbieten, etwa Vorsorgeuntersuchungen, einfache Bluttests und zusätzliche Schutzimpfungen, zum Beispiel gegen Tetanus oder FSME. Außerdem können sie bestimmte verschreibungspflichtige Medikamente ohne neues Rezept abgeben, wenn Patientinnen und Patienten sie bereits länger einnehmen oder wenn es sich um einfache akute Erkrankungen handelt. Für Kundinnen und Kunden bedeutet das oft weniger Arzttermine, kürzere Wege und schnellere Hilfe. Friedrich Karl Meurer, Berlin.
17: Hacker sind in die Datenbanken eines Abrechnungsdienstes eingedrungen. Die Firma mit Sitz im Saarland erstellt die Rechnungen für eine Reihe von Unikliniken, unter anderem für die in Ulm und Tübingen. Die Angreifer haben jetzt Daten von zehntausenden Patienten, warnt das Bundesamt für Sicherheit in der Informationstechnik.
19: Es sind sensible Daten, die die Kriminellen durch den Cyberangriff in ihre Hände bekommen haben. Vor allem Namen, Adressen, aber auch behandelnde Ärzte, Rechnungsnummern oder weitere Gesundheitsangaben. Mit diesem Wissen könnten zum Beispiel Phishing-Mails oder auch Erpressungsversuche sehr individuell auf mögliche Opfer zugeschnitten werden, warnt das Bundesamt für Sicherheit in der Informationstechnik. E-Mails oder Telefonanrufe und auch andere Kontaktaufnahmen solle man kritisch prüfen. Aus Bonn, Jörg Sauerwein.
17: Zum Start der Reisewelle zu Pfingsten ist das Tanken wieder billiger geworden. Wie der ADAC mitgeteilt hat, kostete ein Liter Super E10 gestern im Tagesdurchschnitt weniger als 2 Euro. Auch der Liter Diesel ist günstiger geworden und war für weniger als 2 Euro pro Liter zu haben. Wie es weitergeht, hängt laut ADAC vor allem vom Ölpreis ab. Wer verreise, solle sich vor der Fahrt über die Preise informieren und gezielt dort tanken, wo es günstiger ist, so der Rat der Experten. Hunde und Katzen müssen künftig europaweit einen Chip tragen, durch den man sie in einer Datenbank finden kann. Darauf haben sich Vertreter der 27 EU-Staaten geeinigt. Das soll den Schutz der Tiere verbessern, vor allem illegalem Tierhandel soll damit ein Riegel vorgeschoben werden. Es gibt aber lange Übergangsfristen. Erst in 10 Jahren müssen alle Hunde gechippt sein, Katzen erst in 15 Jahren. Und für Bauernhofkatzen gibt es sowieso eine Ausnahme von der Chippflicht. Das Amtsgericht Schweinfurt hat die Eltern der beiden Mädchen, die bei einem Badeunfall vor gut 10 Monaten ums Leben gekommen sind, wegen fahrlässiger Tötung verurteilt. Wie eine Sprecherin mitteilte, wurde aber von einer Strafe abgesehen. Mutter und Vater seien vom Tod ihrer Kinder schon so schwer getroffen, hieß es weiter. Die beiden 6 und 7 Jahre alten Mädchen waren ertrunken, beide konnten nicht schwimmen. Die Staatsanwaltschaft geht davon aus, dass die Eltern mindestens eine Viertelstunde lang nicht auf die Kinder aufgepasst hatten. Es ist 16.03 Uhr.
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8: Wir schauen zuerst auf die Straßen. Auf der A3 Würzburg Richtung Passau zwischen dem Kreuz Fürth-Erlangen und dem Kreuz Nürnberg. Stau und stockender Verkehr. Knapp eine halbe Stunde dauert es hier extra. Die A7 Fulda Richtung Würzburg zwischen Fulda Dreieck und Bad Brückenau Wildflecken. 9 Kilometer Stau mit einer halben Stunde Verspätung. A7 Würzburg Richtung Füssen zwischen Niederstotzingen und Nersingen. 8 Kilometer Stau und stockender Verkehr. Auch hier eine knappe halbe Stunde. Auf der A8 München Richtung Salzburg zwischen Holzkirchen und Rohrdorf. Immer wieder Stau und stockender Verkehr. Die A9 München Richtung Nürnberg zwischen Manching und Hippoltstein immer wieder Stau, so etwa 40 Minuten extra. Im weiteren Verlauf ist die A9 Richtung Berlin zwischen Münchberg Nord und Hof West nach einem Unfall gesperrt. Es gibt eine Umleitung über die U93. Auf der A92 München Richtung Deckendorf zwischen Moosburg Nord und Landshut West ist nach einem Unfall gesperrt. Die A93 Holledau Richtung Regensburg zwischen Bad Abbach und Regensburg Nord Stau mit etwa 20 Minuten extra. Auf der A95 München Richtung Garmisch-Partenkirchen zwischen Eschenlohe und dem Anschluss zur B2 2 Kilometer Stau mit einer Viertelstunde. Die A96 München Richtung Lindau zwischen Holzgünz und dem Kreuz Memmingen Stau an der Baustelle mit einer Viertelstunde. Auf der A99 Westumfahrung München Richtung Nürnberg zwischen dem Kreuz München West und dem Dreieck Feldmoching Stau und vor dem Tunnel Aubing und dem Allacher Tunnel jeweils als Blockabfertigung. Und die Westumfahrung Richtung Lindau auf Höhe von Ludwigsfeld, da gab es einen Unfall auf der linken Spur. Jetzt haben wir es geschafft. Passt wie immer gescheit auf euch und aufeinander auf und natürlich viel Geduld.
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8: Ja, da hat Thomas Anzenhofer die besten News an der Stelle.
20: Es geht überall schön sonnig in den Abend. Um die Mittelgebirge kommen auch lockere Wolken dazu. Nach ein bisschen Regen sieht's aber erst wieder nach Pfingsten aus. Bis dahin scheint jeden Tag die Sonne und es wird sehr warm bis heiß. Morgen 26 bis 31, danach 26 bis 32, ja sogar 33 Grad kriegen wir. Die haben wir dann am Pfingstmontag, das wird der heißeste Tag, danach wird's wieder kühler.
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8: Hi, und es ist ein Tag, der einfach keine schlechte Laune zulässt. Also da können uns auch die ganz vielen Schlangen heute nichts. Also die auf den Straßen, an den Supermarktkassen oder im besten Fall noch vor den Eisdielen. Habt's so schön, wie geht. Wir verbringen jetzt die nächsten 3 Stunden miteinander. Jetzt erstmal Alex Warren im Bayern 3.

0: Black Eyed Peas mit I Got a Feeling hier in Bayern 3 um 16.11 Uhr. Oh, süß, ach Gotti. Ich glaube, das sind so Worte, die in irgendeiner Form den meisten von uns vermutlich rausrutschen, wenn es nämlich um frisch geborene Tierbabys geht. Eins davon könnt ihr jetzt bei uns in Bayern sehen und bestaunen. Es ist noch ein bisschen wackelig an der Seite von der Mama, aber umso süßer ist das kleine Elchbaby im Schweinfurter Wildpark unterwegs und trotzdem ganz und gar nicht scheu, sagt der Tierparkmitarbeiter Robert Meinert.
1: Sie zeigen sich eigentlich die ganze Zeit. Entweder liegen sie gemütlich irgendwo rum oder stapfen rum und naschen etwas. Das Kind ist jederzeit bei der Mutter. Sie schaut eher, dass die anderen großen Tiere dem Kleinen nicht zu nahe kommen und ihm nichts antun.
0: Na, ist ja super, dass die Mama gescheit aufs Baby aufpasst. Aber wir haben es eben gehört, die ganze Familie ist nicht scheu. Ein Besuch lohnt sich also. Und der Eintritt im Wildpark Schweinfurt ist übrigens kostenlos.

0: Das ist die absolute Hitnummer von Tame Impala und Jenny Dracula in eurem Hitradio Nummer 1 in Bayern 3. Und ich glaube, selbst die Vögel haben heute früh gecheckt, dass was in der Luft liegt. Also Sommerwetter, Pfingsten, gell? Ich wurde zum Beispiel wirklich von denen um 5.30 Uhr bei gekipptem Fenster so froh und munter von so lautem Gezwitscher geweckt. Ist aber auch wie gesagt, einfach großartig wettertechnisch. Und diese Passauer Vorschulkinder hier, die haben noch mehr Freugründe jetzt in den Pfingstferien.
1: Weil ich nach Italien fahre.
2: Weil ich zu meinen Freundinnen gehe. Ich gehe bei den Ferien mit meinem Surfboard auf so ein Meer und dann schwimme ich mit meinem Surfboard.
0: Oh, ich sehe ihn da richtig wild die Welle nehmen auf dem Surfboard. Sehr cute. Und für wen es jetzt nicht weggeht in den nächsten Wochen, hier ist der Sommer ja jetzt auch voll am Start. Und so oder so, ich würde sagen, wir machen es uns jetzt einfach ganz schön. Die nächsten Tage, Wochen, Jahre. Imagine Dragons mit Bad Liar in eurem Hitradio Nummer 1 in Bayern 3.

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15: Um 16.30 Uhr mit Paul Schädelbeck.
11: Wegen kindeswohlgefährdenden Erziehungsmethoden haben die Behörden Mitte April alle 6 Kinder aus einem privaten Kinderheim im Oberallgäu geholt. Gegen die Heimleitung ermittelt mittlerweile die Staatsanwaltschaft. Jetzt gibt es neue Details. Die Kinder sollen etwa bis zu einer halben Stunde lang teils mit dem Polizeigriff auf den Boden gedrückt worden sein. Das geht aus einem Gerichtsbeschluss hervor.
6: Scharfe Chili-Paste auf den Lippen eines Kindes, kalte Duschen, ein Waschlappen oder ein Korken im Mund, wenn ein Kind zu laut gesummt oder gesungen hat. Gegenüber dem BR hat sich der Betreiber zu den konkreteren Vorwürfen bisher nicht geäußert. In dem Gerichtsbeschluss wird aber eine Stellungnahme zitiert. Darin heißt es, die Vorwürfe seien im Wesentlichen ungeprüft übernommen. Die Meldepersonen könnten mangels Qualifikation nicht zwischen anerkannten traumapädagogischen Maßnahmen und Anwendungen gegen den Willen eines Kindes unterscheiden. Aus dem BR-Studio Allgäu, Rupert Waldmüller, Bayern 3.
11: Neue Klinikbetten in Mittelfranken. Nach 3 Jahren Bauzeit ist in Ansbach heute der Neubau der Rangau-Klinik für Patienten mit Lungen- und Atemwegserkrankungen offiziell eröffnet worden. Laut dem Träger Diakoneo sind dafür 50 Millionen Euro investiert worden, knapp die Hälfte davon vom Freistaat. Im Neubau ist Platz für rund 120 Akut- und Intensivbetten. Wer heute Vormittag im Chiemgau wandern war, musste womöglich zweimal hinschauen. Ja, es war tatsächlich der Bundespräsident. Frank-Walter Steinmeier ist heute mit Vertretern des Deutschen Alpenvereins und der Bergwacht zur Priener Hütte gewandert. Anlass war der Ehrentag zum Geburtstag des deutschen Grundgesetzes morgen. Mit seinem Besuch hat der Bundespräsident die Arbeit der 4000 Ehrenamtlichen beim DAV und der Bergwacht gewürdigt.
16: Da waren einige Wanderer schon mal auf dem gleichen Klo wie der Bundespräsident, ha?
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16: Ja, das gibt's jetzt von Thomas Anzenhofer.
17: Zum Start in die Pfingstferien bekommen wir Sommerwetter vom Feinsten. Heute war der Auftakt mit 23 bis 28 Grad. Morgen und an Pfingsten dann 26 bis 31, 32. Pfingstmontag sogar bis 33 Grad. Alle Tage werden von früh bis spät sonnig. Quellwolken entstehen fast nur um die Berge und da am ehesten im Osten Bayerns. Regen werden sie aber keinen bringen, erst so ab Mitte nächster Woche. Da könnte es dann so um die Berge mal einen Schauer geben.
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16: Ein Hallo auf die Straßen. Wir schauen auf die A3 Würzburg Richtung Passau. Zwischen dem Kreuz Fürth-Erlangen und dem Kreuz Nürnberg Stau und stockender Verkehr mit einer Viertelstunde Zeitverlust. Die A8 München Richtung Salzburg. Zwischen Holzkirchen und Rohrdorf immer wieder Stau und stockender Verkehr. Und Richtung München zwischen Bernau und Fraßdorf gab es einen Unfall auf der linken Spur. Da im weiteren Verlauf ist die A9 Richtung Berlin dann zwischen Münchberg Nord und Hof West nach einem Unfall gesperrt. Es gibt eine Umleitung über die U93. Die A93, Holledau Richtung Regensburg, zwischen Bad Abbach und Regensburg Nord, aktuell Stau mit etwa 20 Minuten extra. Auf der A93 Weiden Richtung Regensburg, zwischen Schwarzenfeld und Schwandorf Nord, ein Unfall. Dann gehen wir auf die A96, München Richtung Lindau. Zwischen Holzgünz und dem Kreuz Memmingen staut sich's an der Baustelle, auch hier etwa 20 Minuten extra. Und auf der A99 Westumfahrung München Richtung Nürnberg, zwischen dem Kreuz München West und dem Dreieck Feldmoching Stau und vor dem Tunnel Aubing und dem Allacher Tunnel jeweils Blockabfertigung. Passt wie immer gescheit auf euch und aufeinander auf. Gute, vor allem sichere Fahrt.
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0: ARD-Verbraucherredaktion mal genauer angeschaut. An quasi jeder Eisdiele steht ja selbst gemacht. Aber heißt das überhaupt was?
1: Leider nein, denn selbst wenn die Betreiber der Eisdiele einfach nur fertiges Eispulver mit Wasser oder Milch anrühren, kann das Eis daraus als selbstgemacht angepriesen werden. Das geht sogar, wenn die Erdbeer- oder Schokoeismasse fertig angeliefert wird und vor Ort für die Optik noch etwas Fruchtsoße untergerührt bekommt oder eben auch Schokostückchen.
0: Ach krass. Ja, und bei frischem Gemüse gibt's ja die Faustregel, je bunter, desto besser und frischer. Und so buntes Eis schaut ja auch nice aus, aber beim Eis ist die Regel andersrum. Je bunter, desto künstlicher.
1: Gutes Vanilleeis sieht nicht gelb aus und ich würde nie grünes Pistazieneis kaufen, denn das ist gefärbt und der Betreiber will mich mit dem appetitlichen Aussehen überzeugen, anstatt mit dem echten Geschmack. Mhm. Der kommt nämlich vom Pistazienmus und damit sieht das Eis einfach nur beigefarben aus.
0: So, jetzt haben wir alle einen Crashkurs im Eisführerschein gemacht und können beim Eisdealer des Vertrauens die richtige Wahl treffen.

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16: Gleich The Fate of Ophelia von Taylor Swift in eurem Hitradio Nummer 1. Und jetzt aber kurz und knapp unser News-Update für euch hier in Bayern 3.
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18: Um 17 Uhr mit Thomas Frohwerk. Apotheker in Deutschland haben künftig mehr Kompetenzen. Der Bundestag hat heute ein entsprechendes Gesetz beschlossen. Was die Apotheken künftig anbieten dürfen, dazu Jan Zimmermann.
19: Zum Beispiel sind mehr Impfungen möglich. Schon jetzt können sich Erwachsene in Apotheken gegen Grippe und alle über 12 Jahre gegen Corona impfen lassen. In Zukunft kann man sich beispielsweise auch gegen Tetanus und Hepatitis in der Apotheke impfen lassen und weitere Impfungen. Auch sollen Kunden mehr Vorsorge, Tests und Beratungen in Apotheken erhalten. Und in bestimmten Fällen sollen auch verschreibungspflichtige Medikamente ohne ärztliches Rezept abgegeben werden, etwa bei chronischen Krankheiten oder einfachen Beschwerden.
18: Auf die Einfuhr von bestimmtem Dünger fällt vorerst kein Zoll mehr an. Die EU hat beschlossen, Abgaben auf stickstoffbasierte Düngemittel vorübergehend ganz zu streichen. Das gilt ein Jahr lang für alle Herkunftsländer außer Russland und Belarus. Dünger ist in den letzten Monaten sehr teuer geworden, weil viel durch die Straße von Hormus transportiert wird. Die ist durch den Iran-Krieg bekanntlich blockiert. Die Jugend- und Familienminister von Bund und Ländern haben sich 2 Tage lang in Frankfurt getroffen. Dabei verständigten sich die Teilnehmer unter anderem auf einen Leitantrag zum Schutz von Kindern und Jugendlichen im digitalen Raum.
20: Dabei gehe es, so betonte etwa die zuständige hessische Ministerin Hofmann, unter anderem um die Stärkung von digitaler Kompetenz. Außerdem sollen Betreiber von Social-Media-Plattformen in die Pflicht genommen werden, den Kinder- und Jugendschutz wirkungsvoller umzusetzen. Zudem wollen die Ministerinnen und Minister mit einem Kita-Qualitätsentwicklungsgesetz vor allem die sprachliche Kompetenz von Kindern vor dem Schulbeginn fördern. Gestärkt werden soll auch die Kinder- und Jugendhilfe. Roman Warschauer, Frankfurt am Main.
18: Vor knapp 2 Jahren verübte ein islamistischer Attentäter einen Messeranschlag auf einem Stadtfest in Solingen, tötete 3 Menschen und verletzte 8 weitere, zum Teil schwer. Er wurde wegen Mordes zu lebenslanger Haft mit anschließender Sicherungsverwahrung verurteilt. Der Bundesgerichtshof hat dieses Urteil nun bestätigt. Die Revision des Syrers ist damit gescheitert. Bayerns Gesundheitsministerin Gerlach ruft die Menschen im Freistaat dazu auf, sich gegen Zeckeninfektionen impfen zu lassen. Nur 23% der Bürger in Bayern besitzen den Angaben der Ministerin zufolge den vollen Zeckenimpfschutz. Die Ministerin wies darauf hin, dass Zecken nicht nur die Viruserkrankung FSME übertragen können, sondern auch Bakterien, die Borreliose auslösen. Gerlach rief noch ungeimpfte Personen auf, möglichst schnell mit der Immunisierung zu beginnen. Es ist 17 Uhr und gleich 3 Minuten.
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16: Thomas Anzenhofer, das war ja heute grandios. Wie geht's denn weiter?
21: Jetzt zum Feierabend wird's dann auch noch ein paar Stunden sonnig bleiben. Dann kühlt's über Nacht auf 6 bis 13 Grad ab. So kühl wird's etwa morgen früh dann zwischen 6:30 und 6:30 sein. Danach scheint einfach nur wieder den ganzen Tag die Sonne und lässt die Temperaturen auf 26 bis 31 Grad steigen. Das Ganze wiederholt sich dann auch an Pfingsten, dann bei 26 bis 32, 33 Grad sogar. Wer auf Schatten hofft, ja, der muss in die Berge im Osten Bayerns. Hier könnten zumindest ein paar Wolken mal auftauchen.
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16: Ein Hallo auf die Straßen. Kurz nach 5 haben wir es und wir schauen auf die A3 Würzburg Richtung Nürnberg. Zwischen dem Kreuz Fürth-Erlangen und dem Kreuz Nürnberg, da gibt es gerade Stau und stockenden Verkehr bei 20 Minuten Zeitverlust. Die A3 Nürnberg Richtung Passau zwischen Metten und Ickensbach, Stau und stockender Verkehr auf der gesamten Strecke. Wir gehen auf die A7 Fulda Richtung Würzburg zwischen dem Dreieck Fulda und Bad Brückenau Wildflecken. Hier stockt der Verkehr über 7 Kilometer wegen Bauarbeiten, auch hier etwa 20 Minuten extra. Die A8 München Richtung Salzburg zwischen Holzkirchen und Rohrdorf, immer wieder Stau und auch hier stockender Verkehr. Die A9 Nürnberg Richtung Berlin, da ist zwischen Münchberg Nord und Hof West nach einem Unfall gesperrt. Es gibt eine Umleitung über die U93. Weil jetzt gehen wir auf die A93, Holledau Richtung Regensburg. Zwischen Bad Abbach und Regensburg Nord, Stau mit 20 Minuten. Die A93 Weiden Richtung Regensburg. Zwischen Schwarzenfeld und Schwandorf Nord, da hat es einen Unfall gegeben. Auf der A96 München Richtung Lindau, zwischen Holzgünz und dem Kreuz Memmingen, Stau an der Baustelle etwa 20 Minuten hier. Die A99 Westumfahrung München Richtung Nürnberg, zwischen dem Kreuz München West und dem Dreieck Feldmoching, Stau und vor dem Tunnel Aubing und dem Allacher Tunnel jeweils Blockabfertigung. Eine letzte Meldung von der B2 Weilheim Richtung Mittenwald-Fahrhand, vor dem Tunnel Fahrhand Stau und Blockabfertigung. Bitte auf der B2 bleiben, die Ortsdurchfahrt Fahrhand ist nämlich für den Verkehr gesperrt. Passt wie immer gescheit auf euch und aufeinander auf. Habt viel Geduld, wo es braucht und kommt gut und sicher ans Ziel.
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17: Wir feiern das extra lange Pfingstwochenende. Und hier ist Kadda Gerrit.
16: Hi, ja, und wegen der Ferien natürlich auch richtig viel los auf den Straßen. Für viele von euch geht's in den Urlaub, wir merken's. Jetzt die Frage, freut ihr euch denn schon?
23: Ja!
16: Ja, ich glaube, das spricht ungefähr für alle, die jetzt frei haben. Taylor Swift hören wir jetzt in Bayern.

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1: When I'm Gone von Eminem in eurem Hitradio Nummer 1 in Bayern 3. Wann seid ihr denn zum ersten Mal geflogen? Ich behaupte nämlich mal, daran erinnern wir uns alle, bei mir war es mit 13 nach Kreta. Davor war ich immer nur im Familienurlaub in Österreich. Also es war für mich dann so ein doppelt aufregendes Erlebnis, weil so richtig raus in die Welt. Und so geht's jetzt in den Pfingstferien auch. Franzi aus Ansbach, die ist 6 Jahre alt und fliegt morgen zum allerersten Mal in ihrem Leben. Und zwar nach Mallorca, hat uns Mama Moni erzählt. Und die Kleine ist natürlich schon ganz aufgeregt.
2: Ich habe in der Schule viel davon erzählt und ich konnte die ganze Zeit nicht schlafen. Mhm. Und ich habe auch immer vom Urlaub geträumt.
1: Oh, das wird bestimmt so toll wie in den Träumen. Und Franzi hat uns auch erzählt, was sie alles eingepackt hat.
2: Ich habe ein Kuscheltier eingepackt und meine Kopfhörer. Und dann noch mein Tagebuch und den Rest packt die Mama.
1: Den Rest packt die Mama, das ist prima. Und sie hat auch schon ganz klare Vorstellungen, wie das so ablaufen wird morgen am Nürnberger Flughafen.
2: Wir gehen zuerst mal auf den Balkon und gucken zu, wie Flugzeuge landen und starten. Und dann gehen wir in unser Flugzeug und fliegen auch.
1: Also erst Flugzeuge gucken und direkt danach ins richtige Flugzeug einsteigen. Die paar kleinen Zwischenschritte meistert Franzi mit ihrer Family sicher auch super. Allen in den Urlaubsfahrenden oder auch Fliegenden habt die beste Zeit. Und apropos Fahrenden. Ein Obacht auf den Straßen. Wir schauen auf die A94 Passau Richtung München. Zwischen Burghausen und Neuötting-Ost, da liegt ein Holzbrett auf der Fahrbahn. Gebt hier besonders gut Acht.

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1: Fastboy aus Karstadt in Unterfranken.

0: Beautiful Life von Fastboy aus Unterfranken hier in eurem Hitradio Nummer 1 in Bayern 3. Und gefühlt habe ich euch jetzt schon 73 Mal erzählt, wie toll das Wetter einfach am Wochenende wird. Wir alle wissen Bescheid, aber so ein bisschen überfordert ist man ja schon auch davon, gell? Weil es kommt jetzt zwar ja nicht überraschend ums Eck, das Wetter, aber sind wir halt auch nicht mehr so gewohnt. Beziehungsweise anders gesagt.
1: Ich weiß gar nicht jetzt, wie ich mit dem blauen Himmel umgehen soll. Wo ist mein Aperol? Wo ist mein Aperol?
0: Ja, oder halt Spezi, Limo oder ergänzend einfach auch ein kaltes, klares Wasser. Hydrieren ist auf jeden Fall dieses Wochenende eine sehr wichtige Disziplin.
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1: Ich weiß gar nicht jetzt, wie ich mit dem blauen Himmel umgehen soll.
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6: Um 17:30 mit Paul Schädelbeck. Sorry.
7: Kein Problem. Das Amtsgericht Schweinfurt hat heute ein Elternpaar wegen fahrlässiger Tötung verurteilt. Ihre beiden kleinen Töchter sind vor knapp einem Jahr in einem Schweinfurter Baggersee ertrunken. Von einer Strafe hat das Gericht aber abgesehen.
8: Die beiden 33 und 39 Jahre alten Eltern sollen ihre Fürsorgepflicht verletzt haben, weil sie auf ihre beiden 6 und 7 Jahre alten Töchter nicht aufgepasst hätten. Die Verteidigung sagt, der Vater hätte mit seinen Töchtern Verstecken gespielt und hätte nicht gesehen, wo sie sich versteckten. Von einer Strafe wurde abgesehen, weil die Eltern durch den Tod ihrer beiden einzigen Kinder schon genug gestraft seien. Norbert Steiche, Bayern 3 in Schweinfurt.
7: Bei einem Feuer in einem Wohnhaus in Fürsteneck in Niederbayern sind heute Vormittag 3 Menschen verletzt worden. Bis in den Nachmittag hinein hat die Feuerwehr noch Glutnester gelöscht. Der Schaden liegt laut Polizei wohl bei mehreren 100.000 Euro. Die Brandursache ist noch unklar. Auf der B25 bei Harburg in Schwaben wollte ein Autofahrer heute Morgen eine Entenfamilie retten, hat dabei aber so abrupt gebremst, dass er einen doppelten Auffahrunfall verursacht hat. Eine nachfolgende Fahrerin konnte zwar noch rechtzeitig bremsen, ein 24-Jähriger hinter ihr ist aber aufgefahren und hat die beiden Autos vor sich aufeinander geschoben. Ein Beifahrer kam leicht verletzt ins Krankenhaus. Der Entenfamilie geht's laut Polizei gut.
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6: Das hat Thomas Anzenhofer für uns. Wo ist es gerade wie?
9: In Oberfranken rauschen gerade so ein paar Feierabendwolken durch und auch im Bayerischen Wald gibt es welche, sonst dagegen kaum. Und es bleibt bis 21 Uhr sonnig. Dann kühlt es bis morgen früh auf 6 bis 13 Grad ab und dann legt der Sommer noch einen Zahn zu. Nicht beim Sonnenschein, denn der war ja heute schon selten zu toppen, aber bei den Temperaturen. Es geht auf 26 bis 31 Grad rauf, Pfingsten dann auf bis zu 32, 33 Grad. Das ist aber dann auch der Höhepunkt wieder der Hitzewelle, dann kühlt es wieder ab.
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6: Ein Hallo auf die Straßen, kurz nach 17:30 haben wir schon auf die A3 Würzburg Richtung Nürnberg. Zwischen dem Kreuz Fürth-Erlangen und dem Kreuz Nürnberg immer wieder stockender Verkehr mit einer Viertelstunde Zeitverlust. Die A3 Nürnberg Richtung Passau zwischen Metten und Ickensbach, Stau und stockender Verkehr auf der gesamten Strecke. Auf der A7 Ulm Richtung Füssen zwischen Langenau und dem Kreuz Ulm-Elchingen ein Unfall. Wir gehen auf die A8 München Richtung Salzburg zwischen Holzkirchen und Rohrdorf immer wieder Stau und stockender Verkehr. Die A9 Nürnberg Richtung Berlin zwischen Münchberg Nord und Hof West Behinderungen wegen Bergungsarbeiten und Richtung Nürnberg zwischen Münchberg Süd und Gefrees, da gab es einen Unfall. Dann gehen wir auf die A93 Holledau Richtung Regensburg zwischen Bad Abbach und Regensburg Nord, staut sich's mit 20 Minuten extra. Auf der A93 Weiden Richtung Regensburg zwischen Schwarzenfeld und Schwandorf Nord gab es einen Unfall. Auf der A94 München Richtung Passau zwischen Dorfen und Schwindeck 3 Kilometer Stau mit einer Viertelstunde Zeitverlust. Auf der A96 München Richtung Lindau zwischen Wangen West und Lindau Autobahn 7 Kilometer Stau, etwa 40 Minuten extra an der Stelle. Die A99 Westumfahrung München Richtung Nürnberg zwischen dem Kreuz München West und dem Dreieckfeld Moching Stau. Vor dem Aubinger und dem Allacher Tunnel jeweils Blockabfertigung. Und wir gehen auf die B2. Letzte Meldung. Weilheim Richtung Mittenwald vor dem Tunnel Fachern. Stau und Blockabfertigung. Bitte unbedingt auf der B2 bleiben. Die Ortsdurchfahrt Fachern ist nämlich für den Verkehr gesperrt. Mensch, ey, viel Geduld an allen Stellen, wo es braucht. Kommt gut und sicher an euer Ziel.
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Die Backstreet Boys, I Want It That Way in eurem Hitradio Nummer 1 in Bayern 3. Und wir befinden uns ungefähr schon mit einem halben Fuß im Sommerwetter-Traumwochenende. Inklusive

0: Ja, und deshalb ist das Felslabyrinth jetzt offiziell ein nationales Naturmonument. Vielleicht ist es ja ein Anreiz für euch, mal Wunsiedel zu besuchen, das Fichtelgebirge in Oberfranken. Also es lohnt sich auf jeden Fall, die Gegend ist wunderschön.
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0: Ups.

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1: Der ist einfach immer noch geil. So geil, dass er aktuell sogar wieder in den Charts ist. Becky G. Shower.

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9: Alle Hits von heute für euch, gleich Benson Boone. Sorry, I'm here for someone else. Lady Gaga ist auch am Start, genauso wie Avicii. Was heute aber los ist in Bayern und der Welt, hört ihr jetzt in den Bayern 3 Nachrichten.
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10: Um 18 Uhr mit Markus Weber. Der Bundestag hat die Apothekenreform beschlossen. Sie soll die Versorgung sichern und Apotheken stärker mit einbeziehen.
11: Künftig dürfen Apotheken mehr medizinische Leistungen anbieten, etwa Vorsorgeuntersuchungen, einfache Bluttests und zusätzliche Schutzimpfungen, zum Beispiel gegen Tetanus oder FSME. Außerdem können sie bestimmte verschreibungspflichtige Medikamente ohne neues Rezept abgeben, wenn Patientinnen und Patienten sie bereits länger einnehmen oder wenn es sich um einfache akute Erkrankungen handelt. Für Kundinnen und Kunden bedeutet das oft weniger Arzttermine, kürzere Wege und schnellere Hilfe. Dietrich Karl Meurer, Berlin.
10: Der Sommerurlaub ist sicher. Mit diesem Satz versuchen Sepp Müller und Armand Zorn, Ängsten vor Benzinmangel und einer Kerosinknappheit entgegenzutreten. Die beiden Bundestagsabgeordneten leiten die Taskforce zur Energieversorgung, die die Bundesregierung nach dem Beginn des Iran-Kriegs einberufen hat. Mit Blick auf Flugbenzin heißt es gebe keine Mengenfrage, aber eine Preisfrage. Völlig offen ist noch, ob die Steuersenkung auf Benzin und Diesel über Ende Juni hinaus verlängert wird. Kritisch sieht die Taskforce, dass tausende Tankstellen sich bei Preiserhöhungen nicht an die 12-Uhr-Regel halten. Vor einer Scheidung müssen Ehepartner erst ein Trennungsjahr abwarten. Ausnahmen sind möglich, aber kompliziert. Justizministerin Hubig will jetzt erreichen, dass die Scheidung schneller ablaufen kann, wenn es in der Ehe zu Gewalt gekommen ist. Viele Betroffene haben nach ihren Worten das Bedürfnis, die Ehe mit dem Gewalttäter möglichst schnell zu beenden. Die SPD-Politikerin hat dazu schon einen Gesetzentwurf aufgestellt. Nach Niederbayern. In Deggendorf ist ein Prozess um einen Giftmord zu Ende gegangen. Eine 53-jährige Frau wurde zu lebenslanger Haft verurteilt. Nach Überzeugung der Strafkammer hat die Ukrainerin ihren Partner mit Thallium ermordet, einem hochgiftigen Schwermetall.
12: Der Verteidiger der Frau hatte in seinem Plädoyer noch gesagt, dass es keine Beweise für die Tat seiner Mandantin gäbe. Das Gericht stützte sich aber auf eine Vielzahl von Indizien. So konnte der Frau nachgewiesen werden, dass sie das hochgiftige Thalliumsalz in der Ukraine bestellt und in Regensburg abgeholt hatte. Sie soll es ihrem Lebensgefährten dann unbemerkt in ein Getränk gemischt haben. Dieser war etwa 2 Wochen nach der vermuteten Tat nach qualvollen Schmerzen verstorben. Aus Deggendorf, Christian Akbersade.
10: Zum Fußball. Bei Manchester City endet die Ära von Pep Guardiola. Nach 10 Jahren tritt der frühere Bayern-Coach zurück und das, obwohl sein Vertrag noch 1 Jahr gelaufen wäre. Guardiola hat mit City die Champions League und 6 englische Meisterschaften gewonnen. Er sagt wörtlich, es gibt keinen Grund, aber tief in mir weiß ich, dass es Zeit für mich ist. Und in Deutschland rollt heute noch der Ball. Am Abend tritt Greuther Fürth in der Relegation bei Rot-Weiß Essen an. Anpfiff ist um 8:30. Und der FC Bayern muss im Pokalfinale morgen gegen Stuttgart auf Manuel Neuer verzichten. Grund sind Muskelprobleme in der linken Wade. Die Zeit 18:03.
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9: Thomas Anzenhofer, wie ist hier die Prognose?
0: 3 Stunden lang wird es jetzt noch sonnig bleiben, dann über Nacht sternenklar und auch morgen gibt es nur wenige Quellwolken über Bayern, am ehesten so über den Mittelgebirgen im Osten Bayerns. Dabei starten wir in der Früh bei 6 bis 13 Grad, es fühlt sich schon deutlich mehr nach Frühling an. Aber bis zum Nachmittag legen die Temperaturen ordentlich zu und es wird 26 Grad warm im höheren Allgäu bis 31 Grad in Regensburg und auch am Untermain.
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9: Ein Hallo zu euch auf die Straßen und ihr sitzt ja alle schon, das ist gut, es gibt nämlich einiges. Auf der A3 Würzburg Richtung Nürnberg, zwischen dem Kreuz Fürth-Erlangen und dem Kreuz Nürnberg immer wieder stockender Verkehr, eine Viertelstunde Zeitverlust an der Stelle. Die A3 Nürnberg Richtung Passau, zwischen Metten und Iggensbach, Stau und stockender Verkehr auf der gesamten Strecke. Die A8 Stuttgart Richtung München zwischen Märklingen und Oberelchingen. Hier 10 Kilometer stockender Verkehr wegen Bergungsarbeiten, ungefähr 20 Minuten an der Stelle extra. Die A8 München Richtung Salzburg zwischen Holzkirchen und Rohrdorf. Immer wieder Stau und stockender Verkehr mit einer halben Stunde extra. Und weiter auf der Strecke zwischen Anger und Bad Reichenhall blockiert ein defektes Fahrzeug die linke Spur. Wir gehen auf die A9 Berlin Richtung Nürnberg zwischen Gefrees und Bad Berneck-Himmelkron. Hier stockt der Verkehr aktuell über 4 Kilometer, heißt etwa 15 Minuten. Länger. Die A93 Holledau Richtung Regensburg zwischen Bad Abbach und Regensburg Nord. Auch hier stockender Verkehr mit einer Viertelstunde. Die A93 Weiden Richtung Regensburg zwischen Schwarzenfeld und Schwandorf Nord gab es einen Unfall. Jetzt mal auf der A94 München Richtung Passau zwischen Dorfen und Schwindeck 3 Kilometer Stau, auch hier eine Viertelstunde. Auf der A96 München Richtung Lindau zwischen dem Kreuz Memmingen und Eitrach, da brennt ein Auto. Und zwischen Wangen West und Lindau Autobahn 7 Kilometer Stau mit einer halben Stunde extra. Auf der A99 Westumfahrung München Richtung Nürnberg zwischen dem Kreuz München West und dem Dreieck Feldmoching, da staut sich's vor dem Aubinger und dem Allacher Tunnel jeweils Blockabfertigung. Und die letzte Meldung von der B2 Weilheim Richtung Mittenwald vor dem Tunnel Fachern Stau und Blockabfertigung. Bitte unbedingt auf der B2 bleiben, die Ortsdurchfahrt Fahrrand ist nämlich für den Verkehr gesperrt. Viel Geduld, kommt gut und sicher ans Ziel.
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4: Wir feiern das extra lange Pfingstwochenende. Und hier ist Kada Gerit.
9: Hi, und normalerweise sage ich im Verkehr, passt immer gescheit auf euch und aufeinander auf. Das ist natürlich auch dieses Wochenende angesagt. Nicht nur im Verkehr, sondern auch, ja, hier Stichwort, Sonnenschutz, Hitzeschutz. Also gut einschmieren, genug trinken und natürlich die beste Musik hören hier im Bayern 3. AVG, Hey Brother, habt's ganz schön.
14: Hey.

0: Das ist Benson Boone. I'm here for someone else. Davor noch ein Sorry. Sorry, habe ich vergessen. Hier im Bayern 3. Wir hatten ja schon die Falken in der Nürnberger Marienburg. Vielleicht erinnert ihr euch. Denen haben wir live beim Brüten zuschauen können. Und in Schweden schauen ja wirklich jedes Jahr Millionen Menschen die große Elchwanderung live im Fernsehen an. Also Tiere, die zu Fernsehstars werden. Weil das so gut angekommen ist, haben sich die Radioleute in Schweden dann gedacht, hey, das können wir aber auch. Und deswegen gibt es im schwedischen Radio jetzt eben so ein ähnliches Kultformat, die Nacht des Vogelgesangs. 8 Stunden lang übertragen Reporter und Vogelkundler live Vogelstimmen aus Mooren, aus Wäldern und an Seen im ganzen Land. Und es klingt dann ungefähr so.
1: Moorsal, Vogel, Brochit.
2: Möwen und Wellen.
3: Ja, wir haben kommen die Gong, ja.
4: Jetzt haben die Rohrsänger angefangen.
5: Wir lesen ein bisschen.
0: Ja, das ist schon ganz schön, aber ich verstehe auch, warum es in der Nacht läuft, weil es schon auch ein bisschen einschläfernd. Aber hier trällert jetzt der kunterbunte Gaga-Vogel für uns.

Das sind David Guetta, Teddy Swims und Tones and I mit Gone, Gone, Gone in Bayern 3. Hey, und bei uns in der Redaktion lag und liegt auch heute noch immer so ein solches Glück in der Luft, weil alle freuen sich natürlich auf die Sommertage, aufs extra lange Pfingstwochenende. Und viele von euch stecken vielleicht genau deswegen gerade auch im langen Verkehrsstau fest. Viel Geduld an der Stelle, weil es halt in den Urlaub oder vielleicht auch einfach nur auf einen Familienbesuch geht. Da übrigens mein Tipp, einfach mal checken, was eigentlich so auf den Dachböden oder in den Kellern der Eltern, Großeltern oder Anverwandten schlummert. Ich gehe zum Beispiel daheim regelmäßig Vintage shoppen. Für 0 Euro. Also ich habe heute zum Beispiel auch so ein altes Hemd von meinem Papa dabei. Also natürlich nicht mehr an, weil es so heiß ist. Aber ich liebe sowas. Also vielleicht beim nächsten Klamotten aussortieren dann auch gleichzeitig dran denken. Vielleicht freut sich irgendwann die nächste Generation über die alten Teile. One Republic hören wir gleich und jetzt Nico Santos mit Number One in Bayern 3.

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2: Um kurz vor 6:30 mit Paul Schädelbeck.
3: Heiß und trocken wird's am Pfingstwochenende. Der Deutsche Wetterdienst warnt deshalb vor erhöhter Waldbrandgefahr. In weiten Teilen Bayerns wird voraussichtlich Gefahrenstufe 4 von 5 erreicht.
4: Besonders betroffen ist die Region Nordbayern. In der Oberpfalz und in Unterfranken haben die Behörden deshalb Beobachtungsflüge angeordnet. Auch in Niederbayern sind Luftkontrollen geplant. So sollen mögliche Brände frühzeitig entdeckt werden. Die Regierungen rufen die Waldbesucher zu besonderer Vorsicht auf. Das bedeutet, kein offenes Feuer, nicht rauchen und keine Zigarettenstummel aus dem Auto werfen. Autos sollen außerdem nicht auf trockenem Gras oder Waldboden abgestellt werden. Aus München, Marie-Luise Kraul, Bayern 3.
3: Damit die Krankenkassenbeiträge nicht weiter steigen, plant die Bundesregierung unter anderem Sparmaßnahmen in den Kliniken. Mehrere bayerische Krankenhausverbände haben heute nochmal davor gewarnt. Es drohten weitere Schließungen und massive Tarifstreits, so der Geschäftsführer der Bayerischen Krankenhausgesellschaft, Roland Engerhausen. Man bekenne sich dazu, dass gespart werden müsse. Das sei aber nur möglich, wenn Kliniken dafür zusätzliche Spielräume bei ihrer Arbeit erhielten, so Engerhausen. Bei der Erlangener Bergkirchweih gibt's Streit um die Musikauswahl. Auslöser ist ein Schreiben der Stadtverwaltung an die Festwirte und Bands mit der Bitte, auf Lieder mit sexistischen und frauenfeindlichen Texten zu verzichten. Zum Beispiel auch auf Skandal im Sperrbezirk von der Spider-Murphy-Gang. Darüber empören sich jetzt Vertreter von AfD und FDP. Die Stadt Erlangen teilt mit, dass die Liste nicht als Verbot, sondern zur Orientierung gedacht ist. Ziel sei ein friedliches und respektvolles Fest für alle.
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2: Thomas Anzenhofer, wie ist so dein Zwischenresümee zu heute?
5: Ein sonniger Freitag und schöner Abschluss für die Woche war das heute. Mhm. Es ist aber nur der Auftakt. Morgen und an Pfingsten geht es nämlich genauso weiter, wobei es teilweise dann sogar über 30 Grad heiß wird. Morgen 26 Grad am Fichtelgebirge und bis zu 31 Grad in Regensburg und in Kitzingen. Pfingsten dann 26 bis 32, ja sogar 33 Grad. Danach wird es in der neuen Woche kühler, es bleibt aber allermeistens trocken. Die Wettermodelle sehen nämlich tatsächlich erst nächsten Freitag wieder Regen in Form von Schauern, und zwar an den Alpen.
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2: Ein Hallo zu euch auf die Straßen. 6:30 haben wir es jetzt. Wir schon auf die A3 Würzburg Richtung Nürnberg. Zwischen dem Kreuz Fürth Erlangen und dem Kreuz Nürnberg immer wieder stockender Verkehr mit einer Viertelstunde Zeitverlust aktuell. Die A8 Stuttgart Richtung München zwischen Märklingen und Oberelchingen. Da 10 Kilometer stockender Verkehr wegen Bergungsarbeiten, etwa 20 Minuten extra. Auf der A8 München Richtung Salzburg zwischen Weyern und Rohrdorf immer wieder Stau und stockender Verkehr, auch hier eine halbe Stunde. Und weiter auf der Strecke zwischen Anger und Bad Reichenhall blockiert ein defektes Fahrzeug die linke Spur. Jetzt gehen wir auf die A9 Berlin Richtung Nürnberg zwischen Gefrees und Bad Berneck-Himmelkron. Da stockt der Verkehr über 4 Kilometer. Ihr braucht ungefähr eine Viertelstunde länger. Auf der A93 Holledau Richtung Regensburg zwischen Bad Abbach und Regensburg Nord stockt der Verkehr auch mit einer Viertelstunde. Die A93 Weiden Richtung Regensburg zwischen Schwarzenfeld und Schwandorf Nord, da gab es einen Unfall. Jetzt sind wir auf der A96 München Richtung Lindau zwischen Wangen West und Lindau Autobahn, 6 Kilometer Stau mit etwa 40 Minuten. Auf der A99 Westumfahrung München Richtung Nürnberg zwischen dem Kreuz München West und dem Dreieck Feldmoching staut sich's. Vor dem Aubinger und dem Allacher Tunnel jeweils aber Blockabfertigung auch. Und dann auf der B2 Weilheim Richtung Mittenwald vor dem Tunnel Fahrhand Stau und Blockabfertigung. Bitte unbedingt auf der B2 bleiben. Die Ortsdurchfahrt Fahrhand ist nämlich für den Verkehr gesperrt. Passt wie immer gescheit auf euch und aufeinander auf und natürlich ganz viel Geduld.
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0: Ray Dalton mit Blood Running in eurem Hitradio Nummer 1. Und ich würde sagen, heute haben alle gute Laune, nur einer nicht. Oh weh, ich rede vom Harry G. Unser Lieblingsgrandler, der hat mal wieder ein Aufregerthema für sich gefunden.
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3: Ich kann mich schon wieder aufregen. Konnte es sein, dass jetzt jeder gerade Sprachen lernt? Wirklich jeder? Mit Duolingo, Bubble oder irgendwas? Sagt letztens einer zu mir, also eigentlich meine Frau, wir müssten für den nächsten Spanienurlaub auch damit anfangen. Denke mir, wozu? Ich kann una cerveza. Was brauche ich denn mehr? Dos cerveza. Und passt. Aber hilft ja nichts. Jetzt sitze ich seit Wochen mit so einer Lern-App da. Die mit der grünen Eule. Die dir dann nur ein schlechtes Gewissen macht, wenn du mal ein paar Tage nicht lernst. Dann schaut's dir nämlich mit großen, traurigen Augen an und sagt, deine Serie ist gerissen. Oh, Alter, das ist eine App, die darf nicht traurig sein. Und die Ironie ist ja, da mobbst du monatelang die traurige Eule und dann am Ende im Urlaub murkst du dir im Restaurant deine 4 spanischen Wörter raus, die du dir reingeprügelt hast. Und der Kellner sagt dann, sure, follow me please, auf Englisch. Es reden doch sowieso alle Englisch. Und die Eule, die schickt mir jetzt jeden Tag, komm zurück, lern weiter. Nein, Eule, ich hab genug gelitten. Und du doch auch.
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4: Um 19 Uhr mit Markus Weber. Wie sicher ist die Versorgung mit Flugbenzin in Deutschland? Darüber ist mit Blick auf den Iran-Krieg und die gesperrte Straße von Hormuz zuletzt diskutiert worden. Jetzt hat sich in Berlin zum 5. Mal die parlamentarische Taskforce getroffen. Sie hatte gute Nachrichten.
5: Die erste Botschaft von Unionsfraktionsvize Sepp Müller an alle Deutschen: Der Sommerurlaub sei sicher. Soll heißen, es wird auf absehbare Zeit auch genügend Kerosin für den Flug in den Sommerurlaub geben. Nächster Punkt: Tankrabatt. Die Energiesteuersenkung werde zu 90-95% an den Tankstellen weitergegeben. Die Entlastung hatte die Bundesregierung bisher zum 30. Juni befristet. SPD und Union teilten heute mit: Sollten weitere Maßnahmen danach notwendig werden, sei die Koalition handlungsfähig, wolle sich aber Stand heute nicht festlegen. Georg Schwarte, Berlin.
4: In der Apotheke soll es künftig mehr medizinische Angebote geben. Eine entsprechende Reform hat der Bundestag beschlossen. Demnach soll es in Apotheken auch zusätzliche Impfungen geben, zum Beispiel gegen Tetanus oder FSME. Das ist eine Viruserkrankung, die von Zecken übertragen wird. Es soll auch möglich sein, sich Blut abnehmen zu lassen. Der Bundesrat muss noch zustimmen. Der Bund Naturschutz in Bayern fordert von der Staatsregierung mehr Einsatz für Artenvielfalt. Referent Andreas Zahn hat im Bayerischen Rundfunk kritisiert, dass die Politik seit dem Volksbegehren von 2019 nicht konsequent genug handle. Als Beispiel nannte er Gewässerrandstreifen zwischen Ackerflächen und Bächen, die nicht naturnah gestaltet seien.
6: Es wäre eine Chance gewesen, um gute Vernetzungsachsen zu schaffen. Sowas ist heutzutage immer wichtiger, weil der Klimawandel ja das Artensterben nochmal beschleunigt. Wir haben zum Teil aufwendig gepflegte kleine Lebensräume, die aber so isoliert sind, dass wir wissen, wenn nach einer Trockenperiode bestimmte Arten ausgestorben sind, kommen die dann nie wieder hin.
4: Der rechtskonservative Politiker Janez Janša ist neuer Ministerpräsident von Slowenien. Das Parlament in Ljubljana wählte den 67-Jährigen, der mit mehreren rechtsorientierten Parteien eine Minderheitsregierung bilden will. Janša ist schon zum 4. Mal slowenischer Regierungschef. Seine bisherigen Amtszeiten waren von Korruptionsskandalen und Angriffen gegen unabhängige Medien überschattet und endeten jeweils mit seiner Abwahl. Zum Eishockey. Bei der Weltmeisterschaft in der Schweiz hat das deutsche Team den ersten Sieg geholt. Die Mannschaft gewann ihr 5. Spiel mit 6:2 gegen Ungarn. Aus Zürich berichtet Burkhard Hupe.
7: Leon Gawanke von den Adlern aus Mannheim mit 3 Toren. Und als Gawanke zum 5:0 getroffen hatte, ließen die Deutschen ein bisschen nach. Die Ungarn kamen zum ersten Tor. Aber Gawanke hatte noch was vor, schoss das 6:1. Die Ungarn trafen auch noch einmal. Am Ende aber sicherte sich Deutschland einen nie gefährdeten 6:2 Erfolg gegen Ungarn und darf weiterhin auf das Viertelfinale spekulieren.
4: Die Zeit 19.03 Uhr.
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8: Die Nacht heute so wie frisch geputzt, denn ein sternklarer Himmel und die Sterne, ja, die wirken so ein bisschen wie Glitzersteine über dem bayerischen Himmel. Die Temperaturen 13 bis 8 Grad, in manchen Alpentälern 6 Grad. Der Wettertrend fürs Bayern Dreiland über das lange Wochenende bis zum Pfingstmontag, ja, das ist eigentlich Sonnendauerlauf, ne? Viel blauer Himmel, ein paar Schleier oder Quellwolken, das eher als Deko. Und die Tagestemperaturen 26 bis 23 Grad, nachts 8 bis 16 Grad. Durchgehend Sommervibes. Und das Hoch hat beschlossen, ey, in Bayern gefällt's mir. I chill.
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8: Gute Fahrt ins verlängerte Wochenende. Teilweise dauert es ein bisschen länger. Fahrt vor allem vorsichtig und kommt es dann gut an. A8 Stuttgart Richtung München. Zwischen Märklin und Oberelchingen 8 Kilometer stockender Verkehr. Bayern 3 Stauzeitrechner sagt, ihr braucht eine Viertelstunde länger. A8 München Richtung Salzburg zwischen Weyern und Rohrdorf. Immer wieder Stau und stockender Verkehr. Plus eine halbe Stunde. A9 Berlin Richtung Nürnberg zwischen Markt Schorgast und Bad Benneck-Himmelkron. Behinderungen wegen den Bergungsarbeiten. A94 München Richtung Passau zwischen Dorfen und Schöndeck 4 Kilometer Stau wegen Bauarbeiten. 20 Minuten mehr. 25 Minuten länger bitte einrechnen auf der A96 München Richtung Lindau. Zwischen Wangen West und Lindau Autobahn 5 Kilometer Stau. Und A99 Westumfahrung München Richtung Nürnberg zwischen dem Kreuz München West und Dreieck Feldmoching Stau. Und vor dem Aubinger und dem Allacher Tunnel derzeit jeweils Blockabfertigung. Da, wo es geht, gute Fahrt und ansonsten haltet durch.
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8: Na, das war es halt irgendwie falsch. Ihr habt gewusst, dass heute irgendwas passiert. Das war mir sowas von klar. Ganz ehrlich gesagt, weil wir wollen ja eigentlich nicht mit der Nummer 1 anfangen, oder? Habt ihr jetzt gehört, was die Nummer 1 ist? Das wäre ja total blöd, oder? Also, weil mein System hier hat wohl schon einen Hitzeschock bei 33 Grad.
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8: Servus. Einen schönen Montagabend. Ja, wenn, dann sammeln wir jetzt gleich die Fehler, oder? Und wir fangen in den Top 25 an, heute mit Platz 26. Nein, mit Platz 25, sorry. Jetzt haben wir wieder ernst. Von der 23 runter und wieder mit zwei Songs diese Woche dabei. Auf der 25 diese Woche. Hier ist Dominik Feig und White Key.

0: Einstimmung auf den Party-Hitmix heute Abend ab 21.30 Uhr. Hey! Letzte Woche die 22 auf die 24. Das ist Okay und Slaughter mit No Bachidao.
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0: Und sie ist auf Platz Nummer 23. Ja, von der 15 runtergefallen. Damit der erste von zwei Absteigern der Woche. Aber ist ja relativ wurscht, denn Weihnachten war so schön bei ihr. Die Meldung kam jetzt. Entschuldigung, ich weiß, es ist strahlender Sonnenschein draußen, aber es gibt ja auch in der Karibik zum Beispiel Weihnachten. Und zu Weihnachten hat Taylor Swift von Travis Kelce Schmuck bekommen, der wohl von Elizabeth Taylor stammt. Das ist ja der neue aktuelle Song von Taylor Swift, der in den Charts eher so nicht existiert, weil Upper Light zum Beispiel oder auch The Fate of Ophelia einfach so big ist. Dann The Fate of Ophelia gibt es später noch. Hier erstmal der erste Absteiger der Woche. Runter auf die 23 im Bahn 3, eurem Hitradio Nummer 1. Taylor Swift fürs Cabrio fahren und Opera Light.

Wow, was für ein Song, oder? Auf Platz Nummer 23 diese Woche Taylor Swift mit Opalite in Bayerns einziger offiziellen Chartshow hier in Bayern 3. Und solltet ihr mal einen Platz verpasst haben, kein Problem, nachsurfen auf unserer Homepage bayern3.de. Wenn die Nummer 1 gelaufen ist, ist dort die Liste aktualisiert. Und dann gibt es auch einen Link zu Spotify. 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Sie soll die Cologne Pride headlinen. Die queere Community fragt sich, passt das wirklich? Sarah Engels. Sie war ja beim Eurovision Song Contest dabei. Show war geil. Gesungen war es gut. Also ganz ehrlich gesagt, was will man mehr? Aber meine Einschätzung ist, das war nicht der Sound für den Abend generell, weil ich meine, die Schweden hat es ja auch ziemlich auf den Boden der Tatsachen mit einem ähnlichen Sound runtergeholt. Später natürlich die Nummer 1, die Gewinnerin des Eurovision Song Contest, Dara aus Bulgarien, noch zu hören. Und hier ist erstmal Sarah Engels auf Platz Nummer 22, der erste von drei Neueinsteigern heute mit ihrem Track Fire.

Die Killers in der Chartshow in Bayern 3 mit Mr. Brightside. Und sie haben irgendwie Gefallen an der 21 gefunden, ne? Letzte Woche Platz 21, diese Woche wieder Platz 21. Nächste Woche Platz 21. Leute, das hören wir am nächsten Freitag hier in der Bayern 3 Chartshow in eurem Hitradio Nummer 1. Und das ist die 20. Begleitet euch jetzt ein bisschen relaxed, wenn ihr gerade auf dem Weg im Urlaub seid oder zu Hause noch so, ich muss so packen, ich habe irgendwas vergessen. Spätestens am Urlaubsort wisst ihr dann, was ihr vergessen habt. Ich kenne das. Letzte Woche war Olivia Dean auf der 12. Jetzt begleitet sie euch relaxed im Radio. Fällt allerdings auf die 20 runter, damit der zweite Absteiger der Woche neben Opera Light. Olivia Dean, Man I Name.

Dominik Feig zum zweiten nach White Keys in der Bayern 3 Chart Show. Das ist sein Song Baby Doll. Diese Woche einen Platz gestiegen, von 20 hoch auf die 19. Und jetzt der Wochenrekordhalter. Und das schon seit Wochen in der Bayern 3 Chart Show. Diese Woche ging es einen Platz runter von der 17 auf die 18. Insgesamt jetzt seit 62 Wochen dabei. Das hat zuletzt The Weeknd mit Blinding Lights geschafft. Es hat Alex Warren mit Ordinary gleichgezogen. Und wenn ich mir so anschaue, wie langsam das bergab geht bei ihm, denke ich, dass er Blinding Lights nächste Woche überflügeln wird. Nächstes Ziel für ihn wäre 65 Wochen. Dann hätte er gleichgezogen mit Komet und in der Summe der Jahre mit Last Christmas. Was noch viel erstaunlicher ist, finde ich es persönlich irgendwie, er war 50 Wochen in den Top 10, der liebe Alex Warren. Hier ist er diese Woche auf der 18 mit Ordinary. 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

0: Die Bayern 3 Chartshow gleich mit einem Re-Entry. Vor gut 20 Jahren schon mal in den Charts dabei gewesen in Bayern.
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0: Um 19.32 Uhr auf dem Weg in den Pfingstferien noch einiges los, wird aber morgen genauso weitergehen. Die A3 Passau Richtung Nürnberg. Zwischen Hengersberg und Kreuz Deckendorf steht ein Anhänger quer. Bitte dort Vorsicht. Dann die A3 Frankfurt Richtung Würzburg. Zwischen Rohrbrunn und Markt Heidenfeld Unfall. Deshalb 4 Kilometer Stau. Der Bayern 3 Stauzeitrechner sagt, ihr braucht 25 Minuten länger. A8 München Richtung Salzburg, zwischen Weyern und Rohrdorf immer wieder stockender Verkehr, plus 20 Minuten. Weiter dann zwischen Neukirchen und Schwarzbach, 10 Kilometer stockender Verkehr, ist eine Viertelstunde mehr. Und A96 München Richtung Lindau, zwischen Weißensberg und Lindau Autobahn, 6 Kilometer Stau. Und da sagt der Bayern 3 Stauzeitrechner derzeit, dass ihr mit einer halben Stunde mehr rechnen müsst.

0: Lars Baumann.
1: Einen schönen Freitagabend. Und jetzt gibt's ein paar Gitarren von einem Track, der 2005 schon in den Charts dabei war, Platz 11 damals. Aktuell auf der 3 in den deutschen TikTok-Charts. Und das Ding ist einfach wieder angesagt. Und dieses Ding ist so Sommer, oder? Es ist Sommer. Ne? Ja. Doch, heute ist fast jeder Song Sommer, aber der ist speziell Sommer. Auf Platz 17 wieder rein. Green Day und Boulevard of Broken Dreams.

Was für eine Vorstellung, oder? Lauter Edelsteine am Himmel heute Nacht zu sehen und dann irgendwo schwimmen gehen. Kleiner Vorschlag von BTS mit Swim. Diese Woche Platz 16. Letzte Woche standen sie ja noch auf Platz 14 und jetzt sind sie in Las Vegas. 4 Konzerte geben sie dort und da wird die Crowd mit Sicherheit voll in Ekstase geraten und völlig ausflippen. Wer wird heute auf Platz Nummer 1 in der Bayern 3 Chartshow stehen in den Top 25? Das hört ihr nach 8:30. Letzte Woche auf der 3 stand dieser Song hier. Das war Cave und Amo mit Casa Cuba. Ja. Yeah. Aha. Auf Platz Nummer 2 Justin Bieber mit Nicki Minaj und Beauty and the Beach. Und an der Spitze zum dritten Mal. Alex Warren. Haben wir ja schon mit Ordinary World gehört. Und das ist sein aktueller Nummer 1 Chartsong gewesen. Letzte Woche an der Spitze Fever Dream. Bockt er weitere Woche obendrauf. Das erfahrt ihr so gegen 20.40 Uhr heute. Es sind ein paar längere Songs mit dabei. Das heißt, die Top 25 gehen heute ein kleines bisschen länger. Und das hier ist die 15, von der 16 einen Platz hoch. Hier ist Tempo City und Self-Aware in Bayern 3.

0: Harry Styles.
1: American Girls, Platz 9 letzte Woche auf die 14 runter. Und ihr habt es ja vielleicht mitgekriegt, seine Bühne in Amsterdam. Groß in Kritik, weil es gibt bestimmte Stellen im Stadion, da sieht man einfach nichts. Und jetzt soll da nachgebessert worden sein. Und heute Abend beim Konzert, ich schaue da mal vorbei nachher, soll es ein bisschen anders sein, dass vielleicht die Fans mehr von ihm on stage dann auch wirklich sehen können. Harry Styles, die 14 mit American Girls diese Woche in der Bayern 3 Chart Show.
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1: Bei uns die 13 unverändert. Und in Los Angeles der absolute Hammer. Sie ist nämlich überrascht worden bei ihrem zweiten Auftritt in Los Angeles. Auf der Bühne Ray. Sie sprach zum Publikum, schaute zur Seite und rief dann überrascht, hey, das ist doch ein Witz, als sie plötzlich sah, wie Hans Zimmer für einen Überraschungsauftritt auf die Bühne kam, weil sie bei einem Song ihn dabei hatte auf alle Fälle, den sie auch dann sang. Sie lief sofort zu ihm, umarmte ihn und scherzte anschließend zum Publikum, hey, ich habe ihm gerade fast den Rücken gebrochen. Meine Damen und Herren, bitte einen großen Applaus für Hans Zimmer, den großartigen, vor allem Filmmusikkomponisten. Und der hat dann echt mitgespielt. Ja? Und er schätzt und verehrt Ray. Ein gigantischer Moment, den sie natürlich auf... Er ist, glaube ich, überall im Netz zu sehen. Und deswegen hören wir es mit Ray im Original einfach an. Platz 13 diese Woche unverändert in eurem Hitradio Nummer 1. Hier ist Ray, Where is my husband?

Platz Nummer 12 diese Woche von der 11. Inzwischen 45 Wochen in Bayern dabei. Golden von Huntrix aus dem Netflix-Film K-Pop Demon Hunters. Und auf Platz Nummer 11 fällt ein zweiter Song von einer Lady, die auf Platz Nummer 1 sich auskennt bei uns. Weil mit dem war sie nämlich 18 Wochen an der Spitze in Bayern. Wow. Taylor Swift. Und damit All-Time Record. Diese Woche 4 runter auf die 11. Hier ist sie mit The Fate of Ophelia.

0: Die waren drei Charts schon mit Taylor Swift und The Fate of Ophelia diese Woche auf Platz 11 in Bayern. Nach 20 Uhr dann die Top 10 aus Bayern diese Woche. Da hört ihr auch, ob Alex Warren mit Fever Dream wieder an der Spitze steht. Oder vielleicht ein anderer Song. Denn wir haben in den Top 10 auch zwei Neueinsteiger. Einen, das habe ich vorher schon gesagt, wisst ihr schon, das ist Dara, die Gewinnerin des Eurovision Song Contest mit Bangaranga. Übrigens, da gibt es morgen dann bei den Samstagscrushern zwischen 9 und 12 eine Spezialversion. Und jetzt haben wir erstmal noch eine Geisterfahrermeldung.
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2: Und an dieser Stelle müssen wir erstmal das Programm unterbrechen. Und zwar haben wir einen Steinewerfer. Achtung, Autofahrer, auf der A96 Lindau-München in beiden Richtungen zwischen Leim und Sendling. Da werfen Personen Gegenstände auf die Fahrbahn. Achtung, Steinewerfer. Achtung, Autofahrer, auf der A96 Lindau-München in beiden Richtungen zwischen Leim und Sendling werfen Personen Gegenstände auf die Fahrbahn. Und jetzt machen wir weiter mit den Nachrichten. 20 Uhr. Mein Name ist Markus Weber. Es kann manchmal schwierig sein, es kurzfristig zum Arzt zu schaffen. Je nachdem, was man als Patient braucht, könnte künftig auch die Apotheke stärker als bisher eine Alternative sein. Der Bundestag hat eine Reform beschlossen, die den Apotheken mehr medizinische Leistungen erlaubt.
3: Sie dürfen zusätzliche Impfungen anbieten, einfache Bluttests durchführen und in bestimmten Fällen bekannte Medikamente auch ohne neues Rezept abgeben. Für Kundinnen und Kunden bringt die Reform oft kürzere Wege und weniger Wartezeit. So soll bei Lieferproblemen die Versorgung schneller werden, weil Apotheken leichter ein gleichwertiges Medikament abgeben können. Die Gründung von Zweigapotheken, vor allem auf dem Land, wird erleichtert. Dietrich Karl Meurer, Berlin.
2: Die Energietaskforce der Bundesregierung sieht die Versorgung in Deutschland mit Kraftstoffen als gesichert. Das erklärten die beiden Vorsitzenden des Gremiums, Müller von der CDU und Zorn von der SPD. Sorgen gab es zuletzt wegen einer möglichen Kerosinknappheit für Flugzeuge. Zorn sagte nun, man habe eine Preisfrage, aber keine Mengenfrage. Noch keine Entscheidung gibt es unterdessen zu einer möglichen Verlängerung des Tankrabatts über Ende Juni hinaus. Bundespräsident Steinmeier ist heute in Bayern gewesen. Im Chiemgau würdigte er das Ehrenamt. Anlass ist der deutschlandweite Ehrentag, den Steinmeier zum Geburtstag des Grundgesetzes am 23. Mai 1949 ins Leben gerufen hat.
4: Auf dem Gagelstein legt Bundespräsident Frank-Walter Steinmeier selbst Hand an, hilft den Ehrenamtlichen des DAV. Auf einem Steig im Wald hat ein Unwetter einen Baum entwurzelt. Der Weg ist an dieser Stelle stark beschädigt und muss wieder befestigt werden. Der Bundespräsident und seine Partnerin Elke Büdenbender greifen auch zur Schaufel und reinigen Wasserrinnen am Weg. Diese sind nach dem Winter oft verstopft. Aus Sachrang, Dagmar Burak-Glas.
2: In Dänemark ist wieder ein Versuch gescheitert, eine Regierung zu bilden. Fast zwei Monate nach der Parlamentswahl gelang es diesmal dem rechtsliberalen Lund Poulsen nicht. Vorher hatte schon die geschäftsführende Ministerpräsidentin Frederiksen keinen Erfolg. Ihre Sozialdemokraten hatten die meisten Stimmen geholt. Möglicherweise kommt es nun zu einem neuen Anlauf der Regierungsbildung von Frederiksen. Zum Sport. Die deutsche Eishockey-Nationalmannschaft kann doch noch gewinnen. Nach vier sieglosen Spielen bei der WM in der Schweiz gelang dem DEB-Team ein 6:2-Erfolg gegen Ungarn. Damit darf die Mannschaft von Trainer Harold Kreis weiter aufs Viertelfinale hoffen. Dafür braucht sie aber Erfolge, morgen gegen Österreich und am Montag gegen Großbritannien. Und Fußballweltmeister Lukas Podolski beendet seine Karriere. Der 40-Jährige teilte das in einem Video auf Instagram mit. Podolski spielt seit 2021 für Górnik Zabrze in Polen. 2014 holte die deutsche Nationalmannschaft mit Poldi und Schweini, alias Bastian Schweinsteiger, in Brasilien die Weltmeisterschaft. Die Zeit 20.03 Uhr.
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0: Heute Nacht, ja, wie soll man das ausdrücken? Es ist zwar kühl, 13 bis 8 Grad und teilweise 6 Grad, aber es ist klar, sternenklar. Und das heißt, je dunkler es in eurer Umgebung ist, umso besser könnt ihr die Sterne sehen und vielleicht unter Umständen sogar die Milchstraße irgendwo zwischendrin. Das ist ziemlich cool. Also vielleicht zum Sternengucken, wenn ihr nicht gerade auf dem Weg in den Urlaub seid, einfach mal rausgehen und schauen. Morgen dann Sonne im Dauerlauf. Das ist ein nicht aufhörendes Sommersonnen-Selfie. Genauso auch im Wettertrend fürs Bayern Dreiland, für Pfingstmontag und für den Pfingstsonntag. Und die Temperaturen knackig warm. Ja, da könnten ein Pfund weniger sein für mich jetzt, aber ist egal. 26 bis 33 Grad.
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0: Auf dem Weg in die Ferien, ins verlängerte Wochenende oder einfach aus der Arbeit nach Hause. Erst einmal Vorsicht bitte nochmal auf der A96 Lindau-München. In beiden Richtungen werden zwischen Leim und Sendling Gegenstände auf die Fahrbahn geworfen. Das ist die A96 Lindau-München. In beiden Richtungen zwischen Leim und Sendling werfen Menschen Gegenstände auf die Fahrbahn. Die Staus und Behinderungen auf den Straßen A3 Frankfurt Richtung Würzburg. Zwischen Ruhrbrunn und Markt Heidenfeld 6 Kilometer Stau nach einem Unfall. Linke Spur ist blockiert. Und dabei Drei Stauzeitrechner sagt, ihr braucht eine halbe Stunde länger. A8 München Richtung Salzburg, zwischen Rosenheim und Rohrdorf, Unfall auf der linken Spur. A96 Lindau Richtung München, zwischen Memmingen Nord und Memmingen Ost, Unfall und weiter zwischen Leim und dem Autobahnende in Sendling, jetzt ein Unfall auf der linken Spur. Die A96 München Richtung Lindau ist zwischen Sigmarszelle und dem Grenzübergang Lindau nach einem Unfall mit mehreren Fahrzeugen gesperrt. Derzeit, wie viel Kilometer Stau waren das? Moment, jetzt habe ich schon wieder zugemacht. 8 Kilometer Stau. Da halte ich euch die Daumen, dass das schnell vorbeigeht.

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1: Einen schönen Freitagabend hinein ins XXL-Weekend. Letzte Woche die 19, heute raufgeklettert auf Platz 10. Und er erobert die Spitze der Kinocharts zurück. Und er hat sich langsam den Weltrekord für das größte Music-Biopic. Hier ist Michael Jackson und Beat It.

Wow, was für ein Song, ha? Huh? Gibt's in der Special Version heute im Party Hit Mix in Bayern 3 nach 21.30 Uhr. Das ist Baby Rexha. Von 4 auf 9 runter. Diese Woche mit New Religion. Und zwar heute Abend dann Baby Rexha in einem Mashup mit New Religion. Letzte Woche auf Platz Nummer 3 neu. Diese Woche ging's runter auf die 8. Hier ist Kay von Amo mit Casa Cuba.

Tame Impala mit Dracula. Diese Woche in der Bayern 3 Chart Show, Platz Nummer 7 von der 6. Ja, heute mal im Original zu hören gewesen, ohne Jenny. Weil Remix und Original diese Woche in den Streaming-Charts bei Spotify sehr, sehr nah beieinander sind. Bayern 3 Chart Show am Freitagabend. Nur exklusiv bei uns jede Woche zu hören. Jetzt mit einem Herrn, der leider schon tot ist und führt erstmals die Billboard Artist 100 an. Die gibt es seit 2014 und die werden wöchentlich ermittelt. Da geht es darum, welcher Act am meisten Streamings erreicht. Und seine Songs, dank des Biopic über ihn, haben letzte Woche vom 8. bis 14. Mai, also vorletzte Woche, 161 Millionen Streams erreicht. Aber es dauert dann ein bisschen, bis es ausgewertet wird und so weiter. Dann muss man einmal im Block laufen und deswegen haben wir die Zahlen erst jetzt. Und da führt er momentan bei uns nicht. Und das ist der größte Hit weltweit, nebenbei auch noch. Nummer 1 der Billboard Global 200. Ladies and Gentlemen. Letzte Woche die 8, hoch auf die 6. Hier ist Michael Jackson und Billie Jean in Bayerns einziger Chartshow. Hier in Bayern 3, die officially ist. Schönen Freitagabend, guten Start ins XXL-Weekend.

0: 5.
1: 204 Punkte von der Jury. 312 Punkte vom Publikum. Macht zusammen 516 und damit the winner is Bulgaria beim ESC 2026. Die 27-jährige Dara aus Varna liegt an der Schwarzmeerküste. Ist eine schöne Urlaubs- und Badelocation auch. Und sie räumt ab. Und ist der zweithöchste Neueinsteiger bei uns heute in der Chartshow in Bayern. Auf Platz Nummer 5 rein, Dara und Bangaranga.

0: Larson und Lush Live. Letzte Woche 5, diese Woche geht's nochmal ein Plätzchen nach oben auf die 4. Gleich dann bei uns in der Bayern 3 Charge in eurem Hitradio Nummer 1, die Top 3.
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0: Um 20.32 Uhr, Achtung Autofahrer nochmal, es werden weiterhin Menschen Gegenstände auf die Autobahn, und zwar auf der A96 Lindau-München in beiden Richtungen. Zwischen Leim und Sendling werfen Personen Gegenstände auf die Fahrbahn. Die Staus und Behinderungen A3 Frankfurt Richtung Würzburg zwischen Rohrbrunn und Markt Heidenfeld. Bergungsarbeiten auf der linken Spur. A96 Lindau Richtung München zwischen Memmingen Nord und Memmingen Ost. Unfall. Weiter zwischen Leim und dem Autobahnende in Sendling. Unfall auf der linken Spur. Und die A96 München Richtung Lindau ist zwischen Sigmarszell und dem Grenzübergang Lindau nach einem Unfall mit mehreren Fahrzeugen gesperrt. Aktuell dort deswegen 8 Kilometer Stau.

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1: Schönen Freitagabend. Guten Start hinein ins XXL-Weekend, die Ferien oder einfach nur einen Freitagabend. Mit dem höchsten Neueinsteiger, auch heute wieder in den Top 10, genauer gesagt auf Platz 3. Hier ist Pascha Niemann, AK außer Kontrolle, zusammen mit Selim 61 und Parada Sport.

Das ist die einzige offizielle Chartshow in Bayern, exklusiv bei uns hier in Bayern 3 in eurem Hitradio Nummer 1. Sögst du Neuensteiger auf Platz Nummer 3. Wahrscheinlich im AK außer Kontrolle und Selim 6161. Heißt Prada Sport. 20.38 Uhr, das Bayern 3 Verkehrsupdate. 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Jetzt die Entwarnung für die A96 Lindau München. Es werden keine Gegenstände mehr auf die Fahrbahn geworfen. Zurück zum Countdown. Wer ist die 3? Prada Sport. Wer ist die 2? Und wer ist die 1? Ich kann euch lange auf die Folter spannen, aber ich lasse es auch heute wieder bleiben. Hey, muss ja nicht sein. Platz Nummer 2 wieder. Hier ist Beauty on the Beach, Justin Bieber und Nicki Minaj.

0: Bayern 3 Chart Show mit der neuen und alten Nummer 1. 4 Wochen on top in Bayern. Das ist Alex Warren und Fever Dream. Bayern 3 Chart Show, jeden Freitagabend bei uns hier exklusiv in Bayern 3. Jetzt ist auch die Liste mit den Top 25 aktualisiert auf unserer Homepage bayern3.de. Das ist euer Place, wenn ihr über Musik was wissen wollt, wissen wollt, welche Konzerte nach Bayern kommen,
1: wo vielleicht das Partyschiff unterwegs ist,
0: wo es dann den Sound gibt, den es nachher auch im Party-Hitmix gibt. Und die Top 25 auf Spotify euch holen wollt. Auch das könnt ihr dort machen. Auch die Liste ist aktualisiert. Und da gibt es einen Link, dann habt ihr 24/7 die Top 25 jederzeit parat. 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

Dreiviertelstunde noch lauter nigelnagelneue Songs. Ein Track jetzt, da kommen so ein bisschen Erinnerungsgefühle auf. Erinnern so ein bisschen an diesen Song hier von Avicii. Hey Brother. Nummer 1 wird aus dem Jahr 2013. Und es ist auch ein bisschen Absicht, dass Kygo an Avicii erinnert. Denn sein neuer Track ist erstens mit dem gleichen Sänger aufgenommen, Dan Chiminski, der auch damals gesungen hat bei Hey Brother. Und es ist eine Hommage an den leider verstorbenen

0: ja.
1: Fehlentscheidungen, Herzschmerz und dann der Weg zum richtigen Menschen. Die Falschen geküsst. Montez und Chapa 102. Neuer Track am Fresh Friday hier in Bayern 3. Und den nächsten Song schrieb Lola Young, nachdem sie als Best Pop Solo Performance Anfang des Jahres bei den Grammys ausgezeichnet wurde. Direkt in der Nacht danach hat sie eine Welle der Inspiration gepackt. Und sie hat mit dem unglaublichen James Blake den Weg ins Studio genommen und hat diesen Track aufgenommen. Sie sagt, hey, bisschen anderer Sound. Weil, wenn ich das Gleiche weitermache, ist ja langweilig. Hier ist Lola Young am Fresh Friday in Bayern 3. Ihr neuer Song heißt From Down Here.

Er und Superstar Dermot Kennedy haben zusammen schon Straßenmusik in Dublin gemacht. Und irgendwann ist Dermot Kennedy gefragt worden, sag mal, was ist eigentlich das neue große Ding? Wer kommt da als nächstes aus Irland und ist top? Und hat er gesagt, ja, das kann nur Mr. Byrne sein, den ihr gerade gehört habt. Rye Byrne. Neuer Track von ihm heißt Fairly Happy. Am Freitagabend in der Bayern 3 Chart Show mit lauter niegelnagelneuen Songs. Auch

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1: Um 21 Uhr mit Markus Weber. Die Stimmung zwischen Europa und den USA ist angespannt. Präsident Trump hat zuletzt beklagt, dass ihn die europäischen NATO-Verbündeten nicht im Iran-Krieg unterstützen würden und kündigte den Abzug von Truppen aus Europa an. Beim Treffen der NATO-Außenminister in Schweden demonstrierten die Bündnispartner nun Einigkeit. Wie Tina Hassel aus Helsingborg berichtet, bleibt aber viel Ungewissheit.
2: Inwieweit sich das Bündnis noch auf die USA verlassen kann. Und deshalb wurde hier auch viel über eine neue, deutlich europäischere NATO gesprochen. Eine NATO 3.0, bei der die Europäer nicht nur mehr Geld ausgeben für ihre Verteidigung, sondern auch immer mehr Aufgaben von den Amerikanern übernehmen. Was den Irankrieg angeht, gibt es keine Bewegung. Die Erwartung der US-Regierung, die NATO würde sich mit einer Mission an der Sicherung der Straße von Hormuz beteiligen, haben die Bündnispartner heute nicht erfüllt. Sie haben nur darauf verwiesen, dass man mit einer Koalition der Willigen dabei ist, aber eben erst, wenn der Krieg vorbei ist.
1: Der Bundestag hat die Apothekenreform beschlossen. Sie soll die Versorgung sichern und Apotheken stärker mit einbeziehen.
3: Künftig dürfen Apotheken mehr medizinische Leistungen anbieten, etwa Vorsorgeuntersuchungen, einfache Bluttests und zusätzliche Schutzimpfungen, zum Beispiel gegen Tetanus oder FSME. Außerdem können sie bestimmte verschreibungspflichtige Medikamente ohne neues Rezept abgeben, wenn Patientinnen und Patienten sie bereits länger einnehmen oder wenn es sich um einfache akute Erkrankungen handelt. Für Kundinnen und Kunden bedeutet das oft weniger Arzttermine, kürzere Wege und schnellere Hilfe. Dietrich Karl Meurer, Berlin.
1: US-Präsident Trump braucht einen neuen Geheimdienstkoordinator. Die bisherige Amtsinhaberin Tulsi Gabbard legt ihr Amt zum 30. Juni nieder. Als Grund nannte sie eine schwere Krebserkrankung ihres Ehemanns, dem sie beistehen wolle. Aus dem Umfeld des Weißen Hauses verlautete jedoch, Gabbard sei zum Rückzug gedrängt worden. In der Vergangenheit hatte Trump Differenzen mit Gabbard angedeutet. Nach Oberbayern. Wegen des erwarteten Pfingstreiseverkehrs hat die Gemeinde Farchand die Zufahrt zum Ort von der Bundesstraße B2 Richtung Garmisch-Partenkirchen gesperrt. Nur noch Anlieger dürfen durch. Das hat der Bürgermeister der Gemeinde Hornsteiner von der CSU dem BR mitgeteilt. Zum Fußball. Da geht es für die Spielvereinigung Greuther Fürth gerade darum, nicht in die dritte Liga abzusteigen. Als Drittletzter der zweiten Liga müssen die Franken in die Relegation. Der Gegner ist Rot-Weiß Essen. Greuther Fürth will sich heute Abend im Hinspiel auswärts eine gute Ausgangsposition für das entscheidende Rückspiel am kommenden Dienstag zu Hause verschaffen. Es ist gut eine halbe Stunde gespielt. Und unser Reporter in Essen ist Edgar Endres.
4: Noch keine Tore in diesem Relegationshinspiel zwischen Essen und Fürth. 0:0 der Spielstand nach etwas mehr als einer halben Stunde. Die Spielvereinigung aus Fürth ist gut drin in dieser Begegnung, hatte die mit Abstand beste Tormöglichkeit, 16. Minute, Außenverteidiger Dehm fasste sich mal eine Menge Mut und zog ab aus der Distanz, traf die Querlatte mit einem wirklich sehr, sehr guten Versuch. Ansonsten viele Nicklichkeiten, viele gelbe Karten, keine Tore, 0:0.
1: Die Zeit 21.03 Uhr.
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5: Am Pfingstwochenende sonnig, warm und heiß, 26 bis 33 Grad. Mehr sorge nicht.
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5: Auf dem Weg ins lange Pfingstwochenende, die Ferien oder in die Samstagnacht, Freitag auf Samstagnacht natürlich, die A3 Frankfurt Richtung Würzburg. Momentan zwischen Rohrbrunn und Markt Heidenfeld Bergungsarbeiten auf der linken Spur. A8 München Richtung Salzburg zwischen Irschenberg und Rohrdorf stockt der Verkehr. A45 Aschaffenburg Richtung Gießen zwischen Alzenau Nord und Hanauer Kreuz ein Unfall. Und die A96 München Richtung Lindau ist zwischen Sigmarszell und im Grenzübergang Lindau nach einem Unfall mit mehreren Fahrzeugen weiterhin gesperrt. Aktuell noch 5 Kilometer Stau.

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1: Schönen Freitagabend, also wenn ihr rausschaut und vielleicht so ein paar Wölkchen irgendwo rumschwirren. So wie gerade hier aus dem Studio. Also bei mir sind die ganz schön orange. Bei euch auch? Fragezeichen, Fragezeichen. Bildbeweis, Bildbeweis. Gerne hier auch in die Charts. Und wir haben die sommerliche Musik dazu passend jetzt. Ein Ding, das habe ich heute gehört in der Früh und dachte mir, hey, what the hell hat er da gemacht? Ich bin völlig begeistert. Das ist das Debüt der griechisch-amerikanischen Sängerin Barbs zusammen mit Robin Schulz und er startet in den Sommer auch dieses Wochenende in Pascha in Ibiza. Da ist er live zu erleben. Morgen mit Hurdle. Nächsten Samstag mit Melanie ist hier und Icona Pop und bei uns in Bayern 3 jetzt mit Barbs zusammen. Robin Schulz ist in the house. Track heißt Better Time.

Das ist der Anfang von etwas Schönem. Die Chance, etwas Neues und Aufregendes zu verfolgen, sagt der kanadische Sänger Preston Pablo zu seinem neuen Song. Etwas, das dein Herz schneller schlagen lässt. Der Track heißt Dive. Am Fresh Friday in Bayern 3. Und jetzt eine kleine Veränderung bei der nächsten Künstlerin, Charlie XCX. Weil vom Sound her weniger Autotune-Vocals. Sie selbst sagt, hey, I think dance floor is dead. Now we are making rock music. Tanzmusik ist tot, sagt sie. Wir machen jetzt Rockmusik. In ihrem Track Spring Summer 2026. Abgekürzt SS26. Hier ist Charlie XCX am Fresh Friday in Bayern 3. Now the rock.

Bij André Chacho aan Fresh Friday, neuer Track van Buck. Geht um eine Beziehung mit Höhen und Tiefen. Ja, zwei Menschen, die gemeinsam durch ein Labyrinth irren. Und um diesen seltsamen Optimismus, der manchmal gerade dann auftaucht, wenn eigentlich nichts mehr stabil wirkt, ja, zusammenfallen und trotzdem vielleicht gemeinsam landen. Entstanden ist der Song in Prag, wo Buck Anfang 2026 fünf Wochen lang an seinem ersten Album gearbeitet hat und das Studio lag in einem verlassenen Sportstadion. Ich finde aber nicht, dass der Song verlassen klingt. Ne? Habe ich schon gesagt, wie er heißt? Also der Typ heißt Buck und der Song heißt Sturzflug. Und wenn ich Buck sage, dann schimpft mich gleich wieder jemand, weil er mich eigentlich Buck heißt. Also englisch ausgesprochen. B-A-C. Makes the track. Rockt. Ganz schön rockig heute, ne? Eine finnisch-schwedische Sängerin. Sie heißt Ellen Blom. Und für mich wirkt sie so ein bisschen wie die neue Avril Lavigne. Sie nennt sich Feline. Hier ist Ricochet.

Das ist der neue Track von Tom Gregory. How It Was Before. Er singt davon, ja, kennt vielleicht der eine oder andere, man kommt an den Ort seiner Jugend zurück, da wo man aufgewachsen ist, stellt fest, das fühlt sich nicht mehr so an wie damals. Kann wehtun. Da kann man heulen, da kann man frustriert sein. Manche denken sich, so what? Diese unbeschwerten Nächte, die man damals hatte mit seinen Bros. Ja, plötzlich ist das nicht mehr so. Die Nostalgie, ja, leider getreten mit Füßen. Gleich am Fresh Friday, neuer Track von Ugel zusammen mit Imal Angel und Ultrana T. Heißt Moving to the Sun, schon mal ein kleiner Vorgeschmack auf den Party-Hit-Mix, den es dann gleich gibt. Und vorher was aus dem neuen Album von Macy Peters kommt heute raus, heißt Fluorescence. Und daraus der Titeltrack Questions.

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1: Um 21.30 Uhr erstmal eine Gefahrenmitteilung für die Einwohner von Nürnberg. Weil ein Dachstuhl brennt, kommt es rund um die Landgrabenstraße zu starker Rauchentwicklung. Bitte haltet bis auf weiteres Fenster und Türen geschlossen. Das betrifft Nürnberg. Dachstuhlbrand rund um die Landgrabenstraße. Die Staus und Behinderungen A3 Nürnberg Richtung Würzburg zwischen Kreuz Biebelried und Rottendorf steht ein defekter Laster. A3 Frankfurt Richtung Würzburg zwischen Robrunn und Markt Heidenfeld, Bergungsarbeiten auf der linken Spur. A45 Aschaffenburg Richtung Gießen zwischen Alzenau Nord und Hanauer Kreuz ein Unfall. A96 Lindau Richtung München zwischen Gräfelfing und Blumenau Unfall und die A96 München Richtung Lindau ist zwischen Sigmarszell und dem Grenzübergang Lindau nach einem Unfall mit mehreren Fahrzeugen weiterhin gesperrt. Weiterhin 5 Kilometer Stau.
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1: Servus, einen schönen Freitagabend. Auf Richtung Ende Mai zugehend, ja. Und let's party. Mit einer Lady, die groß rausgekommen ist und gesagt hat irgendwie, hey, aber mir ist es wichtig, dass klar ist, ich bin die Jenny aus der Bronx. Und deswegen hat sie auch einen Song gemacht, um den Leuten klarzumachen, ey, I'm Jenny aus der Bronx, I'm Jenny from the block. Das ist Jennifer Lopez zusammen mit Stiles B und Jada Kiss.

Partymix in Bayern 3, yeah! Jetzt mit einem Typen, der gerne mal ein ultralanges Live-Set macht und hält da den Guinness-Weltrekord. Auf dem Karl-Mahler-Festival aufgestellt. 11 Stunden und 11 Minuten. Solo, live gespielt. Das ist Rainer Sonneveld. Und er baut gerne mal Tracks on the fly um.

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2: Einmal im Jahr fahre ich in das Dorf, in dem ich als Kind gelebt habe. Der Flieder vor unserem Haus steht noch und blüht wunderschön. Und da ist noch meine Grundschule und meine Kirche, in der ich konfirmiert wurde. Mein Spielplatz und die Bank am Feldweg, wo ich als Jugendlicher heimlich geraucht habe. Jedes Mal begegne ich dort dem Kind und dem Jugendlichen, der ich selber mal war. Und ich spüre, das bin ich heute nicht mehr. Ich habe mich entwickelt und verändert. Ich bin erwachsen geworden. Und das ist gut so. Mit dem Weitergehen und dem Werden ist man nie fertig. Das ist mir inzwischen klar. Als Kind hat man mir gesagt, ich müsste das und das werden. Und ich dachte, irgendwann habe ich das dann mal erreicht und bin dann fertig. Nein. Leben ist immer weiter werden. Gott verkleidet sich als dein Leben. Diesen Satz habe ich mal gelesen und finde ihn richtig gut. Gott verkleidet sich als dein Leben. Als die Unruhe und Sehnsucht deines ganz jungen Ich, das nach irgendwas sucht, was größer ist als du. Als Klarheit und Mut des Erwachsenen mit 40 oder 50. Du fängst an zu wissen, was dich trägt im Leben und was nicht. Und wenn man im Alter sagt, vieles war gut so in meinem Leben und Gott war dabei. Gott verkleidet sich als dein Leben. Und manchmal verkleidet sich Gott auch als Träne. Das sind Narben und Wunden, von denen du weißt, in diesem Leben heilen sie wohl nicht mehr. Ich glaube, auch da ist Gott versteckt und verkleidet dabei.
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3: Um 22 Uhr mit Markus Weber. Wie sicher ist die Versorgung mit Flugbenzin in Deutschland? Darüber ist mit Blick auf den Iran-Krieg und die gesperrte Straße von Hormus zuletzt diskutiert worden. Jetzt hat sich in Berlin zum 5. Mal die parlamentarische Taskforce getroffen. Sie hatte gute Nachrichten.
4: Die erste Botschaft von Unionsfraktionsvize Sepp Müller an alle Deutschen: Der Sommerurlaub sei sicher, soll heißen, es wird auf absehbare Zeit auch genügend Kerosin für den Flug in den Sommerurlaub geben. Nächster Punkt: Tankrabatt. Die Energiesteuersenkung werde zu 90-95% an den Tankstellen weitergegeben. Die Entlastung hatte die Bundesregierung bisher zum 30. Juni befristet. SPD und Union teilten heute mit, sollten weitere Maßnahmen danach notwendig werden, sei die Koalition handlungsfähig, wolle sich aber Stand heute nicht festlegen. Georg Schwarte, Berlin.
3: Bundesaußenminister Wadephul hat seine NATO-Kollegen aufgerufen, bei der Militärhilfe für die Ukraine kräftig nachzulegen. Russland stehe unter Druck und das müsse man nutzen, sagte Wadephul bei dem Außenministertreffen in Helsingborg in Schweden. Eine Summe nannte der Minister nicht. Er machte aber klar, dass es aus seiner Sicht ein zweistelliger Milliardenbetrag sein sollte. Im Dezember hatte die EU einen Kredit für Kiew von 90 Milliarden Euro beschlossen, 2/3 davon als Militärhilfe. In den USA braucht Präsident Trump einen neuen Geheimdienstchef. Die bisherige Direktorin Tulsi Gabbard tritt zurück. Sie hatte sich zuletzt im Iran-Krieg nicht klar für den Kurs von Trump ausgesprochen. Für ihren Rücktritt nennt sie aber persönliche Motive.
5: Als Grund habe Gabbard demnach gegenüber Mitarbeitern benannt, dass ihr Ehemann schwer an Knochenkrebs erkrankt sei. Gabbards letzter Arbeitstag soll der 30. Juni sein. Außenpolitisch gilt Gabbard als Kritikerin von Auslandseinsätzen des US-Militärs. Der Director of National Intelligence ist der ranghöchste Berater des US-Präsidenten und des Nationalen Sicherheitsrates in allen Fragen der Geheimdienste und der nationalen Sicherheit. Ein Nachfolger für den nun vakanten Posten ist noch nicht bekannt. Samuel Jakisch, Washington.
3: In Niederbayern ist ein Fußgänger ausgerastet. Der 34-Jährige ging im Park Stetten bei Straubing auf einen jungen Mann in seinem Auto los. Nach Polizeiangaben zertrümmerte er die Frontscheibe, zeigte einen spitzen Gegenstand und drohte dem Autofahrer mit dem Tod. Der Angreifer flüchtete, konnte aber festgenommen werden. Zum Fußball. Da geht es für die Spielvereinigung Greuther Fürth gerade darum, nicht in die dritte Liga abzusteigen. Als Drittletzter der zweiten Liga müssen die Franken in die Relegation. Der Gegner ist Rot-Weiß Essen. Greuther Fürth will sich heute Abend im Heimspiel auswärts eine gute Ausgangsposition für das Rückspiel am kommenden Dienstag zu Hause verschaffen. Es ist noch rund eine Viertelstunde zu spielen. Unser Reporter in Essen ist Jan Wochner.
6: Oh Mann, oh Mann. Die Spielvereinigung Greuther Fürth hat richtig zu kämpfen hier in Esnep Stadion an der Hafenstraße. Das Esner Publikum, es steht und feiert die Esner Mannschaft, die seit der 62. Minute mit 1:0 führt. Torben Müsel mit einem Freistoß oben rechts in den Winkel, volles Risiko, vorbei am verdutzten Keeper Prüfrock im Fürther Kasten. Greuther Fürth bis dahin die bessere Mannschaft, aber ohne eigenen Treffer. Und jetzt 0-1 hin.
3: Die Zeit 22.03 Uhr.
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7: Heute Nacht dunkel, aber sternenklar und die glitzern so richtig schön vom Himmel runter. Schaut mal raus, es lohnt sich, glaube ich. Und so kalt wird es ja auch nicht, 8 bis 16 Grad. Der Wettertrend fürs Bayern Dreiland für das lange Pfingstwochenende 26 bis 33 Grad, warm und Sonne.
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7: Inzwischen normaler Verkehr auf den Fernstraßen in Bayern. Gute Fahrt.
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7: Schönen Freitagabend hinein ins Pfingstwochenende mit eurem Party-Sound. Jetzt mit einem Track, der von einer ehemaligen Background-Sängerin damals vom Hip-Hop-Duo Outkast gesungen wurde. War nur mäßig erfolgreich. Und später, als es die Pussycat Dolls zusammen mit Busta Rhymes aufgenommen haben, ging dieses Ding ab durch die Decke. Hier ist Don't Ya! Okay, in Bayern 3. 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

Was für ein Hammerbrett, oder? Hoho! Cops und Dance Alone. Der Loslasser-Song. Alleinsein, eine ganz besondere Art des Friedens bringt es mit sich, sagt er. Cops aus der Nähe der dänischen Hauptstadt Kopenhagen. Der rückte sich vor Danmark, wäre der ESC, meine in der Minste Bolivar, der Spiele die Radio in Bayern. Beim ESC hat es für Dänemark nicht geklappt, aber zumindest wird Cops in Bayern im Radio gespielt. Zumindest ein bisschen was, ja? Und er spielt 4 Konzerte am Stück in Dresden. Ist das eine Homebase? Das muss richtig cool sein, wenn man Frau Wei fährt alleine. Danke an André, der ist gerade vorbeigefahren. Schöne Grüße dorthin. Hier ist Purple Disco Machine und Body Funk.

0: Vierteljahrhundert Partymusik von David Guetta zusammen mit Chris Willis und Just a Little More Love.
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0: Um 22.32 Uhr die A9 München Richtung Nürnberg ist in Höhe Ingolstadt Nord nach einem Unfall gesperrt. Dadurch Stau ab Ingolstadt Ost. Davos geht's, gute Fahrt ins Wochenende.
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Das ist der Party-Hitmix in Bayern 3. Den gibt es jeden Freitag ab 21.30 Uhr. Wenn ihr am Wochenende in den Urlaub fahrt, auf alle Fälle eine schöne Zeit. Und wir können euch auch begleiten, ein Stückchen zu weit. 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Aus tiefster Kehle! Und jetzt ein Party-Hitmix. Ein Song aus der Bayern 3 Chart Show. Wenn ihr da mal was verpasst habt, einfach nachsurfen auf unserer Homepage unter bayern3.de. Diese Woche gefallen von 4 auf 9, das ist New Religion von Baby Rexha und Faithless. Hier im Mashup mit dem Original. Ach komm.

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2: Um 23 Uhr mit Markus Weber. Bundesaußenminister Wadefuhl hat sich in Schweden mit seinen NATO-Kollegen getroffen. Ein Hauptthema: Wie kann der Krieg gegen die Ukraine beendet werden? Im ersten hat Wadefuhl am Abend von einer Doppelstrategie gesprochen.
3: Einerseits die Ukraine klar unterstützen und wir werden für die nächsten Jahre noch mehr Geld brauchen. Aber gleichzeitig muss man natürlich offen sein für Diplomatie und das vorbereiten. Es gibt ja auch erste Anzeichen dafür, dass auch in Moskau realisiert wird, dass eine Fortführung dieses Krieges nicht sinnvoll ist. Die Verluste sind riesig. Es gibt Monate, wo 35.000 Soldaten nicht mehr einsatzfähig sind, viele davon tot, andere schwerst verletzt. Das ist ein Drama auch für das russische Volk.
2: Die Energietaskforce der Bundesregierung sieht die Versorgung in Deutschland mit Kraftstoffen als gesichert. Das erklärten die beiden Vorsitzenden des Gremiums, Müller von der CDU und Zorn von der SPD. Sorgen gab es zuletzt wegen einer möglichen Kerosinknappheit für Flugzeuge. Zorn sagte nun, man habe eine Preisfrage, aber keine Mengenfrage. Noch keine Entscheidung gibt es unterdessen zu einer möglichen Verlängerung des Tankrabatts über Ende Juni hinaus. Das EU-Land Slowenien rückt politisch nach rechts. Das Parlament hat Janez Janša zum Regierungschef gewählt. Der 67-jährige Rechtskonservative hatte das Amt schon 3-mal inne, mit längeren Pausen dazwischen, und wurde jeweils immer abgewählt. Mehr dazu von Oliver Schosch.
4: Jetzt löst er die Mitte-Links-Regierung von Robert Golob ab und bildet eine Mitte-Rechts-Regierung, bestehend aus 4 Parteien, angeführt von seiner rechtskonservativen SDS-Partei. Janša hatte früher einen guten Draht zu rechten Politikern wie Viktor Orban, Giorgia Meloni und Jaroslav Kaczynski. Doch Janša war nie ein Russlandfreund. Er gehörte zu den ersten europäischen Politikern, die den ukrainischen Präsidenten Volodymyr Zelensky im Krieg besuchten.
2: Nach einem tödlichen Streit in Bamberg gibt es 2 Haftbefehle. Sie wurden erlassen gegen einen Mann und eine Frau wegen des Verdachts des Totschlags. Der 33-Jährige und die 29-Jährige sollen in einem Mehrfamilienhaus im Streit einen Mann getötet haben. Nachbarn hatten die Auseinandersetzung mitbekommen und die Polizei alarmiert. Zum Fußball. Da hat es am Abend einen Dämpfer für die Spielvereinigung Greuther Fürth gegeben. Die Franken wollen ja verhindern, dass sie in die dritte Liga absteigen. Im Relegationshinspiel bei Rot-Weiß Essen gab es aber eine 0:1 Niederlage. Jan Wochner.
5: Die Fürther zunächst die bessere Mannschaft mit guten Möglichkeiten in der ersten Hälfte. Dem traf beispielsweise die Latte. Top-Torjäger Futkoy per Fallrückzieher nur knapp am Winkel vorbei. In der zweiten Hälfte RWE dann aber besser, druckvoller und mit dem Freistoß und Tor des Abends in der 62. Minute. Ein Freistoß aus 19 Metern hämmerte Mittelfeldspieler Torben Müsel in den rechten Torwinkel. Die Entscheidung aber fällt im Rückspiel am Dienstag in Fürth.
2: Die Zeit 23.03 Uhr.
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6: Heute Nacht gechilltes Sommerwetter. Dachterrasse wäre ideal. Klare Luft, dann klare Sterne. Tagsüber dann auch Dachterrasse, vielleicht einen Schirm aufstellen. Viel Sonne stört eigentlich überhaupt gar nichts. Nachts ein bisschen kühler, 8 bis 16 Grad. Tagsüber pushen wir uns dann auf 26 bis heiße 33 Grad.
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6: Mit der A9 München Richtung Nürnberg, die ist in Höhe Ingolstadt Nord nach einem Unfall gesperrt, dadurch Stau ab Ingolstadt Ost. Da wo es geht, gute Fahrt, ansonsten gutes Durchhalten.
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6: Servus, schönen Freitagabend, hinein ins lange Wochenende geht's jetzt mit dem Party-Hit-Mix. Und mit einer Einmaligkeit eigentlich im deutschen Hip-Hop. Denn Peter Fox hat privates Geld in die Hand genommen, um diesen Song mit dem Orchester Babelsberg aufzunehmen. Hier ist Peter Fox im Party-Hit-Mix in Bayern 3 mit Alles neu. Schostakowitsch lässt grüßen.

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1: 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Mit Bellini und Samba de Janeiro. Und jetzt mit Ra. Wurde in einer musikalischen Familie geboren und ist dort aufgewachsen. Und der Eurythmics-Gitarrist Dave Stewart hat sie gefördert in Los Angeles im Studio. Und er hat echt eine Hammerstimme. Das ist Wahnsinn. Joel Corey ist auf sie aufmerksam geworden. Produzent, DJ und Workout-Man. Und hat mit ihr diesen Track aufgenommen. Hier ist Joel Corey und Ra, mit Doppel-H am Ende geschrieben, in Bayern 3. 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
1: Um 23.29 Uhr die A9 München Richtung Nürnberg ist in Höhe Ingolstadt Nord nach dem Unfall weiterhin gesperrt und dadurch Stau ab Ingolstadt Ost.
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Was für ein Partyabend wieder, der Party-Hitmix in Bayern 3. Ich hoffe, euch geht's gut. Habt eine gute Nacht. Kommt gut in dieses lange Wochenende. Wir hören uns wieder am nächsten Freitag ab 19 Uhr zur Bayern 3 Charger und danach zum Party-Hitmix. Danke auch an Musikredakteur Wolfgang Kerber. And now it's time for zwei ruhigere Songs hier noch. Destiny's Child gleich und vorher Snoop Dogg mit Pharrell Williams und Drop It Like It's Hot. Egal, was ihr heute Nacht macht, macht's gut. Bis zum nächsten Freitag. Haltet die Ohren steif und schaut in den Sternenhimmel. Snoop Dogg hier in the house.

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1: Um 0 Uhr mit Klaus Regineck. Trotz der Meinungsverschiedenheiten innerhalb der NATO hält Bundesaußenminister Wadefuhl das Verteidigungsbündnis für weiterhin stark. Er sagte am Abend in der ARD, die Vereinigten Staaten seien nach wie vor ein verlässlicher Partner. Aus der Nachrichtenredaktion dazu Ulf Hilbert.
2: Der Außenminister betonte, das Treffen mit seinen NATO-Kollegen im schwedischen Helsingborg habe gezeigt, dass das Verteidigungsbündnis größer und stärker sei als je zuvor. Es sei eine gute Nachricht, wenn die USA zusätzliche 5000 Soldaten in Polen stationieren wollen. Die Gefahr für Europa gehe von Russland aus, so Wadefuhl. Deswegen müsse die NATO vor allem im Osten Präsenz zeigen. Das sei auch gut für Deutschland. Auf dem Außenministertreffen der NATO sind sich die Teilnehmer einig gewesen, dass die Europäer künftig mehr Verantwortung im Verteidigungsbündnis übernehmen müssen.
1: Die EU und Mexiko haben nach 10-jährigen Verhandlungen ein Handelsabkommen geschlossen. Es handelt sich um eine modernisierte Fassung eines Partnerschaftsabkommens aus dem Jahr 2000. Kern ist, dass auf beiden Seiten zahlreiche Zölle entfallen. Die EU und Mexiko bilden gemeinsam einen Markt mit mehr als 580 Millionen Menschen. Die Bundesärztekammer kritisiert die Apothekenreform, die der Bundestag beschlossen hat. Tätigkeiten von Ärzten gehörten nicht in die Apotheke, sagte Ärztekammerpräsident Reinhardt. Das sei eine Frage der Patientensicherheit. Die Reform sieht vor, dass Apotheken in Zukunft Leistungen wie Impfungen, bestimmte Bluttests oder Vorsorgeuntersuchungen anbieten können. Fußball-Drittligist Rot-Weiß Essen ist dem Aufstieg in die zweite Bundesliga seit dem Abend ein Stück näher. In der Relegation siegten die Essener im Hinspiel gegen Greuther Fürth mit 1:0. Jan Wochner.
3: Eine Stunde lang waren allerdings die Gäste aus Fürth der Führung deutlich näher, trafen unter anderem die Querlatte und hatten weitere gute Tormöglichkeiten. Den Treffer des Abends aber erzielten die Gastgeber. Einen Freistoß aus rund 19 Metern hämmerte Torben Müsel für RWE in der 62. Minute in den rechten Torwinkel. Danach drängten die Essener auf ein weiteres Tor, hatten ihrerseits sehr gute Möglichkeiten. Es blieb am Ende aber beim 1:0 und großem Jubel der restlos begeisterten Essener Fans. Dienstag steigt das Rückspiel in Fürth.
1: Die deutsche Eishockey-Nationalmannschaft hat ihr WM-Gruppenspiel gegen Ungarn mit 6:2 gewonnen. Das Team hat damit weiter Chancen auf das Viertelfinale. Weitere Vorrundengegner bei dem Turnier in der Schweiz sind heute Österreich und am Montag Großbritannien. Das Wetter in Deutschland, nachts locker bewölkt oder sternenklar, in den Frühstunden örtlich Bodennebel, die Tiefstwerte 16 bis 6 Grad. Am Tag im Norden und Osten sonnig, später Quellwolken, im äußersten Norden vereinzelt Schauer. Sonst überall sonnig und trocken, bei bis zu 32 Grad, an den Küsten windig bei bis zu 21. Die Zeit 0:03.
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4: Die A9 München Richtung Nürnberg ist in Höhe Ingolstadt-Nord nach einem Unfall gesperrt. Dadurch Stau ab Ingolstadt-Ost.
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2: München hat eine neue starke Stimme. Und Bayern 3 hat sie entdeckt. Ihr Name? Wings.

0: obwohl sie als Kind einen ganz anderen Berufstraum hatte.
1: Eigentlich wollte ich tatsächlich immer Olympiaturnerin werden. Und dann hatte ich meinen Unfall und hatte als kleines Kind so viele wilde Gefühle, mit denen ich nicht umgehen konnte, und habe dann gesungen und habe darin so viel Halt gefunden, dass ich so zur Musik gekommen bin.
0: Eine goldrichtige Entscheidung. Heute ist Melly, wie Wings im richtigen Leben heißt, 22 Jahre. Sie möchte Songs schreiben, die, Zitat, mit den Menschen etwas machen. In jedem meiner Songs steckt ein Teil von mir drin, sagt sie. Meine tiefsten Wunden, meine ehrlichsten Gedanken. Genau das erklärt auch ihren Künstlernamen Wings, die Flügel.
1: Mein Name Wings kommt daher, ich bin jetzt 22, also ich bin echt noch jung und kann aber Ewigkeiten darüber reden, wie viel mir schon in meinem Leben passiert ist. Ich bin schon super oft auf die Fresse gefallen, aber genau aus dem Grund musste ich auch irgendwann fliegen lernen und daher kommt der Name.
0: Die Musik hilft Wings auch, ihre Legasthenie zu überwinden. Und?
1: Dass ich jetzt bei Bayern 3 gespielt werde, ist natürlich so surreal, weil ich als kleines Kind, als wir in Urlaub gefahren sind im Auto, einfach immer schon Bayern 3 lief und wir dazu gesungen haben. Und jetzt höre ich einfach meinen eigenen Song da dran. Das ist einfach nur komplett verrückt.
0: Und so klingt ihre erste Single, Fuck It Up.

0: fuck it up.
1: Ja, da geht es darum, dass ich Liebe will und ich will Nähe, aber ich kann sie einfach nicht zulassen. Ich habe in meiner toxischen Beziehung irgendwie gelernt, dass ich das Problem bin und habe so oft gehört, dass ich es selbst geglaubt habe. Und mittlerweile möchte ich einfach niemanden mehr an mich ranlassen, weil ich Angst habe, es zu verkacken.
2: Wings will ihre Emotionen mit dem Publikum teilen. Herausgekommen ist eine traumhaft schöne Ballade, die Wings garantiert eine große Fangemeinde bescheren wird. Wings, ein Musiktipp von Dagmar Golle.
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1: Wings aus München. Fuck it up.
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1: Die A9 München Richtung Nürnberg ist in Höhe Ingolstadt-Nord nach einem Unfall gesperrt. Dadurch Stau ab Ingolstadt-Ost.
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2: Hol mal schnell den Staubsauger. Sagt man, wenn mal Kaffeepulver am Boden ist oder die Kinder Dreck reingetragen haben. Oder wenn ein Marder in einem Regenrohr festhängt. Hat sich die Freiwillige Feuerwehr in Neustadt bei Coburg in Oberfranken gedacht. Also da ist genau das passiert. Ein Marder in einem Rohr, der kam da nicht mehr raus, musste befreit werden. Sascha Seidel von der Feuerwehr war bei dem Einsatz mit dabei. Also ihr habt ja wirklich alles versucht, erstmal in dieses Rohr zu diesem Marder hinzukommen. Aber es hat alles nicht geklappt. Und dann?
3: Und dann haben wir uns dazu entschieden, nachdem das Regenrohr dann quasi in die Wand verlaufen ist, um mit der Absprache vom Besitzer da die Wand quasi zu öffnen.
2: Wahnsinn, also sogar die Mauer abbrechen oder?
3: Genau, also wir haben immer so kleinere Löcher gemacht an 2-3 Stellen mit Sägen und mit Stemmhammern den Putz etwas geöffnet, dann hat das Regenrohr aufgesägt.
2: Also Wahnsinn, Mauer abgebrochen, wie viele Leute spannen da im Einsatz?
3: 15 Feuerwehreinsatzkräfte, noch eine Streife von der Polizei und dann halt eben noch die Kanalfirma mit 2 Mann.
2: Unfassbar. Aber dann hat es funktioniert.
3: Genau. Und dann kamen wir, wie gesagt, nur noch auf die Idee, das Tier mit einem Industriewassersauger dann mehr oder weniger kurz anzusaugen und damit rauszuziehen.
2: Eine Wahnsinnsidee. Aber dem Tier geht's jetzt gut, oder?
3: Also dem Tier geht's gut. Wir haben das dann in die Tierklinik verbracht noch und war lediglich, sagen wir, unterkühlt.
2: Ein Riesenaufwand. Wie lange hat das Ganze gedauert?
3: Circa 3 Stunden haben wir für den ganzen Einsatz dann gebraucht.
2: Also ich finde es super und man merkt, wie groß euer Einsatz da war. Also sowohl Mensch als auch Tier können sich bei euch sehr gut aufgehoben fühlen, würde ich mal sagen.
3: Jawohl.
2: Sehr gut. Und wenn ich das nächste Mal in der Wasserrutsche feststecke, dann rufe ich euch auch an. Dann kommt ihr mit dem Sauger, okay?
3: Auch da kommen wir.
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1: Um 1 Uhr mit Klaus Reginek. Unionsfraktionschef Spahn hat angesichts der Sparzwänge der Bundesregierung die geplante BAföG-Erhöhung zur Diskussion gestellt. Der Münchner Merkur sagte eher, das betreffe die Ausbildungsförderung ebenso wie das Elterngeld, das Wohngeld und das Bürgergeld. Ohne Wirtschaftswachstum könne man in diesen Bereichen nicht erhöhen, sondern müsse stattdessen sparen. In den kommenden Jahren sollte das BAföG schrittweise dauerhaft auf das Niveau der Grundsicherung angehoben werden. Laut Koalitionsvertrag kann das aber nur umgesetzt werden, wenn Geld dafür da ist. Bundesaußenminister Wadephul sieht Europa in einer wichtigen Position, was ein mögliches Ende des Ukraine-Kriegs angeht. Nach dem Treffen der NATO-Außenminister im schwedischen Helsingborg sagte er in der ARD, bei vielen Fragen rund um die Ukraine müsse Europa beteiligt werden.
2: Es geht um die Frage, ob die Ukraine irgendwann in die Europäische Union eintreten kann. Wir sind dafür, aber es wird eine gewisse Zeit dauern. Es geht um die Frage, ob wir Unterstützung leisten in Form von Sicherheitsgarantien. Auch darüber muss man sprechen. Das müssen Europäer entscheiden. Und ich sehe es auch so, dass Moskau ernsthaft jetzt darüber nachdenkt, dass Verhandlungen auch vielleicht die richtige Antwort sind für die Zukunft. Jedenfalls müssen wir uns darauf vorbereiten und das anbieten.
1: Wadephul forderte außerdem die NATO-Staaten auf, die Ukraine mit mehr Geld zu unterstützen. Beim Eishockey-WM-Spiel gegen Ungarn gab es am Abend eine Premiere für die deutsche Nationalmannschaft. Erstmals hat ein Verteidiger 3 Tore geschossen. ARD-Sportreporter Burkhard Hupe.
3: Pflicht erfüllt und gleichzeitig noch einen Rekord aufgestellt. Im deutschen Eishockey-Team gibt es bei dieser Weltmeisterschaft endlich mal was zu feiern. Zum einen natürlich den ungefährdeten 6:2-Erfolg gegen phasenweise überforderte Ungarn und zweitens den ersten Verteidiger, dem in der WM-Geschichte ein Hattrick gelang. Sein Name Leon Gavanke. Der Offensivverteidiger aus Mannheim erzielte die Tore zum 2:0, zum 5:0 und zum 6:1. Durch diesen souveränen Erfolg wahrt das DEB-Team die Chance aufs Viertelfinale, muss aber gegen Österreich auch nachlegen und braucht erneut einen Erfolg nach 60 Minuten.
1: In der Relegation für die zweite Fußball-Bundesliga hat Rot-Weiß Essen das Hinspiel gegen Greuther Fürth mit 1:0 gewonnen. Die Entscheidung, ob Essen nach fast 20 Jahren in die zweite Liga zurückkehrt, fällt im Rückspiel am Dienstag. Das Wetter in Deutschland. Nachts locker bewölkt oder sternenklar. In den Frühstunden örtlich Bodennebel. Die Tiefstwerte 16 bis 6 Grad. Am Tag im Norden und Osten sonnig, später Quellwolken. Im äußersten Norden vereinzelt Schauer, sonst überall sonnig und trocken bei bis zu 32 Grad. An den Küsten sehr windig und bis zu 21. Die Zeit 1:03 Uhr.
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4: Normaler Verkehr auf den bayerischen Straßen. Wir wünschen weiterhin gute Fahrt.
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2: Da kann die mich schon wieder aufregen. Wir haben uns jetzt daheim auch so einen smarten Lautsprecher zugelegt, weil wir angeblich moderner werden müssen. So ein Ding, das anscheinend alles kann. Schaut aus wie nix, kostet aber 80 Euro. Am Anfang habe ich es ja ganz praktisch gefunden. Alexa, wie wird's Wetter? Alexa, stell mir einen Timer auf 10 Minuten. Funktioniert. Da denke ich mir, nicht schlecht. Aber dann haben's die Kinder entdeckt. Und für die ist das ja kein Lautsprecher, für die ist es ein Wunschbrunnen mit WLAN. Das ist ein drittes Elternteil, das alles macht, was sie sagen. Einmal sitze ich auf der Couch, kommt eine E-Mail, vielen Dank für Ihre Bestellung. Denke ich mir, was habe ich bestellt? 30 Packungen Glitzerschleim für 89 Euro. Sag ich, wer hat das gemacht? Sagen die Kinder, die Alexa hat gesagt, sie schickt's uns. Ja, super, die Alexa, hoffentlich zahlt sie's auch. Du, zwei Tage später, 3 ferngesteuerte Einhörner und eine 10-Kilo-Packung Gummibärl. Dann sag ich, jetzt reicht's. Alexa, du bist ab jetzt stumm. Sagt sie zu mir, Entschuldigung, ich habe dich nicht verstanden.
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1: Normaler Verkehr auf den bayerischen Straßen. Wir wünschen weiterhin gute Fahrt.
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1: Tame Impala und Jenny von Blackpink.

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2: Wir schreiben das Jahr 2017. Der Franke Benedikt Köstler ist damals gerade mal 17 Jahre alt. Und plötzlich kennt ihn ganz Deutschland durch seinen gigantischen Auftritt bei The Voice of Germany.

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1: Mit seiner tiefen, mächtigen Stimme und Mark Forster als Coach sang sich Benedikt bis ins Finale. Auch wenn er nicht gewonnen hat, war schnell klar, vor diesem jungen Talent liegt eine spannende Zukunft. Ein Talent, das seine Eltern schon früh erkannten. Als Kind bekam Benedikt eine E-Gitarre geschenkt, mit der er bei Familienfesten seine ersten Gigs spielte. Auch Singen machte ihm einen Mordsspaß.
2: Da gab's in der Nähe von unserem Haus so einen großen Baum und da konnte man relativ gut draufklettern. Da habe ich immer zwei Stöcke genommen und habe auf dem Baum rumgetrommelt und gesungen. Und immer wenn irgendwelche Leute vorbeigekommen sind, habe ich die gefragt, kann ich dir was vorsingen? Und dann habe ich ein bisschen was vorgesungen. Also es war irgendwie schon immer Begleiter in meinem Leben, die Musik.
1: Doch Popstar wollte er damals noch nicht werden. Der jugendliche Benedikt hatte eine andere Leidenschaft.
2: Ich war tatsächlich in Nürnberg in einer Eliteschule des Fußballs, in der Bertolt-Brecht-Schule. Genau, ich habe tatsächlich damals bei Wendelstein gespielt. Das ist vielleicht nicht so bekannt. Wir waren tatsächlich aber zu dem Zeitpunkt eine sehr starke Mannschaft und haben auch bayerisches Finale gegen Augsburg gespielt, haben Bayern München geschlagen da bei dem ein oder anderen Turnier. Aber wie das dann im Jugendfußball ist, das geht dann so ein, zwei Saisons und dann zerschlägt sich das so ein bisschen wieder.
1: Mit 18 zog er vom beschaulichen Burg Tann in Mittelfranken nach Berlin. Um das Musikbusiness zu verstehen, machte er eine Ausbildung beim Management von Mark Forster. Er sang für Fernsehserien, tauchte ein in die Welt der Musikproduktion und komponierte für den Kinofilm »Leben ist jetzt« die »Real Life Guys«. Voriges Jahr beschloss Benedikt, die Zeit ist reif für seinen ersten eigenen Song, Love Me Right.
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0: Man hört es sofort. Benedikt liebt opulente Arrangements und große Gefühle.
1: In unserer Zeit, in der alles immer mehr Fast Food ist, sage ich mal, auch Kunst ist Fast Food immer mehr. Also man kann das ganz schnell produzieren. Jetzt haben wir KI-Song-Generatoren. Also es ist unfassbar viel, was rauskommt und was generisch ist und irgendwie gleich ist und an den Algorithmus angepasst ist. Und Kunst bedeutet doch, eine Emotion und eine Regung auszulösen bei den Leuten. Und deshalb ist sowas wichtiger, glaube ich, als je zuvor.
0: Mit seiner neuen Single zeigt sich der junge Franke von einer anderen Seite. Open Water ist ein positiver Abtempo-Song mit der Botschaft, spezielle Momente einfach zu genießen. Benedikt, ein Musiktipp von Dagmar Golle.
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1: Benedikt aus Burgthann in Mittelfranken. Open Water.
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1: Um 2 Uhr mit Klaus Regineck. Mexiko und die Europäische Union haben ein seit langem auf Eis liegendes Freihandelsabkommen unterzeichnet. Damit wollen sie ihre Abhängigkeit von den USA verringern und sich auch vor Zöllen von US-Präsident Trump schützen. Aus der Nachrichtenredaktion Julia Buchmeier.
2: Das Ziel ist klar. Beide Seiten wollen sich bei Exporten breiter aufstellen und vor allem weg von den USA. Das Abkommen sieht jetzt Zollfreiheit für den Handel mit fast allen Waren zwischen der EU und Mexiko vor. Auch Deutschland profitiert davon, denn Mexiko ist unser wichtigster Handelspartner in Lateinamerika. Das Handelsvolumen zwischen der EU und Mexiko beträgt aktuell rund 89 Milliarden Euro. Davon sind rund 65 Milliarden EU-Ausfuhren. Und Waren für knapp 24 Milliarden Euro kommen als Einfuhren aus dem lateinamerikanischen Land.
1: Innerhalb der CDU gibt es Uneinigkeit, was die Streichung von Subventionen und Steuervorteilen angeht. Sachsens Ministerpräsident Kretschmer ist gegen die Rasenmäher-Methode, also generelle Kürzungen um einen bestimmten Prozentsatz in allen Bereichen. Die hatte vorher Unionsfraktionschef Spahn vorgeschlagen. Kretschmer sagte dazu der Neuen Osnabrücker Zeitung, das sei keine kluge Politik. Stattdessen zeigte er sich offen für höhere Steuern auch für Besserverdienende. In Südkorea hat der Elektronikkonzern Samsung einen drohenden Generalstreik abgewendet.